0: hat, der muss Kindern heute die Möglichkeit geben, Kunst und Kultur kennenzulernen.
1: Die ersten offiziellen Stücke werden auf den Kölner Bühnen am Wochenende aufgeführt. Das Debüt von Fußball-Bundestrainer Klopp ist am Abend mit einem Unentschieden zu Ende gegangen. Beim Nations League-Spiel gegen die Niederlande stand es am Ende 1:1. Michael Augustin, WDR Sport, berichtet.
2: Mit Leidenschaft und Einsatz. Deutschland spielte so, wie es sich der neue Bundestrainer gewünscht hatte. Aber die Mannschaft von Jürgen Klopp machte auch sehr viele Fehler. Und sie hatte Glück, als das Führungstor von Van Dijk nach Videobeweis zurückgenommen wurde. Und so ging das DFB-Team durch einen Treffer von Metscher in Führung. Danach vergab Adeyemi die große Chance zum 2:0. Die Niederlande kam in der Nachspielzeit durch Gakpo zum verdienten Ausgleich. Am Sonntag geht es in der Nations League gegen Griechenland weiter.
1: Und das war auch Thema. Israels Ministerpräsident Netanyahu hat den Angriff auf den Iran bei der Generaldebatte der UNO-Vollversammlung verteidigt. Als er ans Rednerpult trat, verließen zahlreiche Delegierte den Saal. Journalisten mehrerer Medien haben wieder Zutritt zum Weißen Haus. Ein Bundesrichter hatte zuvor angeordnet, deren Aussperrung durch US-Präsident Trump zurückzunehmen. Vizekanzler Klingbeil hat sich für ein AfD-Verbotsverfahren ausgesprochen. Es sei der richtige Zeitpunkt dafür. Vor kurzem sagte er noch, so ein Schritt müsse erst gründlich geprüft werden. Durch den Klimawandel boomt in Polen der Weinanbau. Selbst im Osten des Landes, wo es früher harte, lange Winter gab, lassen sich jetzt Rebsorten aus dem Rheintal, Frankreich und Österreich anbauen. Und laut Winzerin Bogomiwa, Rack schmeckt er auch.
3: Ein wunderschönes Aroma. Morellen, Pfirsich.
4: Morelle, Brzoskwinie.
1: Die Zahl der registrierten Weingüter in Polen ist von landesweit 21 im Jahr 2009 auf heute 730 gestiegen. Das war WDR aktuell. Das Wetter in Nordrhein-Westfalen. Heute Nacht gehen die Temperaturen runter auf 8 bis 2 Grad. Vereinzelt kann sich Nebel bilden. Der Tag fängt dann auch örtlich neblig an. Es wird später aber überwiegend klar und sonnig. Dazu in Bad Salzuflen 20, in Langenfeld 22 und in Dormagen bis 23 Grad. Die Zeit, es ist 2.03 Uhr.
5: Und hier ist der Verkehrsservice in der ARD-Hitnacht. Die A1 Lübeck-Hamburg wird in Höhe Norderelbbrücke in beiden Richtungen wegen eines Schwertransports mehrfach kurzfristig gesperrt, bis um 5 voraussichtlich. Die A4 Erfurt Richtung Chemnitz, da gab es einen Unfall zwischen Jena Zentrum und Stadtroda, dort auch Sperrung. Die A4 Dresden-Görlitz ist zwischen Niederseifersdorf und Kodersdorf gesperrt, wegen Tunnelwartungsarbeiten, bis um 5. Und die A7 Kassel Richtung Hannover ist zwischen dem Dreieck Salzgitter und Derneburg Salzgitter wegen der Nachtbaustelle gesperrt. Die Umleitung führt über die U23. A29 Oldenburg Richtung Ahlhorner Heide. Die Strecke ist zwischen Wartenburg und Großen Kneten wegen der Nachtbaustelle gesperrt, bis um 5. A40 Duisburg-Essen. Die Strecke ist zwischen dem Kreuz Duisburg und Kreuz Kaiserberg in beiden Richtungen wegen Brückenabriss gesperrt, bis Oktober. A40, Essen Richtung Dortmund, zwischen dem Dreieck Bochum West und Bochum Zentrum, Bauarbeiten, daher Sperrung, bis um 5. Auf der A103 ist der Abzweig Zehlendorf stadteinwärts gesperrt, zwischen Philanderstraße und dem Kreuz Schöneberg, Wartungsarbeiten dort, bis um 5, die Sperrung. Und die A620, Saarlouis-Saarbrücken, ist zwischen Saarbrücken-Klarental und Malstatter Brücke wegen Bauarbeiten in beiden Richtungen gesperrt. Das waren die Verkehrsmeldungen. Wir wünschen Ihnen eine gute Fahrt.
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5: Mein Name ist Rumi Anders. Und Sie? Sie hören die ARD-Hitnacht. Herzlich willkommen bei uns.

Claudia aus Magdeburg hat geschrieben an ard-hitnacht@mdr.de. Kann man bei euch jetzt eigentlich nur noch anrufen oder geht's noch schriftlich? Grüße aus Sachsen-Anhalt von eurer Claudi. Also anrufen geht natürlich auch prima, klar, an der 0800 80 80 110, was für ein Gruß oder für ein Anliegen einfach mal auch der schnellere Weg ist. Aber schreiben funktioniert jetzt wieder bei uns. Wir hatten nämlich vorhin ein kleines Problem mit der Technik. Da ging nichts rein und es ging auch überhaupt nichts raus, aber es ist alles wieder gut. Wir sind bereit. ard-hitnacht@mdr.de. Chris Rea, On the Beach, jetzt bei uns in der ARD-Hitnacht.

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Für eine entspannte Nacht ausschließlich schöne Musik. Ihr lieben Nachtschwärmer, ihr lieben Frühaufsteher, liebe ARD-Hitnachtgemeinde, Simon & Garfunkel, Miss Robinson, bitteschön.

0: Es ist 3:30 Uhr, 2:30 Uhr. Der Verkehrsservice in der ARD Nacht. Und da ist eine Menge los, gerade auch an Sperrungen wegen Nachtbaustellen. Wir beginnen auf der A1, Lübeck, Hamburg. Der wird in Höhe Norderelbbrücke in beiden Richtungen wegen eines Schwertransports bis um 5 mehrfach kurzfristig gesperrt. Dann haben wir auch die A4 Dresden-Görlitz zwischen Niederseifersdorf und Kodersdorf. Tunnelwartungsarbeiten bis um 5 in beiden Richtungen Sperrung. Es gibt Umleitungen, einmal die U4 und die U5. Die A7 Kassel Richtung Hannover ist zwischen dem Dreieck Salzgitter und Derneburg-Salzgitter wegen der Nachtbaustelle bis Samstag gesperrt. Die Umleitung führt über die U23. Und die A29 Oldenburg Richtung Ahlhorner Heide ist zwischen Wartenburg und Großenkneten wegen der Nachtbaustelle gesperrt. A40 Duisburg-Essen ist zwischen dem Kreuz Duisburg und Kreuz Kaiserberg in beiden Richtungen wegen Brückenabriss gesperrt. Das geht aber bis Oktober. Dann haben wir die A40 Essen Richtung Dortmund zwischen dem Dreieck Bochum West und Bochum Zentrum wegen Bauarbeiten bis 5 Uhr gesperrt. Und auf der A103 ist der Abzweig Zehlendorf stadteinwärts zwischen Philanderstraße und Kreuz Schöneberg gesperrt. Die A620 Saarlouis-Saarbrücken ist zwischen Saarbrücken-Klarental und Mahlstatter Brücke wegen Bauarbeiten in beiden Richtungen gesperrt. Das waren die Verkehrsmeldungen. Wir wünschen Ihnen eine gute Fahrt.
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Achtung Autofahrer, wir haben soeben einen Falschfahrer reinbekommen. Falschfahrer auf der B40, B8, A66, Hanau-Wiesbaden. Zwischen Hansaallee und Nordwestkreuz Frankfurt kommt Ihnen ein Falschfahrer entgegen. Äußerst rechts fahren und bitte nicht überholen, klar. Falschfahrer B40, B8, A66, Hanau-Wiesbaden. Zwischen Hansaallee und dem Nordwestkreuz Frankfurt, da ist ein Falschfahrer unterwegs. Äußerste Vorsicht.

Das Verkehrszentrum der ARD Hitnacht mit einer Falschfahrermeldung für die B40, B8, A66, Hanau, Wiesbaden. Zwischen Hansaallee und Nordwestkreuz Frankfurt äußerste Vorsicht. Ihnen kommt ein Falschfahrer entgegen. Äußerst rechts fahren, nicht überholen. Wir melden, wenn die Gefahr vorüber ist.

0: Die ARD-Hitnacht hier, 0800 80 80 110. Die Romy hier, wer ist denn dran? Hallo, guten Morgen.
1: Hier ist die Frau Scherer aus Koblenz.
0: Ja.
1: Ich wollte Ihnen nur sagen, ihr macht ganz tolle Musik. Ich bin ganz begeistert, wollte ich Ihnen nur sagen. Tschüss.
0: Tschüss. Dankeschön. Liebe Grüße nach Koblenz.

So, liebe ARD-Nachtgemeinde, kurz nach 3:45, 2:48. Wir sorgen für Wachheit jetzt in der Nacht, wenn ihr das wollt. Warum nicht ein bisschen Sport? Hm? Yeah, mit einem guten Beat zu Bad, Michael Jackson. Passen wieder prima Liegestütze, Klimmzüge, wer irgendwo eine Stange hat. Es passen Kniebeuge und Crunches. Alles bereit für Bauch, Beine und Po. Let's go.

0: Das Verkehrszentrum der ARD Hitnacht mit einer Entwarnung für die B40, B8, A66, Hanau-Wiesbaden. Kein Falschfahrer mehr zwischen Hansaallee und dem Nordwestkreuz Frankfurt. Aber wir haben noch eine andere Meldung von den Straßen. Hallo, hallo.
1: In eurem Verkehrspunkt heißt es, dass das Dreieck Bochum-West bis Bochum-Zentrum gesperrt ist. Das ist nicht mehr gesperrt, ist alles frei. Ich bin da gerade dran vorbeigefahren.
0: Schön. Die A40 Essen Richtung Dortmund ist zwischen dem Dreieck Bochum-West und Bochum-Zentrum nicht mehr gesperrt. Danke sehr für den Anruf und kommen Sie gut und sicher an. 2:53 Uhr. Willkommen in der ARD Hitnacht.

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1: Die Nachrichten mit Kira Preuß. Guten Morgen. Bei der Generaldebatte der UNO-Vollversammlung in New York hat es einen Eklat gegeben. Zahlreiche Diplomaten haben unmittelbar vor Beginn einer Rede des israelischen Regierungschefs Netanyahu den Saal verlassen. Der verteidigte seine Politik. Details dazu von Martin Ganselmeier, WDR New York.
2: Die 40-minütige Rede glich in weiten Teilen einem Wahlkampfauftritt. Den von Palästinenserpräsident Abbas geäußerten Vorwurf, Israel führe einen Völkermordkrieg im Gazastreifen, nannte Netanyahu die größte Lüge des Jahrhunderts. Israel begehe keinen Völkermord, sondern habe Völkermord verhindert. Die Entscheidung, Iran anzugreifen, sei eine der leichtesten Entscheidungen für ihn gewesen, betonte Netanyahu. Iran dürfe niemals eine Atomwaffe bekommen.
1: Die deutsche Fußballnationalmannschaft hat bei der Premiere von Bundestrainer Klopp unentschieden gespielt. Am Ende des Nation League Duells gegen die Niederlande stand es 1:1. Trotz des Unentschiedens nimmt Klopp aber auch viel Positives aus dem Spiel mit.
3: Die Intensität, die Bereitschaft, die Leidenschaft, die wir an den Tag gelegt haben, war gut. Viele Fußballdetails waren auch gut. In den Phasen, wo die Niederlande dann dominanter war, haben wir dann zu wenig Fußball gespielt.
1: Das nächste Spiel der deutschen Mannschaft steht am Sonntag gegen Griechenland an. Und das ist auch Thema. Der erneute Tankrabatt zur Entlastung von Autofahrern soll heute von Bundestag und Bundesrat beschlossen werden. Wird die Steuersenkung von den Ölkonzernen komplett weitergegeben, könnten Benzin und Diesel ab dem 1. Oktober 17 Cent billiger werden. Im sächsischen Heidenau werden keine neuen Stolpersteine verlegt. Der Stadtrat stimmte für einen entsprechenden Antrag von AfD und CDU. Danach empfänden Bürger und Initiativen diese Form der Erinnerung nicht mehr als angemessen. In Köln sind die Oper und das Schauspielhaus wieder eröffnet worden, nach 14 Jahren Sanierung. Die ersten Stücke werden am Wochenende aufgeführt. Schon seit Tagen pilgern Fans der Backstreet Boys nach Düsseldorf. Die Popgruppe spielt dort insgesamt 10 Konzerte, das erste davon heute Abend. Und diese Fans sind deswegen schon ganz aus dem Häuschen.
4: Also ich kenne die schon seit 1996, bin jetzt selber 44 und es kommt so Childhood Memories kommen auf.
5: Mit 13 hat alles angefangen. Zumindest habe ich ihnen nicht irgendwie aufgelauert, aber hey, das würde ich jetzt glaube ich tun.
1: Die Konzerte in Düsseldorf sind die einzigen in Europa auf der Tour der Backstreet Boys. Das war WDR aktuell. Das Wetter in Nordrhein-Westfalen. Heute Nacht gehen die Temperaturen runter auf 8 bis 2 Grad. Vereinzelt kann sich Nebel bilden. Der Tag fängt auch örtlich neblig an. Es wird dann aber überwiegend klar und sonnig. Dazu in Remscheid 20, in Recklinghausen bis 22 und in Zülpich bis 23 Grad. Die Zeit, es ist 3.03 Uhr.
6: Hier ist der Verkehrsservice der ARD Hitnacht. Wir haben die A1 Lübeck-Hamburg. Die Strecke wird in Höhe Norderelbbrücke in beiden Richtungen wegen eines Schwertransports noch bis um 5 mehrfach kurzfristig gesperrt. Die A4 Dresden-Görlitz ist zwischen Niederseifersdorf und Kodersdorf wegen Tunnelwartungsarbeiten gesperrt bis um 5. Die A7 Kassel Richtung Hannover ist zwischen dem Dreieck Salzgitter und Derneburg-Salzgitter wegen der Nachtbaustelle bis Samstag gesperrt. Die Umleitung führt über die U23. Und die A29 Oldenburg Richtung Ahlhorner Heide ist zwischen Wartenburg und Großen Kneten gesperrt wegen der Nachtbaustelle nach 2 Stunden bis um 5. Die A40 Duisburg-Essen ist zwischen dem Kreuz Duisburg und Kreuz Kaiserberg in beiden Richtungen wegen Brückenabriss gesperrt. Es geht bis Oktober. Und auf der A103 ist der Abzweig Zehlendorf stadteinwärts zwischen Philanderstraße und dem Kreuz Schöneberg wegen Wartungsarbeiten gesperrt. Bis um 5. Außerdem, letzte Meldung, die A620 Saarlouis-Saarbrücken ist zwischen Saarbrücken-Klarental und Mallstädter Brücke wegen Bauarbeiten in beiden Richtungen gesperrt. Das waren die Verkehrsmeldungen. Wir wünschen Ihnen eine gute Fahrt.
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6: Aus Erfurt. Aus den Studios von MDR Thüringen hören Sie die ARD-Hitnacht in dieser Woche. Ich bin Romy Anders. Grüße ganz herzlich. Hi, guten Morgen.

Dich und ich, so soll es bleiben. Fast Wochenende, Freitagmorgen um kurz nach drei. Eine schöne Nacht wünscht Ihnen Ihr ARD-Hitnacht-Team.

Liebe Nachtschwärmer, ihr lieben Frühaufsteher, bonjour, good morning, guten Morgen. Es ist gleich 4:30 in 7 Minuten. Die ARD-Hitnacht, jetzt für Sie mit Musik von Nick Kershaw. Kommen Sie gut rein in den Freitag.

Freitag, heute der 25. September. Es ist 3:30. Guten Morgen, der Verkehrsservice in der ARD-Hitnacht. Die A1 Lübeck-Hamburg wird in Höhe Norderelbbrücke wegen in beiden Richtungen wegen eines Schwertransports nach wie vor mehrfach kurzfristig gesperrt. Und die A4 Dresden-Görlitz ist zwischen Niederseifersdorf und Kuddersdorf wegen Tunnelwartungsarbeiten gesperrt. Beide Richtungen bis um 5. Die Umleitung führt über die U4 und die U5. Die A7 Kassel Richtung Hannover ist zwischen dem Dreieck Salzgitter und Derneburg-Salzgitter wegen der Nachbaustelle bis morgen, bis Samstag gesperrt. Die Umleitung führt über die U23. Dann haben wir die A29 Oldenburg Richtung Ahlhorner Heide. Die Strecke ist zwischen Wartenburg und Großen Kneten gesperrt wegen der Nachtbaustelle. Noch 1,5 Stunden bis um 5. Und die A40 Duisburg-Essen ist zwischen dem Kreuz Duisburg und dem Kreuz Kaiserberg in beiden Richtungen wegen Brückenabriss gesperrt bis Oktober. Außerdem die A620 Saarlouis-Saarbrücken ist zwischen Saarbrücken-Klarental und Mahlstatter Brücke wegen Bauarbeiten in beiden Richtungen gesperrt. Das war's. Das waren die Verkehrsmeldungen. Wir wünschen Ihnen eine gute Fahrt.

ard-hitnacht@mdr.de. Dankeschön, ihr lieben Schreiber und Schreiberinnen. Stammhörer Ronald aus Leipzig, der hat uns auch gerade eine Mail geschickt. Liebe Romy, liebes ARD-Hitnacht-Team, es wird Zeit für ein Freitagsgebet, schreibt er. Bitte alle zusammen und dann Smiley Smiley, hoch die Hände, Wochenende. Ronald, sind wir dabei? Wir wünschen Ihnen und natürlich der ganzen ARD-Hitnacht-Gemeinde ein schönes, ein erholsames Wochenende.

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Say You Will. Höchste Zeit wird es jetzt um kurz nach 3:45, 3.49 Uhr. Zeit für einen guten Kaffee. Zeit für ein nettes Lächeln. Für sich selbst. Das motiviert, baut auf, macht auf jeden Fall ein bisschen wacher. Eine schöne Zeit mit der ARD.

0: Sie erreichen uns in der ARD-Nacht natürlich immer per Mail, aber auch per Telefon. Es geht schneller. 0800 80 80 110. Die Romy hier, moin moin.
1: Moin Romy, hier ist Conny aus Hamburg.
0: Hey Conny.
1: Auf jeden Fall, schönen Dank für die Sendung. Ne? Ja. Und bis demnächst, würde Wolfgang Niedecken sagen. Ne?
0: Ja, das kann schon sein. Aber wir haben ja noch etwas zusammen. Also die ARD-Hitnacht, sie geht ja immer von 23 Uhr bis 6 Uhr am Morgen, wenn Sie mögen. Ja, Ladies Night. Guten Morgen und einen schönen Freitag wünschen wir.

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1: Die Nachrichten mit Kira Preuß. Guten Morgen. Bundestag und Bundesrat sollen heute den geplanten Tankrabatt endgültig auf den Weg bringen. Die Steuern auf Benzin und Diesel sollen wieder um 17 Cent gesenkt werden, um die Bürgerinnen und Bürger an der Zapfsäule zu entlasten. Dazu Benjamin Großkopf, WDR Berlin.
2: Bund und Länder haben diesen Schritt länger gescheut, denn er bedeutet eben Steuerausfälle, die sich auf schätzungsweise 2,5 Milliarden Euro summieren. Der Kompromiss jetzt, Bund und Länder teilen sich diese Summe und es soll ergänzend bis zum 1. Januar ein sogenannter Spritpreisdeckel erarbeitet werden. Den gibt es woanders schon, zum Beispiel in unseren Nachbarländern Belgien und Luxemburg.
1: Vizekanzler Klingbeil von der SPD ist dafür, ein Verbotsverfahren der AfD zu prüfen. Klingbeil sagte bei Phoenix, es sei die richtige Zeit dafür. Maximilian Ulrich, WDR Berlin.
3: Er wolle nicht, dass in der deutschen Geschichte zum zweiten Mal ein Fehler gemacht werde und man sich nicht rechtzeitig gegen die Feinde der Demokratie wehre. Für ihn sei nicht entscheidend, wie stark die AfD bei Wahlen abschneide, sondern dass der Staat die im Grundgesetz vorgesehenen Instrumente gegen Feinde der Demokratie nutze. Klingbeil forderte, die Prüfung in den zuständigen Ministerien dürfe jetzt nicht ewig weiterlaufen. Die Forderung, ein AfD-Verbot zu prüfen, sind nicht neu.
1: Und auch das haben wir im Blick. Israels Ministerpräsident Netanyahu hat den Angriff auf den Iran bei der Generaldebatte der UNO-Vollversammlung verteidigt. Als er ans Rednerpult trat, verließen zahlreiche Delegierte den Saal. In vielen Orten in Deutschland wollen heute Schülerinnen und Schüler auf die Straße gehen, um gegen eine mögliche Wehrpflicht zu demonstrieren. In NRW gibt es zum Beispiel Schulstreiks in Bochum, Essen und Duisburg. Düsseldorf zieht gerade viele Fans der Backstreet Boys an. Die Boyband spielt dort ab heute die einzigen Europakonzerte auf ihrer aktuellen Tour. Insgesamt sind es 10 Stück. Die deutsche DFB-Elf hat in ihrem ersten Spiel unter Bundestrainer Klopp unentschieden gespielt. Beim Nations League-Spiel gegen die Niederlande stand es am Ende 1:1. Für Klopp ging es bei seinem Auftakt als Trainer vor allem darum, Erkenntnisse für die Zukunft zu sammeln.
4: Im Moment müssen wir so spielen, dass wir verstehen, wie das genau aussehen soll gegen unterschiedliche Gegner, was wir da machen, wie wir als Mannschaft zusammenfinden. Und da waren tolle erste Schritte dabei.
1: Nächster Gegner ist am Sonntag Griechenland. Das war WDR aktuell. Und das Wetter in Nordrhein-Westfalen. Heute Nacht gehen die Temperaturen runter auf 8 bis 2 Grad. Vereinzelt kann sich Nebel bilden. Der Tag fängt dann auch örtlich neblig an. Es wird dann später aber überwiegend klar und sonnig. Dazu in Halle 20 Grad, in Aalen 22 Grad und in Bedburg 23 Grad. Am Samstag kommen zur Sonne im Laufe des Tages auch ein paar Wolken dazu. Es bleibt aber trocken bei Höchstwerten von 20 bis 25 Grad. Die Zeit, es ist 4.03 Uhr.
5: Und hier ist der Verkehrsservice in der ARD-Hitnacht. Die A4 Dresden-Görlitz ist zwischen Niederseifersdorf und Kodersdorf wegen Tunnelwartungsarbeiten gesperrt. Die Umleitung führt über die U4 und die U5. Und die Sperrung geht noch eine Stunde bis um 5. Dann haben wir die A7 Kassel Richtung Hannover. Die Strecke ist zwischen dem Dreieck Salzgitter und Derneburg-Salzgitter wegen der Nachtbaustelle bis Samstag gesperrt. Die Umleitung führt über die U23. Die A29 Oldenburg Richtung Ahlhorner Heide ist zwischen Wartenburg und Großen Kneten gesperrt. Nachtbaustelle, auch da die Sperrung bis um 5. Und die A40 Duisburg-Essen ist zwischen dem Kreuz Duisburg und Kreuz Kaiserberg in beiden Richtungen wegen Brückenabriss gesperrt bis Oktober. Außerdem die A620 Saarlouis-Saarbrücken ist zwischen Saarbrücken-Klarental und Marstadter Brücke wegen Bauarbeiten in beiden Richtungen gesperrt. Das waren die Verkehrsmeldungen. Wir wünschen Ihnen eine gute Fahrt.
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5: In dieser Nacht hören Sie wieder anders. Mit mir, denn ich heiße Romy Anders und grüße Sie ganz herzlich. Wünsche Ihnen einen schönen Freitagmorgen. 4.04 Uhr jetzt. Schön, dass Sie bei uns sind.

0: So schön, Musik von ABBA. Willkommen im neuen Tag. Freitag heute, der 25. September. Die ARD-Hitnacht hier. Und ich muss sagen, gerade unsere Jungs im LKW, die haben ja echt Humor. 0800 80 80 110. Die Rumi hier, guten Morgen.
1: Guten Morgen, Markus, am Telefon aus Münster. Ich höre mit Interesse eure Verkehrsnachrichten.
0: Oh.
1: Und ich möchte doch bitte mal ganz eindringlich darauf hinweisen, wenn Verkehrsnachrichten, dann bitte gute Nachrichten. Sagt bitte doch mal die Strecken an, die frei sind. Schlechte Nachrichten haben wir den ganzen Tag über. Ja, sagt doch mal was Gutes. Für uns LKW-Fahrer macht das Arbeiten dann gleich doppelt so viel Spaß und es hebt die Stimmung.
0: Okay, ihr Lieben, für eure gute Stimmung, wir haben ganz viele Straßen in ganz Deutschland, die sind jetzt frei. Ja, da kommt ihr einfach prima durch. Und den Rest, den sagen wir euch wieder um halb in den Verkehrsnachrichten. Hebt das jetzt die Stimmung? 0800 80 80 110. Markus aus Münster, Sie sind unser Mann. Herrlich. Guten Morgen. Schönen Freitag, schönes Wochenende.

4.20 Uhr, liebe Nachtschwärmer, ihr lieben Frühaufsteher, wir von der ARD Hitnacht. Wir machen jetzt einen kleinen Ausflug mit Ihnen und zwar zur Umgehungsstraße, kurz vor die Mauern der Stadt. Denn dort steht etwas, was so noch keiner gesehen hat. Und das Schöne, das macht einen im Kopf total verrückt. Vorhang auf für den goldenen Reiter und Joachim Witt. Das macht wacher als Kaffee. Lieblingshits bei uns in der ARD Hitnacht. Guten Morgen.

0: 4.31 Uhr. Der Verkehrsservice in der ARD-Hitnacht. Die A4 Dresden-Görlitz ist zwischen Niederseifersdorf und Kodersdorf wegen Tunnelwartungsarbeiten noch eine halbe Stunde gesperrt. Beide Richtungen sind betroffen. Es gibt Umleitungen, nämlich die U4 und die U5. Dann haben wir die A7 Kassel Richtung Hannover. Die Strecke ist zwischen dem Dreieck Salzgitter und Derneburg-Salzgitter wegen der Nachbaustelle bis morgen gesperrt. Die Umleitung führt über die U23. Achso, ja, und die Sperrung ist jeweils zwischen 18 und 6 Uhr. Also bis 6 und dann morgen auch nochmal zwischen 18 und 6 Uhr. So, dann haben wir die A29 Oldenburg Richtung Alhorner Heide. Die Strecke ist zwischen Wartenburg und Großen Kneten wegen der Nachtbaustelle bis ca. 5 Uhr gesperrt. Und die A40 Duisburg-Essen ist zwischen dem Kreuz Duisburg und dem Kreuz Kaiserberg in beiden Richtungen wegen Brückenabriss gesperrt. Und zwar bis zum 5. Oktober. Die A620 Saarlouis-Saarbrücken ist zwischen Saarbrücken-Klarental und Marstadter Brücke wegen Bauarbeiten gesperrt. Beide Richtungen sind betroffen. Das war's. Das waren die Verkehrsmeldungen. Wir wünschen Ihnen eine gute Fahrt.
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0: Gute Nacht oder besser guten Morgen. Es ist kurz nach 5. Sie hören die ARD-Hitnacht heute wieder anders mit mir. Ich bin Romy Anders und grüße Sie ganz herzlich. Hi.

Layla. Musik von Eric Clapton. Noch hören Sie die ARD-Hitnacht. Wir senden aus Erfurt, aus den Studios von MDR Thüringen. Es ist 4:39 Uhr. Wunderschönen guten Morgen.

The Best Day, Taylor Swift in der ARD-Hitnacht. Und nach ihr wurde jetzt auch ein Insekt benannt. Die wurden neu bestimmt, Forscher in Kalifornien von einer Uni dort, die wohl auch im Swiftie-Club sind. Das ist diese riesen Fangemeinde um Taylor Swift herum. Die haben sich gesagt, so, diese Weichwanzen, die benennen wir jetzt nach Taylor Swift und nach der Musik, also das Wissenschaft für sich. Vor allem auch, wie die Wanzen aussehen, das hat dabei eine Rolle gespielt. Das haben die Forscher gesagt, denn Taylor Swift ist ja bekannt für ihre schönen blonden Haare, für den roten Lippenstift. Und die Wanzen, die haben so orange gefärbte Strukturen. Und dieses Plassgelbe mit roten Akzenten, das hat den Wanzen eben die Taylor Swift näher gebracht. Oder besser gesagt, ihr Namen. Was die Künstlerin selbst dazu sagt, das ist überhaupt nicht bekannt. Aber es wird schon gemunkelt, demnächst soll es einen neuen Song von Taylor Swift geben. The Best Wanzen. Also wenn wir da genaueres wissen, sagen wir Ihnen umgehend Bescheid. Einen guten Start in den Freitag. Schönen guten Morgen. Hier ist die ARD-Hitnacht.

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1: Die Nachrichten mit Kira Preuß. Guten Morgen. Der Rechtsanspruch auf Ganztagsbetreuung für Erstklässler wird in NRW nicht überall erfüllt. Das ist das Ergebnis einer Umfrage, die der WDR unter allen 396 Kommunen im Land durchgeführt hat. Moritz Börner, WDR Landespolitik.
2: Mindestens 8 Kommunen in Nordrhein-Westfalen mussten zu Schuljahresbeginn Eltern, die für ihre Erstklässler einen OGS-Platz beantragt hatten, abweisen. Insgesamt 227 Kinder sind betroffen, besonders viele in Wuppertal. Aber auch kleinere Kommunen wie Steinfurt im Münsterland haben es nicht geschafft. In einigen Städten und Gemeinden geht die Erfüllung des Rechtsanspruchs zulasten der älteren Grundschulkinder. Rund jede 7. Kommune, die an der Abfrage teilgenommen hat, hat eine Warteliste. Insgesamt sind das mehr als 2200 Kinder.
1: Die deutsche Fußballnationalmannschaft hat bei der Premiere von Bundestrainer Klopp unentschieden gespielt. Am Ende des Nation League Duells gegen die Niederlande stand es 1:1. Trotz des Unentschiedens nimmt Klopp aber auch viel Positives aus dem Spiel mit.
3: Die Intensität, die Bereitschaft, die Leidenschaft, die wir an den Tag gelegt haben, war gut. Viele Fußballdetails waren auch gut. In den Phasen, wo die Niederlande dann dominanter war, haben wir dann zu wenig Fußball gespielt.
1: Das nächste Spiel der deutschen Mannschaft steht am Sonntag gegen Griechenland an. Und das ist gerade auch Thema. Der erneute Tankrabatt zur Entlastung von Autofahrern soll heute von Bundestag und Bundesrat beschlossen werden. Wird die Steuersenkung von den Ölkonzernen komplett weitergegeben, könnten Benzin und Diesel ab dem 1. Oktober 17 Cent billiger werden. Im sächsischen Heidenau werden keine neuen Stolpersteine verlegt. Der Stadtrat stimmte für einen entsprechenden Antrag von AfD und CDU. Danach empfänden Bürger und Initiativen diese Form der Erinnerung nicht mehr als angemessen. Google macht einen ersten Schritt Richtung Rechenzentren im All mit einem Stresstest. Der Internetkonzern schickt 4 seiner KI-Chips in den Weltraum, um herauszufinden, wie gut sie das vertragen. Schon seit Tagen pilgern Fans der Backstreet Boys nach Düsseldorf. Die Popgruppe spielt dort insgesamt 10 Konzerte, das erste davon heute Abend. Und diese Fans sind deswegen schon ganz aus dem Häuschen.
4: Also ich kenne die schon seit 1996, bin jetzt selber 44 und es kommt zu Childhood Memories, kommen auf.
5: Mit 13 hat alles angefangen. Zumindest habe ich ihnen nicht irgendwie aufgelauert, aber hey, das würde ich jetzt, glaube ich, tun.
1: Die Konzerte in Düsseldorf sind die einzigen in Europa auf der Tour der Backstreet Boys. Das war WDR aktuell. Das Wetter in Nordrhein-Westfalen, die Nacht geht frisch zu Ende mit Tiefstwerten von 8 bis 2 Grad. Vereinzelt gibt es heute Morgen noch Nebel. Über den Tag gibt es dann aber nur noch wenige Wolken und es wird sonnig und trocken. Dazu in Gummersbach 20 Grad, in Monschau 22 Grad und in Kleve 23 Grad. Am Samstag kommen zur Sonne im Laufe des Tages auch ein paar Wolken dazu, es bleibt aber trocken. Die Zeit, es ist 5.03 Uhr.
6: Hier ist der Verkehrsservice in der ARD-Hitnacht. Die A4 Dresden-Görlitz ist zwischen Niederseifersdorf und Kodersdorf wegen Tunnelwartungsarbeiten weiterhin in beiden Richtungen gesperrt. Die Umleitung führt über die U4 und die U5. Dann haben wir die A7 Kassel Richtung Hannover. Die Strecke ist zwischen dem Dreieck Salzgitter und Derneburg Salzgitter wegen der Nachtbaustelle bis Samstag jeweils zwischen 18 und 6 Uhr gesperrt. Die Umleitung führt über die U23. Die A29 Oldenburg Richtung Ahlhorner Heide ist zwischen Wartenburg und Großen Kneten gesperrt, wegen der Nachtbaustelle. Und die A40 Duisburg-Essen ist zwischen dem Kreuz Duisburg und Kreuz Kaiserberg in beiden Richtungen wegen Brückenabriss gesperrt bis 5. Oktober. Außerdem die A620 Saarlouis-Saarbrücken. Die Strecke ist zwischen Saarbrücken-Klarental und Mahlstatter Brücke wegen Bauarbeiten in beiden Richtungen gesperrt. Das waren die Verkehrsmeldungen. Wir wünschen Ihnen eine gute Fahrt.
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6: Einen entspannten Start in den Freitag und natürlich einen schönen guten Morgen mit dem ARD-Hitnacht-Team.

0: Musik von Smokey in der ARD-Hitnacht. Sie erreichen uns nach wie vor gern auch per Telefon an der 0800 80 80 110. Die Romy hier, hallo.
1: Ja, ich bin der Hanni.
0: Hallo.
1: Und meine Freunde kennen mich unter Hanni. Mhm. Ich bin Tracker aus dem Hinterland.
0: Okay.
1: Aus dem schönen Dautzwe. Und ja, ich möchte euch einfach irgendwo danken für dieses wunderschöne Programm, was ihr jede Nacht sendet. Und es ist schön, euch zu hören.
0: Oh.
1: Schöne Grüße. Ciao.
0: Hanni, total lieb. Dankeschön. Das ist natürlich der Vorteil von uns, ne? Da freut man sich vielleicht nachts, wenn wir da sind. Die Polizei, die macht ja nachts auch einen wichtigen Job. Aber wenn die einen anhalten, Fahrzeugkontrolle und Ausweise, Alkoholtest, ich glaube, da sagen die wenigsten, oh, das ist aber schön, dass ihr genau mich jetzt anhaltet. Ihr seid so toll, Alkoholtest, finde ich super. Danke, dass es euch gibt. Nee, oder? Ja, Lob kriegt halt nicht jeder für seine harte Arbeit, aber die schöne Musik von uns, die gibt's für alle. 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

Freitag, fast Wochenende, liebe Nachtschwärmer, liebe Frühaufsteher, kommt gut rein in den Tag, 5.19 Uhr, habt einen schönen Freitagmorgen, hier ist die Alte.

0: Es ist kurz nach halb sechs, 5.32 Uhr. Guten Morgen. Hier ist der Verkehrsservice nochmal in der ARD Nacht. Die A4 Dresden-Görlitz ist zwischen Niederseifersdorf und Kodersdorf wegen Tunnelwartungsarbeiten weiterhin in beiden Richtungen gesperrt. Die Umleitung führt über die U4 und die U5. Dann haben wir die A7, Kassel Richtung Hannover. Die Strecke ist zwischen dem Dreieck Salzgitter und Derneburg Salzgitter wegen einer Nachbaustelle bis Samstag, also bis morgen, jeweils zwischen 18 und 6 Uhr gesperrt. Die Umleitung führt über die U23. A40, Duisburg-Essen, ist zwischen dem Kreuz Duisburg und Kreuz Kaiserberg in beiden Richtungen wegen Brückenabriss gesperrt. Bis Oktober geht das, bis 5. Oktober. Und die A620, Saarlouis-Saarbrücken. Die Strecke ist zwischen Klarental und der Mahlstatter Brücke wegen Bauarbeiten in beiden Richtungen gesperrt bis ca. 6 Uhr, also noch eine halbe Stunde. Das waren die Verkehrsmeldungen. Wir wünschen Ihnen eine gute Fahrt.
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Kurz vor dreiviertel sechs, 5:42 Uhr. Hallo Nachtschwärmer, guten Morgen Frühaufsteher. Wir von der ARD Hitnacht verabschieden uns langsam, aber sicher, denn ab um sechs übernehmen wieder die jeweiligen Landesprogramme. Einen schönen Tag, ein erholsames Wochenende und vor allem einen Lieblingsmenschen dabei an der Seite. Das wünschen wir Ihnen von der ARD Hitnacht. Alles Gute, wiederhören. Manchmal.

0: Das ist unser Mittel gegen die Müdigkeit aus dem Jahr 83. Yes, Owner of a Lonely Heart. Egal, ob Katharina Theule da ist oder ich, Bastian Bender. Das Wetter, wir starten wieder frisch in den Tag. Das sind 8 bis 2 Grad Tiefstwerte. Gerade wir haben zum Teil noch Nebel und dann wird es richtig sonnig. Bleibt auch trocken heute. Temperaturen später in Gummersbach bis 20 Grad. In Monschau kommen sie auf 22, Kleve 23. Am Samstag Sonne und dann auch wieder Wolken, die dazukommen. Bleibt dann aber trocken und bis 25.
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2: Die Nachrichten mit Ablo Offakama. Guten Morgen. Bundestag und Bundesrat entscheiden heute über den neuen Tankrabatt. Die Steuern auf Benzin und Diesel sollen wieder um 17 Cent gesenkt werden, um die Bürgerinnen und Bürger an der Zapfsäule zu entlasten. Benjamin Großkopf, WDR Berlin.
3: Bund und Länder haben diesen Schritt länger gescheut, denn er bedeutet eben Steuerausfälle, die sich auf schätzungsweise 2,5 Milliarden Euro summieren. Der Kompromiss jetzt, Bund und Länder teilen sich diese Summe und es soll ergänzend bis zum 1. Januar ein sogenannter Spritpreisdeckel erarbeitet werden. Den gibt es woanders schon, zum Beispiel in unseren Nachbarländern Belgien und Luxemburg.
2: Der Tankrabatt soll Donnerstag in einer Woche in Kraft treten. Der Bundestag diskutiert heute außerdem über die sogenannte Frühstartrente. Die Regierung will Kindern mit staatlicher Hilfe den Aufbau einer privaten Altersvorsorge erleichtern. Ab 6 Jahren soll es im Monat 10 Euro vom Staat geben. Nach Berechnung der Regierung könnten daraus bis zum 18. Geburtstag 2.200 Euro werden und bis 65 mehr als 50.000 Euro. In einigen Städten in NRW gibt es offenbar Probleme mit den offenen Ganztagsgrundschulen. Seit Schuljahresbeginn haben Eltern von Erstklässlern einen Rechtsanspruch, ihre Kinder 8 Stunden in der Schule betreuen zu lassen. Nach einer WDR-Umfrage klappt das nicht überall, weil Plätze fehlen, zum Beispiel in Wuppertal oder Solingen. Bei den meisten Kommunen funktioniert die Betreuung aber. Die deutsche Fußballnationalmannschaft hat bei der Premiere von Bundestrainer Klopp unentschieden gespielt. Am Ende des Nation League Duells gegen die Niederlande stand es 1:1. Trotz des Unentschiedens nimmt Klopp aber auch viel Positives aus dem Spiel mit.
4: Die Intensität, die Bereitschaft, die Leidenschaft, die wir an den Tag gelegt haben, war gut. Viele Fußballdetails waren auch gut. In den Phasen, wo die Niederlande dann dominanter war, haben wir dann zu wenig Fußball gespielt.
2: Das nächste Spiel der deutschen Mannschaft steht am Sonntag gegen Griechenland an. Und auch das ist wichtig. Chinas Staatspräsident Xi und seine Frau waren am Abend bei einem Staatsbankett im Weißen Haus zu Gast. Anwesend waren auch die Chefs einiger großer Tech-Konzerne. In vielen Orten in Deutschland wollen heute Schülerinnen und Schüler auf die Straße gehen, um gegen eine mögliche Wehrpflicht zu demonstrieren. In NRW gibt es zum Beispiel Schulstreiks in Bochum, Essen und Duisburg. Düsseldorf zieht gerade viele Fans der Backstreet Boys an. Die Band spielt dort ab heute Abend die einzigen Europakonzerte auf ihrer aktuellen Tour, insgesamt 10 Stück. Der heiße Sommer wirkt sich auf die Apfelernte aus, zum Beispiel im Raum Aachen. Ein Vertreter der Landwirtschaftskammer sagt, die Sonne hat die Äpfel verwöhnt.
5: Außergewöhnlich hohe Zuckerwerte zeigen unsere Tests. Die Früchte sind dieses Jahr besonders süßsaftig und aromatisch. Und ich denke, das ist ein Grund dazu, den Anbau aus der Nachbarschaft zu unterstützen. Und die Anbauer würden sich auf einen Besuch im Hofladen oder auf dem Wochenmarkt freuen.
2: Weil es so trocken war, sind die Äpfel oft aber auch etwas kleiner als sonst. Das war WDR aktuell.
0: Wir möchten, dass Sie gut ankommen. 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Mit einer Sperrung, die A40 Duisburg-Essen ist zwischen Kreuz Duisburg und Kreuz Kaiserberg in beiden Richtungen gesperrt bis zum 5. Oktober. Da werden 2 Brücken abgerissen. 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Stevie Wonder hat ja doch wirklich ein Konzert angekündigt, so 1,5 Monate bevor das stattfindet. Ne? Im Oktober kommt er, präsentiert von uns, jetzt hören wir ihn aus den 80ern, mit Part-Time Lover und danach Queen-Klassiker mit Somebody to Love. Ich bin Bastian Bender und Sie sind bei WDR 4.

0: Queen, singen Sie wach mit einem Klassiker bei WDR 4 um 6:12. Guten Morgen auch nach Krefeld an Detlef. Ich grüße Sie.
1: Ja, hallo, Bastian. Ich grüße Sie auch.
0: Der Freitag ist für Sie ein besonders schöner Tag im Seniorenzentrum in Willich. Da arbeiten Sie als Haustechniker. Warum? Was steht da auf der Karte?
1: Leckerer Fisch. Ja, wir haben eine eigene Küche.
0: Ja.
1: Und manchmal haben die doch leckeren Fisch freitags. Nicht immer, aber manchmal haben die leckeren Fisch. Und dann bediene ich mich da auch.
0: Oh, das ist ja toll. Ich war letztens mit Freunden essen und die haben eine Kleine und der Kleinen wurden Fischstäbchen bestellt, aber sie wollte die nicht essen und dann habe ich den ganzen Teller Fischstäbchen, also eine Kinderportion gegessen.
1: Ja.
0: Es war so lecker.
1: Ja, da kommen wieder so Kindheitserinnerungen rauf.
0: Ne? Ja, ne? Das würde man sich ja nie bestellen, so als Erwachsener.
1: Nee, eigentlich nicht, nein.
0: Und da frage ich mich, warum. Kennen Sie Markus Krebs?
1: Ja.
0: Für alle, die ihn nicht kennen, das ist dieser Comedian mit den sehr kurzen Witzen.
2: Ein Mann geht in die Kirche und sagt zum Pfarrer: Herr Pfarrer, ich möchte ewig leben. Da sagt der Pfarrer, da müssen Sie heiraten. Oh, davon lebt man ewig? Nee, aber der Wunsch verschwindet.
0: War zu Besuch bei unserer Heike Knispel. Ne? Er hat ja immer so spannende Talkgäste am Sonntagvormittag. Gibt es dann auch immer anschließend als Podcast, genauso wie Markus Krebs. Und der Markus hat eine Frage an Sie.
1: Ja.
0: Weil, Detlef, wir sprechen ja wegen des WDR 4 Schätzchen. Kommt immer eine Quizfrage und Sie schätzen die richtige Antwort. Hier kommt sie.
3: Ja. Ich liebe Fußball. Ich bin MSV-Fan, sammle Trikots. Und schätzen Sie doch mal, wie viele Fußballtrikots ich habe.
1: 25.
0: 25 Stück?
1: Schätze ich mal so, ja. 25.
3: Das sind knappe 1500 Fußballtrikots. Ich habe allein von Georg Gartner Duisburg, glaube ich, 7 Trikots. Da habe ich mal gespielt.
1: Der eine hat, der andere nicht, ne?
0: Ja, ich frage mich, wie viele Zimmer mit Trikots muss man haben, wenn man 1500 hat? Das ist ja Wahnsinn, ne?
1: Großen Ikea-Schrank.
0: Ja, wahrscheinlich. Es gehen aber auch andere Möbelhäuser. Detlef, damit gewinnen Sie es, das WDR 4 Schätzchen.
1: Brettchen.
0: Und jetzt bringe ich Sie in den Tag mit Chaka Khan bei WDR 4. Ja. Tolles Wochenende schon mal in Krefeld.
1: Dankeschön, bis dann, tschüss.
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0: Das kann doch nicht wahr sein, dass ein 80er so gute Laune macht. Chaka Khan aus dem Jahr 83. Und gleich 18 Minuten nach 6. Sie sind bei WDR 4. So viele Zahlen und das auf dem Freitag.
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0: Boygroup. Wissenschaftler wissen, das ist Ronan Keating von Boyzone. Boygroup Wissenschaft, keine Ahnung, was hier gerade los ist. Guten Morgen, 6.22 Uhr, WDR 4. Aber Thema Boygroup, fast eine 500.000 Menschen reist nach Düsseldorf und wird sie sehen.
1: Hi, we're the Backstreet Boys.
0: Unglaublich, 10 Konzerte in 13 Tagen, das sind die einzigen Europa-Shows der Backstreet Boys in diesem Jahr. Mehr als 400 Tickets haben die verkauft. Wahnsinn. Und WDR4-Hörerin Nadine aus Duisburg findet das völlig logisch.
2: Weil sie einfach die beste Boyband der Welt sind. Wir sind mit denen groß geworden, die tanzen heute noch so wie vor 30 Jahren, sehen noch top aus und die Songs sind einfach moderne Klassiker geworden.
0: Heute Abend ist der Auftakt in der Arena in Düsseldorf und Sie sind dabei. 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

0: Ein Gibson Brothers Klassiker für Ihren Freitagmorgen. Und jetzt alles, was wichtig ist bei WDR 4.
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2: Um 6.30 Uhr mit Ablo Opakama. Guten Morgen. Der neue Tankrabatt soll heute endgültig beschlossen werden von Bundestag und Bundesrat. Durch die erneute Steuersenkung könnten Benzin und Diesel dann ab dem kommenden Donnerstag 17 Cent günstiger werden. Zumindest, wenn die Mineralölkonzerne den Rabatt komplett weitergeben. Der Bundestag diskutiert heute außerdem über die sogenannte Frühstartrente. Die Regierung will Kindern mit staatlicher Hilfe den Aufbau einer privaten Altersvorsorge erleichtern. Ab 6 Jahren soll es im Monat 10 Euro vom Staat geben. Nach Berechnung der Regierung könnten daraus bis zum 18. Geburtstag 2.200 Euro werden und bis 65 mehr als 50.000 Euro. In einigen Städten in NRW gibt es offenbar Probleme mit den offenen Ganztagsgrundschulen. Seit Schuljahresbeginn haben Eltern von Erstklässlern einen Rechtsanspruch, ihre Kinder 8 Stunden in der Schule betreuen zu lassen. Nach einer WDR-Umfrage klappt das nicht überall, weil Plätze fehlen, zum Beispiel in Wuppertal oder Solingen. Bei den meisten Kommunen funktioniert die Betreuung aber. Die deutsche Fußballnationalmannschaft hat im ersten Spiel unter dem neuen Bundestrainer Jürgen Klopp unentschieden gespielt. Am Ende stand es in Amsterdam gegen die Niederlande 1:1. Das Spiel war der Auftakt zur Gruppenphase der Nations League. Sonntag spielt Deutschland gegen Griechenland. Das erste überträgt live. Das war WDR aktuell.
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3: Direkt aus dem Studio Bielefeld, ich bin Mischa Dallmann. Guten Morgen. In Hornbad Meinberg macht der historische Kurpark bald wieder auf. Geräte, die aussehen wie große Staubsauger und die Luftqualität messen, sollen dafür sorgen, dass der Park wieder sicher ist. Der sitzt nämlich auf einer natürlichen CO2-Blase, aus der im März Gas ausgetreten ist und 5 Menschen verletzt hat. Damit das nicht nochmal passiert, geht jetzt eine neue Mess- und Warnanlage an den Start. Wenn sie kritische Werte erkennt, macht sie sofort Lärm und darauf ist die Stadt schon stolz.
4: Es gibt im Grunde kein vergleichbares System zu der Situation, die wir hier in Bad Meinberg haben. Die Technik, die Sensoren befinden sich auch in industriellen Bereichen, allerdings die Installation im Außenbereich und die Verknüpfung mit der Lautsprechertechnik ist speziell für Bad Meinberg erstellt worden und extra so gebaut, dass sie im Grunde dafür sorgt, dass der Kurpark möglichst sicher ist.
3: Das Tückische bei CO2 ist, dass es keine Farbe oder Geruch hat, man aber daran ersticken kann. Ein ganz anderes Thema in Bielefeld. Da treten Schüler heute Vormittag in den Streik, weil sie sich gegen die Pflicht zur Bundeswehrmusterung wehren wollen. In Bielefeld hatten zuletzt 500 Schüler bei einer Antimusterungsdemo mitgemacht. Die Organisatoren hier glauben, dass es jetzt noch mehr werden könnten.
5: Was wir merken, wenn wir an Schulen stehen und für den Streik werben, ist, dass die letzte Woche Freitag verkündeten Zwangsmusterungen die Jugend noch stärker umtreiben. Und ich denke, dass das nochmal viele SchülerInnen mobilisieren kann, sich an Streik zu beteiligen.
3: Aber nicht nur bei uns in der Region gibt es den Schülerstreik. Überall in Deutschland finden heute wieder dazu Demos während der Schulzeit statt. Nach dem neuen Wehrdienstgesetz müssen ab kommendem Sommer alle Männer über 18 wieder zur Musterung. Und wie das Wetter wird, das weiß Inga Hinnenkamp aus der WDR-Wetterredaktion.
6: Guten Morgen. Über Nacht gab es in Ostwestfalen-Lippe nur wenige Wolken, deshalb ist es frisch heute früh. Örtlich haben sich Dunst- und Nebelfelder gebildet. Sobald die sich aufgelöst haben, geht es sonnig weiter und wird warm. Löhne erreicht heute 20 Grad, Reda-Wiedenbrück 21.
0: Wir möchten, dass Sie gut ankommen. Hier ist der WDR4-Verkehr. A1 Dortmund Richtung Köln, ein Unfall in der Baustelle zwischen Volmerstein und Gevelsberg. Das sind 20 Minuten plus und 4 Kilometer Stau. Sperrung auf der A40 Duisburg-Essen, die ist zwischen Kreuz Duisburg und Kreuz Kaiserberg in beiden Richtungen bis zum 5. Oktober gesperrt. 2 Brücken werden da abgerissen, momentan schon 2 Kilometer Stau jeweils. Und A59 Bonn Richtung Köln zwischen Rath und Dreieck-Colmar, 2 Kilometer Stau. 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
1: Hier kommt freitags Motivation für Sie aus den 80ern. Starship, Nothing's Gonna Stop Us Now. 87 war das. Ich bin Bastian Bender. Guten Morgen. Im schönen Morgen bei WDR 4.

0: kannst du mal kurz das Bett reinschieben vor Gianna Nannini? Danke!
1: Komisch, wir sind bei WDR 4, 6.42 Uhr, dieser Satz eben. Den sagen wir so oder so ähnlich jeden Tag bei WDR 4. Kannst du mir bitte das Bett reinschieben? Und immer, wenn wir dann mal so Besuch hier zum Beispiel im Studio haben, dann merken wir, solche Sätze verwirren Menschen, die nicht jeden Morgen hier rumstehen. So wie zum Beispiel die Katrin aus dem WDR 4-Team. Guten Morgen.
2: Morgen.
1: Kannst du mal bitte das Bett reinschieben vor Gianna Nannini? Das habe ich gerade zu dir gesagt. Du hast sofort verstanden, was das heißt. Kannst du es mal auf Deutsch übersetzen, bitte?
2: Genau, also ich kann in der Regie am Computer dafür sorgen, dass Bastian Audioelemente auf dem Sendepult hat, die er braucht. Das wäre das Reinschieben. Ja, und das Bett, mach's mal weg, dann hört man's. So, jetzt ist das Bett weg. Das ist also die Hintergrundmusik, die Bastian einspielen kann. Das ist das Bett.
1: Darf ich es wieder anmachen?
2: Ja, bitte.
1: Also wieder reingeschoben. Und jetzt fällt uns gerade auf, das sind so Sätze, also wir wissen sofort, sie aber nicht. Und umgekehrt ist es doch auch so. Welchen Satz sagen Sie denn auf der Arbeit ganz selbstverständlich, aber außerhalb versteht das keiner? Schicken Sie mal eine Sprachnachricht mit unserer neuen App ARD Sounds hierhin an WDR 4 und in einer halben Stunde hören wir uns mal Ihre Ergebnisse an.
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1: Ein Klassiker von Patrick Hernandez bei WDR 4. 10 vor 7. Sie sagen, was es ist. Und wir erfüllen Ihren Traum. So funktioniert das hier bei WDR 4 einmal im Leben. Daniela aus Meschede hat einen, der beginnt mit ihrer ganz frühen Leseliebe als Kind. Hanni und Nanni, ne?
2: Ja, Hanni und Nanni ist so das Erste, an das ich mich erinnern kann. Da habe ich tatsächlich mein Taschengeld auch für gespart und habe mir die Bücher dann bei uns hier im Dorfladen dann gekauft und wartet immer schon ganz gespannt auf die nächste Ausgabe, wann sie denn endlich kommt. Ja.
1: Am schönsten ist es im Buchladen, aber ich glaube, da gibt es diesen einen Haken, nämlich andere Menschen.
2: Richtig.
1: Das heißt, was genau ist Ihr Traum? Ich verstehe es noch nicht ganz.
2: Ich würde total gerne einmal einen Buchladen für ein paar Stunden ganz für mich alleine haben. Also wirklich nur die Bücher, vielleicht ein gemütlicher Sessel, Tasse Kaffee und ich. Das ist so ein ganz spezielles Feeling und das hätte ich tatsächlich mal sehr gerne für mich alleine.
1: Und Sie haben ja diesen einen Buchladen in Meschede, wo Sie am liebsten hingehen, haben Sie nie gefragt?
2: Da fragt man nicht einfach, könnte ich mal bitte hier ganz alleine bleiben? Das ist, weiß ich nicht, habe ich mir irgendwie nie vorgestellt, dass das geht.
1: Aber wir haben das gemacht. Katharina Theule und ich, Bastian Bender, wir haben die Katrin angerufen aus dem Buchladen in Meschede, Wortreich lesen und mehr.
2: Ja.
1: Sie wollen ja auch Bücher einfach einstecken, wenn sie da alleine sind. Und das so ohne Bezahlen und so, das finden Händler problematisch. Mhm. Und deswegen haben wir gesagt, drücken Sie doch mal ein Auge zu. Und da hat die Katrin gesagt, sie drückt ein Auge zu. Und deswegen am Sonntag.
2: Echt?
1: Wird Ihnen der Buchladen in Meschede aufgeschlossen.
2: Wirklich?
1: Und dann gehen Sie da einfach rein, wirklich. Und dann nehmen Sie jedes Buch, das Sie möchten, mal ganz in Ruhe in die Hand und blättern. Und dann ist ja mal eins dabei, da sagen Sie, oh, das würde ich gerne mal in Ruhe lesen, ne?
2: Ja.
1: Dann stecken Sie das einfach in Ihre Tasche. Und dann finden Sie noch ein Buch. Und das stecken Sie auch in die Tasche. Und dann machen Sie mit 3, 4, von mir ist auch 5. Und die nehmen Sie einfach mit.
2: Wenn Sie hier ernst sind?
1: Ja. Das ist ja der Hammer. Dann kommt diese kleine Müdigkeit. Und dann klopft es.
2: Okay.
1: Und dann, Daniela, entscheiden nur Sie, ob Sie dem Mann mit dem Kaffee aufmachen und sagen, ja, gib her, ich lese weiter. Oder ob Sie sagen, nee, die Tür bleibt zu. Weil Sie sind ganz alleine im Buchladen in Meschede.
2: Hammer. Darf ich auch einfach nur den Kaffee nehmen und den Mann draußen stehen lassen?
1: Sie können den Mann draußen stehen lassen. Oder Sie geben ihm ein Buch. Sie haben ja genug.
2: Nein. Ja, echt, das ist ja der Hammer. Wie cool ist das denn?
1: Einmal im Leben, ganz alleine im Buchladen in Meschede. Daniela, ja. Ihr Traum wird wahr.
2: Da, Dankeschön. Jetzt Sonntag schon?
1: Jetzt Sonntag.
2: Ja, danke. Das ist bitte, so bitte, cool. Bitte.
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0: Na Freundchen, du hast aber auch ganz schön zugelegt, habe ich gedacht, hier Dancing in the Moonlight. Dann gucke ich vorhin, als ich hier zur WDR 4 fahre, auf den Mond. Der ist doch wieder ganz schön rund, ne? Es sei denn, Sie sehen ihn gar nicht, weil Dunst und Nebel davor ist. Und weil es jetzt langsam hell wird, Sonne sehen wir dann den Tag über immer wieder. Wenige Wolken, bis 20 Grad in Olpe, bis 22 in Krefeld, bis 23 in Erbstadt und morgen bis 25 Grad.
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2: Die Nachrichten mit Ablo Ofakama. Guten Morgen. In Berlin soll heute der neue Tankrabatt endgültig beschlossen werden. Bundestag und Bundesrat stimmen nacheinander darüber ab. Greifen soll die Entlastung ab dem 1. Oktober, also am nächsten Donnerstag. Benjamin Immoert, was genau ist geplant?
3: Die Energiesteuer soll runtergesetzt werden, sodass die Preise von Benzin und Diesel an den Tankstellen um 17 Cent runtergehen könnten. Könnten, weil nicht klar ist, wie viel davon tatsächlich bei den Kunden ankommt. Beim letzten Tankrabatt im Mai und Juni waren es nach Schätzung des Bundeskartellamts 80%. Der Rest blieb bei den Konzernen. Der Staat lässt sich das ganz schön was kosten. 2,5 Milliarden Euro Steuerverlust werden geschätzt. Gut findet den Tankrabatt zum Beispiel die Logistikbranche. Kritik kommt unter anderem von Verbraucherschützern und Sozialverbänden. Die hätten sich eine gezieltere Entlastung von ärmeren Haushalten gewünscht.
2: Der Bundestag diskutiert heute außerdem über die sogenannte Frühstartrente. Die Regierung will Kindern mit staatlicher Hilfe den Aufbau einer privaten Altersvorsorge erleichtern. Ab 6 Jahren soll es im Monat 10 Euro vom Staat geben. Der Rechtsanspruch auf Ganztagsbetreuung für Erstklässler wird in NRW nicht überall erfüllt. Das ist das Ergebnis einer Umfrage, die der WDR unter allen 396 Kommunen im Land durchgeführt hat. Moritz Börner, WDR-Landespolitik.
4: Mindestens 8 Kommunen in Nordrhein-Westfalen mussten zu Schuljahresbeginn Eltern, die für ihre Erstklässler einen OGS-Platz beantragt hatten, abweisen. Insgesamt 227 Kinder sind betroffen, besonders viele in Wuppertal. Aber auch kleinere Kommunen wie Steinfurt im Münsterland haben es nicht geschafft. In einigen Städten und Gemeinden geht die Erfüllung des Rechtsanspruchs zulasten der älteren Grundschulkinder. Rund jede 7. Kommune, die an der Abfrage teilgenommen hat, hat eine Warteliste. Insgesamt sind das mehr als 2200 Kinder.
2: Und auch das ist wichtig. SPD-Chef und Vizekanzler Klingbeil ist dafür, ein AfD-Verbotsverfahren zu prüfen. Er sagte, er wolle nicht, dass in der deutschen Geschichte zum zweiten Mal ein Fehler gemacht werde. Chinas Staatspräsident Xi und seine Frau waren am Abend bei einem Staatsbankett im Weißen Haus. Anwesend waren auch die Chefs einiger großer Tech-Konzerne. Die deutsche Fußballnationalmannschaft hat bei der Premiere von Bundestrainer Klopp unentschieden gespielt. Am Ende des Nation League Duells gegen die Niederlande stand es 1:1. Da werden bei vielen Erinnerungen an die 90er wach. Die Backstreet Boys kommen nach Düsseldorf und spielen dort 10 Konzerte. Heute ist das erste und viele wollen hin.
5: Also ich kenne die schon seit 1996, bin jetzt selber 44 und es kommt zu Childhood Memories, kommen auf.
6: Mit 13 hat alles angefangen. Zumindest habe ich ihnen nicht irgendwie aufgelauert, aber hey, das würde ich jetzt, glaube ich, tun.
2: Die Konzerte in Düsseldorf sind die einzigen in Europa auf der Tour der Backstreet Boys. Das war WDR aktuell.
0: 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A4 Aachen Richtung Köln zwischen Kreuz Köln-West und Köln-Klettenberg. 10 Minuten plus 3 Kilometer Stau. Die A40 Duisburg-Essen ist gesperrt in beiden Richtungen zwischen Kreuz Duisburg und Kreuz Kaiserberg. Das geht bis zum 5. Oktober, weil 2 Brücken abgerissen werden. Dazu momentan schon 3 Kilometer Stau jeweils. Und A59 Bonn Richtung Köln zwischen Köln-Rath und Dreieck-Heumer. 10 Minuten 2 Kilometer Stau. 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Damit sind wir beim Thema hier. Haben Sie gerade gehört, oder? 10 Konzerte in knapp 2 Wochen, alle an einem Ort? Das ist ja Wahnsinn, ne? 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Übrigens, wir haben eine Videobedienungsanleitung gemacht. Hatten wir sehr viel Spaß dabei, die Katharina, Thiel und ich, das der Wender. Wir bringen sie aber abwechselnd in den Morgen hier. Jetzt aber aus den 80ern bei WDR 4.

0: Ein Klassiker von der Nick Straker Band hier bei WDR 4. 11:07, A Walk in the Park. Welchen Satz sagen Sie auf der Arbeit ganz selbstverständlich, aber außerhalb versteht ihn fast keiner?
1: Hallo, hier ist Ivar Strumpel aus Machsendung. Ein Spruch, den man bei uns im Elektrohandwerk immer so sagt, ist, den Rest macht der Maler.
0: Den Rest macht der Maler. Das ist gut. Also ich sehe so ein riesen Bohrloch vor mir und da gucken Kabel raus und ja klar, dann macht der Maler halt den Rest. Sie schicken wunderbare Sprüche von Ihrer Arbeit über ARD Sounds, die neue App, an WDR4. Also Sätze, die bei Ihnen im Job ganz normal sind, aber andere verstehen die gar nicht. Der Yannick zum Beispiel kommt aus Wolbeck, also Münster, ist da Polier auf der Baustelle. Was ist es bei Ihnen?
2: Hol mal den Wacker.
0: Warum?
2: Das ist für uns dieser Grabenstampfer. Das ist von der Marke Wacker, hol mal den Wacker.
0: Yannick, ich muss kurz dazwischen gehen. Der Grabenstampfer? Das ist jetzt nicht so, dass das Rätsel sich hier gerade löst.
2: Wenn ich wieder Material auf ein Rohr drauf packe, dann muss ich das ja verdichten. Und das ist ein Grabenstampfer, nennt sich das. Dass ich da reinkomme, um das Material zu verdichten, dann sagen wir, hol mal den Wacker.
0: Also der stampft dann so Erde?
2: Richtig, genau.
0: Ah, ich danke fürs Erklären, Yannick.
2: Ja, bitteschön.
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0: Viertel nach sieben, guten Morgen.
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3: Okay.

0: Shania Twain und gleich Bob Marley aus den 80ern bei WDR 4. 19 nach 7 ist es.
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0: Gloria Gaynor um 8:04 bei WDR 4. Welchen Satz sagen Sie auf der Arbeit, und zwar ganz selbstverständlich, aber außerhalb versteht ihn kein Mensch?
1: Moin, mein Name ist Timo Freudenhammer, ich bin Servicetechniker im Außendienst für Brandmeldeanlagen. Und bei uns im Job sagt man, ich mache mal einen Alarm. Das heißt dann, wir prüfen die Brandmeldeanlage, was ja einmal im Jahr immer durchgeführt werden muss.
0: Okay, Timo, danke. Nochmal frohes Alarm machen heute. Er ist aufgewachsen in meiner Tagen, aber er arbeitet gerade in Hamburg. Also schicken wir doch mal die 80er in den hohen Norden mit der Steve Miller Band. Ich bin Bastian Wender und Sie sind bei WDR 4.

0: 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Jetzt kurz alles, was wichtig ist heute.
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2: Um 7.30 Uhr mit Ablo Afakama. Guten Morgen. Bundestag und Bundesrat stimmen heute über den neuen Tankrabatt ab. Er soll am Donnerstag in Kraft treten und die Autofahrerinnen und Autofahrer um 17 Cent pro Liter entlasten. Thema im Bundestag ist außerdem die sogenannte Frühstartrente. Die Regierung will Kinder unterstützen, mit Aktien fürs Alter vorzusorgen. Dafür soll es 10 Euro im Monat vom Staat geben. In einigen Städten in NRW gibt es offenbar Probleme mit den offenen Ganztagsgrundschulen. Seit Schuljahresbeginn haben Eltern von Erstklässlern einen Rechtsanspruch, ihre Kinder 8 Stunden lang in der Schule betreuen zu lassen. Nach einer WDR-Umfrage klappt das nicht überall, weil Plätze fehlen, zum Beispiel in Wuppertal oder Solingen. Bei den meisten Kommunen funktioniert die Betreuung aber. In Heidenau in Sachsen werden keine neuen Stolpersteine verlegt. Der Stadtrat hat für einen entsprechenden Antrag von AfD und CDU gestimmt. Zur Begründung des Antrags hieß es, Bürger und Initiativen empfänden diese Form der Erinnerung nicht mehr als angemessen. Stolpersteine erinnern an Opfer des Nationalsozialismus. Die deutsche Fußballnationalmannschaft hat im ersten Spiel unter dem neuen Bundestrainer Jürgen Klopp unentschieden gespielt. Am Ende stand es in Amsterdam gegen die Niederlande 1:1. Das Spiel war der Auftakt zur Gruppenphase der Nations League. Sonntag spielt Deutschland gegen Griechenland. Das erste überträgt live. Das war WDR aktuell.
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3: Direkt aus dem Studio Bielefeld, ich bin Mischa Dallmann. Guten Morgen. Im Kurpark von Hornbad Meinberg können sich Besucher bald endlich wieder sicher fühlen. Bei einem Gasunfall im März waren 5 Menschen verletzt worden, seitdem ist der Park auch geschlossen. Damit so etwas nicht nochmal passiert, geht jetzt eine neue Mess- und Warnanlage an den Start. Wenn die kritische CO2-Werte erkennt, macht sie sofort Lärm. Bei der Stadt ist man stolz auf die neue Technik.
4: Es gibt im Grunde kein vergleichbares System zu der Situation, die wir hier in Bad Meinberg haben. Die Technik, die Sensoren befinden sich auch in industriellen Bereichen, allerdings die Installation im Außenbereich und die Verknüpfung mit der Lautsprechertechnik ist speziell für Bad Meinberg erstellt worden und extra so gebaut, dass sie im Grunde dafür sorgt, dass der Kurpark möglichst sicher ist.
3: CO2 ist für den Kurpark deshalb so ein wichtiges Thema, weil sich direkt unter dem Gelände ein natürliches Gasvorkommen befindet. Demnächst soll der Park dann wieder aufmachen können. Und ein ganz anderes Thema heute in Bielefeld. Da treten Schüler am Vormittag in den Streik, weil sie sich gegen die Pflicht zur Musterung wehren wollen. In Bielefeld hatten zuletzt 500 Schüler bei einer Anti-Musterungs-Demo mitgemacht. Die Organisatoren hier glauben, dass es jetzt noch mehr werden könnten.
5: Was wir merken, wenn wir an Schulen stehen und für den Streik werben, ist, dass die letzte Woche Freitag verkündeten Zwangsmusterungen die Jugend noch stärker umtreiben. Und ich denke, dass das nochmal viele SchülerInnen mobilisieren kann, sich an Streik zu beteiligen.
3: Die Schülerstreiks gegen die Musterung gibt es aber nicht nur hier bei uns in OWL. Überall in Deutschland finden heute wieder Aktionen dazu statt. Nach dem neuen Wehrdienstgesetz müssen ab kommendem Sommer alle Männer über 18 wieder zur Musterung. Und wie das Wetter wird bei uns, das weiß Inga Hinnenkamp aus der WDR-Wetterredaktion.
6: Guten Morgen. Heute Vormittag ist die Luft in Ostwestfalen-Lippe frisch, aber sobald sich örtliche Dunst- und Nebelfelder aufgelöst haben, wird es wieder sonnig und dann auch wärmer. Altenbeken erreicht heute 20 Grad, Langenberg 21. Morgen wird es ähnlich warm, allerdings wolkiger.
0: Wir möchten, dass Sie gut ankommen. 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A4 Köln Richtung Aachen zwischen Dreikeumer und Köln-Poll. 4 Kilometer stockend. Die A40 Duisburg-Essen, beide Richtungen, ist gesperrt zwischen Kreuz Duisburg und Kreuz Kaiserberg. Da werden 2 Brücken abgerissen, geht bis zum 5. Oktober. Und zurzeit haben wir 3 Kilometer Stau jeweils. Und A59 Duisburg Richtung Dinslaken zwischen Duisburg-Meiderich und Duisburg-Nord. 10 Minuten 3 Kilometer Stau. 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
0: Katharina Thiole und ich, Bastian Bender, wir wechseln uns ja ab und immer Freitag spielen wir 4 Hits, ausgewählt von einem WDR4-Hörer, denn sie stimmen ja ab für unsere Top 444 und daraus bauen wir dann eine riesige Hitparade. Katrin aus Bonn wählt gleich viel Herzschmerz rein, alles wegen Axel. Erzählst du gleich selber bei WDR4.
8: Tschüss.

0: 19 vor 8. Das wird so ein Spaß. Sie wählen jetzt gerade Ihre Top 444 bei WDR 4. Die größten Hits für Nordrhein-Westfalen. Und im November spielen wir die 444 Bestplatzierten. Immer freitags, da spielen wir ja die vier Liebsten von einem von Ihnen am Stück. Und heute wählt die Katrin aus Bonn. Guten Morgen.
1: Ja, guten Morgen, Bastian.
0: Der erste Song, der ist immer gelaufen, wenn Sie mit Papas Golf 1 rumgefahren sind, nämlich?
1: Drive von den Cars.
0: Und was war das Gefühl dazu?
1: Ich hatte gerade einen Führerschein gemacht und ich durfte das Auto von meinem Vater benutzen und meine Schwester hatte noch keinen Führerschein, also hatte ich das quasi für mich. Und dann rumzufahren und das war einfach toll.
0: Ja.
1: Und wenn ich das Lied jetzt höre, denke ich halt an die Zeit zurück.
0: Ich glaube, Sie haben ja nicht nur nach schönen Landschaften Sie gesucht, da war auch dieser eine Junge, ne?
1: Ja, genau.
0: Wer denn?
1: Der war eine Klasse über mir, der hat Klavier gespielt und war musikalisch sehr aktiv und ach, den fand ich einfach klasse und ich habe immer gehofft, ich sehe den irgendwo in seinem Auto. Der wohnte in der Nachbargemeinde und es musste halt viel fahren und ich habe dann immer Ausschau gehalten.
0: Der Axel. Und das ist auch der passende Song dazu, weil er ja so ein bisschen melancholisch ist, Cars mit Drive, ne?
1: Genau, das war ja so eine unerfüllte Sehnsucht nach ihm quasi und das ist halt dieses Gefühl, das ich damals so hatte.
0: Hören wir jetzt bei WDR 4, weil Sie haben es reingewählt in die Top 444.

0: Cars mit Drive bei WDR 4. Reingewählt in die Top 444 von der Katrin aus Bonn. Und das ist Don Henley, The Boys of Summer. Warum haben Sie den reingewählt?
1: Ja, das ist so ein Sommergefühl für mich. Also Strand, Sonne, Möwengeschrei, das ist die Sehnsucht nach dem Meer. Das ist einfach ein klasse Song, finde ich.

0: Ein Vorschlag von Katrin aus Bonn für die WDR 4 Top 444. The Boys of Summer, Don Henley. Es ist 10 vor 8 und wir spielen ja immer freitags alle vier von einem WDR 4 Hörer. Wie leicht ist es Ihnen gefallen, Ihre vier liebsten Songs auszuwählen, Katrin?
1: Mittel. Also ich habe viele Lieder, die ich gerne mag, und die vier, die ich jetzt gewählt habe, die geben einfach so das Lebensgefühl von 84, 85 für mich wieder.
0: Das ist ganz spannend, weil Sie haben ja nicht so die großen Partynummern reingewählt, sondern es hat immer alles so eine kleine Melange ist da immer, ne?
1: Genau, also ich bin so der Typ. Ich bin eher so, ja, weiß nicht, so ein bisschen melancholisch, und ich war auch früher nie auf Partys, ich durfte nicht. Also ich habe immer nur Radio gehört und Sehnsucht gehabt und Videos geguckt, und ja, das passt dazu.
0: Aber ich finde gerade, das ist das Tolle bei den Top 444, dass so alles dabei ist. Da sind die Nummern, wo andere halt auf der Box stehen und schreien und weiß ich nicht, bunte Haare haben. Und da sind aber auch die ganz ruhigen Momente. Ja, auch mal ein Song, der so 10, 12 Minuten lang ist, irgendwie alles gemischt. Wählen Sie die rein, entweder ARD Sounds, diese App, da WDR4 zum Favoriten machen und mitmachen bei den Top 444 oder auf WDR4.de. Jetzt die Boomtown Rats, I Don't Like Mondays. Warum haben Sie den reingewählt?
1: Das ist eigentlich mein One and All Time Favorite. Ich liebe das Klavierintro, ich liebe die Musik, die hebt sich ein bisschen ab. Das ist so ganz was anderes. Und den Hintergrund zu dem Song habe ich erst sehr, sehr viel später kennengelernt, und hat aber nichts daran geändert, dass ich dieses Lied einfach klasse finde.
0: Vielleicht gar nicht schlecht, da konnte man den Song erstmal sich so warm hören und sich rein verlieben. Hat den Hintergrund eines Amoklaufs, der auch wirklich stattgefunden hat, auch noch an der Grundschule in San Diego. Also eigentlich eine ganz furchtbare Geschichte. Mhm. Aber eben ein wunderschönes Lied, jetzt bei WDR 4.

0: aus Bonn für die Top 444 bei WDR 4. Die größten Hits für Nordrhein-Westfalen. John Waite, Missing You, Katrin.
1: Ja, das ist auch so ein Sehnsuchtslied. Ich habe immer eigentlich vermisst, dass ich mal so, ja, sowas, so eine erste große Liebe erlebe, damals in der Schulzeit. Und ich habe immer nur praktisch am Rand gestanden und zugeschaut und irgendwie trifft das Lied den Nerv, finde ich.
0: Immer Freitag spielen wir 4 Hits, die eine oder einer von Ihnen reingewählt hat. Und das waren Ihre. Schönes Wochenende, Katrin.
1: Ja, gleichfalls.
0: Bis 21 Grad gibt es heute in Ibbenbüren, 22 in Hagen, bis 23 Grad in Köln. Wenn überall der Nebel weg ist, relativ viel Sonne. Und so ist es morgen auch bei bis 25 Grad.
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3: Die Nachrichten mit Ablo Offerkamer. Guten Morgen. Bundestag und Bundesrat wollen heute den neuen Tankrabatt beschließen. Benzin und Diesel sollen ab Donnerstag um 17 Cent günstiger werden. Ein anderes Thema im Bundestag wird noch nicht beschlossen, soll aber auf den Weg gebracht werden, die geplante Frühstartrente. Benjamin Immoat, was hat es damit auf sich?
4: Der Staat will damit einen Impuls für die private Altersvorsorge setzen. Kinder ab 6 bekommen 10 Euro im Monat, Eltern können die bei einer Bank anlegen. Wenn man nichts unternimmt, legt der Staat das Geld für einen automatisch bei der Bundesbank an. Das Ganze gibt es zum Start nur für die Jahrgänge 2020 und 2021. Alle Kinder, die davor geboren wurden, gehen leer aus. Gezahlt wird die Förderung bis zum 18. Geburtstag. Das, was zusammengekommen ist, kann man dann mitnehmen in ein anderes Rentenprodukt. So will der Staat sicher gehen, dass man sich auch wirklich um die private Altersvorsorge kümmert. Die Zahlungen in das Depot kann man übrigens noch aufstocken. Starten soll das Ganze im kommenden Jahr.
3: Fußball-Bundestrainer Jürgen Klopp hat das erste Spiel im neuen Amt hinter sich. Deutschland spielte gegen die Niederlande unentschieden. Mehr von Sebastian Riechel.
5: 1:1 hat das DFB-Team in Amsterdam gegen die Niederlande gespielt. Das deutsche Tor hat Felix Metscher gemacht. Den Ausgleich haben die Niederländer erst in der Nachspielzeit geschossen. Ihnen wurde aber auch ein anderes Tor aberkannt. Jürgen Klopp konnte deshalb mit dem Ergebnis gut leben.
6: Was die ganze Zeit da war, volle Bereitschaft. Und das ist ja das, was wir sehen mussten. Deshalb bin ich mit dem Paar total happy.
5: Gleichzeitig hat er aber auch gesagt, dass die Nationalmannschaft besseren Fußball spielen könne. Jetzt gehe es darum, sich in den nächsten Spielen gegenseitig zu verstehen. Am Sonntag steht für Jürgen Klopp und sein Team das erste Heimspiel in Deutschland an. In Augsburg geht es gegen Griechenland. Zwei Spieler können da aber wohl nicht mit dabei sein. Kai Havertz und Jamal Musiala haben sich verletzt.
3: Und auch das ist wichtig heute Morgen. In den USA dürfen Journalisten mehrerer Medienorganisationen wieder zurück ins Weiße Haus. Präsident Trump hatte ihnen den Zugang verwehrt. Ein Richter hob das wieder auf. In Heidenau in Sachsen werden keine neuen Stolpersteine zur Erinnerung an NS-Opfer verlegt. Der Stadtrat stimmte für einen Antrag von AfD und CDU. Die Entscheidung hat Kritik ausgelöst. In vielen Orten in Deutschland wollen heute Schülerinnen und Schüler auf die Straße gehen, um gegen eine mögliche Wehrpflicht zu demonstrieren. In NRW gibt es zum Beispiel Schulstreiks in Bochum, Essen und Duisburg. Es ist sozusagen NRWs Elfi-Moment. Am Abend sind die Kölner Bühnen mit einem Festakt wieder eröffnet worden. Das Projekt ist, wie in Hamburg, ein Vielfaches teurer geworden, so dass Oberbürgermeister Burmester nicht nur zum Feiern zumute war.
7: Als Oberbürgermeister entschuldige ich mich für diese Fehler, die wir auch gemacht haben bei den Kölnerinnen und Kölnern.
3: Die Sanierung der Kölner Bühnen hat 14 Jahre gedauert und 1,5 Milliarden Euro gekostet. Das war WDR aktuell.
0: Wir möchten, dass Sie gut ankommen. 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A4 Köln Richtung Aachen zwischen Dreikeumer und Köln-Poll, 2 Kilometer Stau. Die A40 Duisburg-Essen ist in beiden Richtungen gesperrt zwischen Kreuz Duisburg und Kreuz Kaiserberg. Geht bis zum 5. Oktober, da werden ja 2 Brücken abgerissen, jeweils 3 Kilometer Stau im Moment. A52 Essen Richtung Düsseldorf zwischen Essen-Rüttenscheid und Breitscheid, Viertelstunde 5 Kilometer Stau. Und A565 Meckenheim Richtung Bonn zwischen Bonn-Lengsdorf und Bonn-Endenich, 2 Kilometer. 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Da haben Katharina Theule und ich gedreht. Bastian Bender, hallo. Wir bringen sie immer abwechselnd in den Morgen. Wir sind Genesis aus den 80ern. Just as I thought.

0: Natürlich verstehen Sie das, aber ich halt nicht. Guten Morgen. 7:45 hier ist WDR 4. Heute im schönen Morgen. Welchen Satz sagen Sie auf der Arbeit? Und zwar ganz selbstverständlich, aber außerhalb versteht das keiner. Ihre Sprachnachrichten landen hier über ARD Sounds, unsere neue App bei WDR 4. Der André aus Datteln, der unterrichtet am Berufskolleg angehende Kaufleute. Und was sagt man nur bei Ihnen im Job?
1: Wenn man so ganz spontan in so eine Vertretung muss, auf die man sich nicht vorbereiten konnte, dann wird schon mal gesagt, so jetzt machen wir heute mal Türschwellendidaktik. Das ist quasi, dass man sich im Reingehen im Unterricht überlegt, was dann gerade im Unterricht so laufen wird.
0: André, ich liege auf dem Boden. Türschwellendidaktik.
1: Genau, ja, das ist so, wenn man so ganz unverhofft und spontan in der Pause erfährt, dass man gleich eine Klasse hat, die man so nicht kennt, da muss man ja irgendwas auf dem Lager haben. Ne?
0: Was ist denn dann Ihr Geheimrezept? Haben Sie heimlich Arbeitsblätter dabei, die immer gehen?
1: Das muss man tatsächlich situativ entscheiden. Da wir am kaufmännischen Berufskolleg alle irgendwie dasselbe machen, findet man immer irgendwas, was man vertiefen kann, wiederholen kann. Sei es ein Dreisatz oder irgendwie sowas in der Richtung.
0: Ja, mit dem Dreisatz haben Sie mich schon eine Dreiviertelstunde beschäftigt.
1: Ja, oder auch länger.
0: Grüße nach Datteln.
1: Ja, vielen Dank und Grüße zurück. Ne?
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0: 16 Minuten nach 8 gleich. Guten Morgen.
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0: 8.22 Uhr WDR 4. Es wäre eigentlich so einfach. Sie haben diesen einen Traum, einmal im Leben ganz alleine im Buchladen sein. Da fragen Sie einfach die Besitzerin. Hallo, kann ich mal am Sonntag alleine rein? Ich schließe dann von innen ab und nehme mir Zeit. Einfach fragen.
1: Da fragt man nicht einfach, könnte ich mal bitte hier ganz alleine bleiben? Das ist, weiß ich nicht.
0: Ja doch, wir machen sowas.
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0: Das sind wir zwei, Katharina Theule und ich, Bastian Bender. Wir machen für Sie möglich, wovon Sie schon so lange träumen. Daniela aus Meschede. Eigentlich hat sie alles. Die hat einen Job, den sie liebt. Sie hat einen Mann, den liebt sie auch. Christoph, liebe Grüße. Eine Tochter, ja, ist aus dem Gröbsten raus, studiert gerade. Aber da ist eben dieser eine Traum, den hat sie schon seit der Kindheit, als sie Hanni und Nanni gelesen hat. Einmal im Leben ganz alleine sein im Buchladen. Liebe Daniela, jetzt Sonntag wird Ihnen in Meschede ein Buchladen aufgeschlossen.
1: Wirklich?
0: Und dann gehen Sie da einfach rein, wirklich. Und dann nehmen Sie jedes Buch, das Sie möchten, mal ganz in Ruhe in die Hand und blättern. Und dann ist ja mal eins dabei, da sagen Sie, oh, das würde ich gerne mal in Ruhe lesen. Ne?
1: Ja.
0: Dann stecken Sie das einfach in Ihre Tasche. Und dann finden Sie noch ein Buch. Und da stecken sie auch in die Tasche. Und dann machen sie mit 3, 4, von mir ist auch 5. Und die nehmen sie einfach mit.
1: Ist nicht ernst, will?
0: Ja.
1: Ja, danke. Das ist bitte, so bitte, cool. Bitte.
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0: WDR4. Gleich habe ich Wham für Sie.
1: Mit Wake Me Up Before You Go Go, das gibt so richtig Gas. 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
3: Direkt aus dem Studio Bielefeld, ich bin Mischa Dallmann. Guten Morgen. Im Kurpark von Hornbad Meinberg können sich Besucher bald endlich wieder sicher fühlen. Bei einem Gasunfall im März waren 5 Menschen verletzt worden. Seitdem ist der Park auch geschlossen. Damit so etwas nicht nochmal passiert, geht jetzt eine neue Mess- und Warnanlage an den Start. Wenn sie kritische CO2-Werte erkennt, macht die sofort Lärm. Bei der Stadt ist man stolz auf diese neue Technik.
4: Es gibt im Grunde kein vergleichbares System zu der Situation, die wir hier in Bad Meinberg haben. Die Technik, die Sensoren befinden sich auch in industriellen Bereichen, allerdings die Installation im Außenbereich und die Verknüpfung mit der Lautsprechertechnik ist speziell für Bad Meinberg erstellt worden und extra so gebaut, dass sie im Grunde dafür sorgt, dass der Kurpark möglichst sicher ist.
3: CO2 ist für den Kurpark deshalb so ein wichtiges Thema, weil sich direkt unter dem Gelände ein natürliches Gasvorkommen befindet. Demnächst soll der Park dann wieder aufmachen können. Und in Detmold sind jetzt wieder Wale zu sehen. Die sind allerdings schon 10 Millionen Jahre alt und stehen im Lippischen Landesmuseum. Da startet heute eine neue Ausstellung und beschäftigt sich mit der Zeit, als OWL noch unter Wasser stand. Das war so vor 3 bis 66 Millionen Jahren. Das Museumsteam will es schaffen, dass die Besucher sich diese Zeit richtig gut vorstellen können.
5: Mir ging es ganz einfach darum, dass wir zeigen wollten, dass Paläontologie eine ganz kreative, lebendige Disziplin ist. Wir brauchen Fantasie. Wir müssen uns das Tier als lebendes Tier vorstellen, um überhaupt erstmal unsere Arbeit machen zu können. Es geht hier um sehr, sehr viel mehr als nur um staubige alte Knochen. Und genau das wollten wir den Besuchern vermitteln.
3: Und bis April gibt es die Ausstellung in Detmold zu sehen. Und wie das Wetter wird, das weiß Inga Hinnenkamp aus der WDR-Wetterredaktion.
6: Guten Morgen. Nachdem sich die letzten Nebelfelder aufgelöst haben, geht es in Ostwestfalen-Lippe weiter mit viel Sonnenschein und wenn überhaupt nur harmlosen Wölkchen. Dazu erreichen wir heute in Barntrup 19 Grad, in Stemwede 20. Morgen wird es dann wolkiger, aber ähnlich warm.
1: Wir möchten, dass Sie gut ankommen. Hier ist der WDR4 Verkehr. Es werden ja 2 Brücken abgerissen, deswegen Sperrung ab jetzt auf der A40 Duisburg-Essen zwischen Kreuz Duisburg und Kreuz Kaiserberg. In beiden Richtungen bis zum 5. Oktober. Wir haben da jetzt schon 3 Kilometer Stau jeweils. Und A52 Essen Richtung Düsseldorf zwischen Essen Süd und Breitscheid. Eine Dreiviertelstunde plus 6 Kilometer Stau. Ist nur eine Spur frei, weil gebaut wird. 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
1: Willkommen im schönen Morgen am Freitag. Ich bin Bastian Wender. Hallo.

0: Eben. So gegen 20 nach 8 haben das ganz viele Handys zeitgleich gemacht in Nordrhein-Westfalen. Dran schuld, wir von WDR 4. Also, alle, die die ARD Sounds App runtergeladen haben und WDR 4 zum Favoriten gemacht haben, die haben genau dieses Bling und Pfff gehört. Das Gute ist, wenn sie das noch nicht gemacht haben, wir tun das wieder. Und dann ist das eben ihre Chance. Wir haben ja eben ein Codewort verschickt und dieses Codewort bringt sie exklusiv zum Tourauftakt einer Band. Die sorgt ab heute dafür, dass 400.000 Menschen innerhalb von 2 Wochen nach Düsseldorf reisen für 10 Konzerte am Stück mit denen hier.
1: Hi, we're the Backstreet Boys.
0: Wer jetzt am Telefon ist und mir das Codewort sagt, der oder die ist heute Abend live dabei beim Konzertauftakt. Ich sage mal Hallo nach Bergisch Gladbach. Sandra? Na Moment, das ist zu früh. Nein, Sandra, Sie können sich noch nicht freuen, weil da kommt ja noch was. Also erstmal habe ich eine Frage. Ist es wahr, dass Sie in Ihrem Auto die passenden weißen Klamotten für diesen Dresscode
2: haben? Ja, ja, ja, ja.
0: Aber Sie wussten ja gar nicht, wann wir das verschicken, diese...
2: Gestern Abend hatte ich einfach nur gedacht, pack mal ein, vielleicht hast du mal in deinem Leben Glück.
0: Okay. Und jetzt haben Sie extra für die Backstreet Boys die ARD Sounds App mit WDR 4 runtergeladen?
2: Auch, ja.
0: Aber das Ding ist, also Sie wollen da gerne hin, Ihre Kollegin auch, die Caroline ist auch da. Das Ding ist, also Sie sind in der Arztpraxis, Sie müssten eigentlich gerade Patienten annehmen.
2: Ja, ist egal. Ja.
0: Ich kann Sie doch jetzt wirklich nicht nach dem Codewort fragen.
2: Doch, bitte.
0: Sind Sie sicher?
2: Ja, ich denke, ich hatte Klabaster.
0: Ja, ich auch. Das ist wirklich, ich habe nass geschwitzt. Katharina Theule übrigens auch aus dem schönen Morgen. Die macht ja immer die andere Woche. Wir wechseln uns ab. Die hat Karten sich gekauft, geht aber erst in ein paar Tagen.
2: Und ja, Sandra, wir haben keine mehr bekommen.
0: Ja, Mann. Dann geht die Frage jetzt nach Bergisch Gladbach. Welches Codewort haben wir gerade über die ARD Sounds App bei WDR 4 verschickt?
2: Kreischalarm.
0: Bitte was nochmal?
2: Kreischalarm.
0: Okay. Heute Abend in Düsseldorf. AJ, Brian, Howie, Kevin, Nick, Sandra und Caroline! Okay, die sind am Ende. Und wir werden es wieder machen. Eine Push-Nachricht verschicken über unsere App. Machen Sie WDR 4 zum Favoriten für Ihre Chance. Und ich hätte noch eine Bitte, Sandra. Könnte einer nochmal kurz Ihren Blutdruck messen, bevor Sie losfahren?
2: Machen wir.
0: Viel Spaß mit den Backstreet Boys mit WDR 4.
2: Danke.

Freitagmorgen. Sie sind bei WDR 4. Das ist ein schöner Morgen. Jetzt mit diesem Klassiker von Beloved, Sweet Harmony. Hinten dran Freddie Mercury aus den 80ern, The Great Pretender. Ich bin Bastian Bender. Guten Freitag mit WDR 4.

0: Freddie Mercury zelebriert, was vorher schon mal die Platters gesungen haben. The Great Pretender am Freitagmorgen.
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0: Heute mit Pfarrer Franz Meurer aus Köln.
2: Heute ist der Tag der Zahngesundheit. Nun bin ich als Pastor kein Zahnarzt und kann Ihnen keine Tipps zur Zahnpflege geben oder vielleicht doch eine kleine Idee. Als ich darüber nachdachte, wie ich für unsere Kommunionkinder das Beten interessant machen könnte, fielen mir die Sanduhren ein. Ich hatte einige große, circa 15 cm hoch, um bei Diskussionen die Zeit zu beschränken, die jede oder jeder sprechen kann, also eine Minute, zwei oder drei. So stellte ich die Sanduhr mit den 2 Minuten auf den Altar und sagte, nun beten wir alle mal still, bis die Sandkörner durchgelaufen sind. Das fanden die Kinder cool, wie sie sagten. Manchen kam es lang vor und manchen kurz. Das brachte mich auf die Idee nachzuforschen, ob es nicht billige Sanduhren gibt, um sie den Kindern mitzugeben. Und tatsächlich, unsere Pfarrsekretärin fand im Internet kleine Sanduhren für 50 Cent. Warum sind die denn alle bunt in leuchtenden Farben, fragte ich. Die sind zum Zähneputzen gedacht. Hiermit messen die Kinder die Zeit, die nötig ist. Das hatte ich noch nie gesehen, denn als Pastor habe ich ja keine Kinder. Die Uhren helfen ganz praktisch, dass die Zeit spielerisch investiert wird für die Zahngesundheit. Also haben wir eine Menge von den günstigen Sanduhren bestellt. Wie beim Zähneputzen 1 Minute für Gott reservieren oder auch 2, wenn man die Sanduhr umdreht. Wie beim Zähneputzen an nichts anderes denken, einfach Zeit für Gott und damit auch für sich selber. Nun können Sie ja sagen, das kannst du doch einfach mit dem Handy oder einer Uhr messen. Aber das ist es nicht. Für Kinder ist das Spielerische der Sanduhr interessant. Sie sehen, wie die Zeit verrinnt. Sie machen die Erfahrung, ich habe Zeit für Gott, er hat Zeit für mich. Wir haben Zeit füreinander. Erstaunlich war, dass nach dem Gottesdienst viele Erwachsene gefragt haben, kann ich auch eine solche kleine Sanduhr bekommen? Na klar, 2-mal haben wir nachbestellt, zum Glück ja für kleines Geld. Papst Leo hat kürzlich geschrieben, Zitat, entscheidend ist nicht, ob wir gläubig sind oder nicht, sondern ob wir auf der Suche nach Gott sind. Zitat Ende. Ist es nicht das, was die kleine Sanduhr ausdrücken kann? Nimm dir einmal am Tag 2 Minuten für dein inneres Leben, für die Dankbarkeit, dass es dich gibt. Auch wenn ich kein Zahnarzt bin, konnte ich Ihnen vielleicht doch 2 Tipps geben. Einen zur praktischen Zahngesundheit und einen zum seelischen Wohlergehen.
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0: Kurz vor Wochenende, da wird's milder. Der letzte Dunst zieht raus oder auch ein paar Nebelfelder, die wir hatten. Und jetzt scheint den ganzen Tag die Sonne. Temperaturen gehen schon mal hoch auf 20 Grad in Bielefeld. Bis 21 gibt's später in Lippstadt, bis 22 Grad in Dienstlaken. Morgen so ein Mix aus Sonne und Wolken, gibt bis 25 Grad. Meistens bleibt's da trocken. Und am Sonntag auch meistens freundlich und sogar noch ein bisschen wärmer bei uns.
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0: Die Nachrichten mit Ablo Afakama. Guten Morgen. In Berlin soll heute der neue Tankrabatt endgültig beschlossen werden. Bundestag und Bundesrat stimmen nacheinander darüber ab. Greifen soll die Entlastung ab dem nächsten Donnerstag. Benjamin Immoart, was genau ist geplant?
1: Die Energiesteuer soll runtergesetzt werden, sodass die Preise von Benzin und Diesel an den Tankstellen um 17 Cent runtergehen könnten. Könnten, weil nicht klar ist, wie viel davon tatsächlich bei den Kunden ankommt. Beim letzten Tankrabatt im Mai und Juni waren es nach Schätzungen des Bundeskartellamts 80%. Der Rest blieb bei den Konzernen. Der Staat lässt sich das Ganze ganz schön was kosten. 2,5 Milliarden Euro Steuerverlust werden geschätzt. Gut findet den Tankrabatt zum Beispiel die Logistikbranche. Kritik kommt unter anderem von Verbraucherschützern und Sozialverbänden. Die hätten sich eine gezieltere Entlastung von ärmeren Haushalten gewünscht.
0: Der Rechtsanspruch auf Ganztagsbetreuung für Erstklässler wird in NRW nicht überall erfüllt. Das ist das Ergebnis einer Umfrage, die der WDR unter allen 396 Kommunen im Land durchgeführt hat. Moritz Börner, WDR Landespolitik.
2: Mindestens 8 Kommunen in Nordrhein-Westfalen mussten zu Schuljahresbeginn Eltern, die für ihre Erstklässler einen OGS-Platz beantragt hatten, abweisen. Insgesamt 227 Kinder sind betroffen, besonders viele in Wuppertal. Aber auch kleinere Kommunen wie Steinfurt im Münsterland haben es nicht geschafft. In einigen Städten und Gemeinden geht die Erfüllung des Rechtsanspruchs zulasten der älteren Grundschulkinder. Rund jede siebte Kommune, die an der Abfrage teilgenommen hat, hat eine Warteliste. Insgesamt sind das mehr als 2200 Kinder.
0: Und auch das ist wichtig. Chinas Staatspräsident Xi und seine Frau waren am Abend bei einem Staatsbankett im Weißen Haus. Anwesend waren auch die Chefs einiger großer Tech-Konzerne. Papst Leo besucht Frankreich. Er trifft Präsident Macron, besucht die Kulturorganisation UNESCO in Paris und lädt zu einem Gottesdienst mit 80.000 Menschen in einem Stadion ein. In Heidenau in Sachsen werden keine neuen Stolpersteine zur Erinnerung an NS-Opfer verlegt. Der Stadtrat stimmte für einen Antrag von AfD und CDU. Die Entscheidung hat Kritik ausgelöst. Die Kölner Bühnen sind am Abend mit einem Festakt wieder eröffnet worden. Die Sanierung hatte sich auf 14 Jahre verlängert. Die Kosten beliefen sich am Ende auf 1,5 Milliarden Euro. Da werden bei vielen Erinnerungen an die 90er wach. Die Backstreet Boys kommen nach Düsseldorf und spielen dort 10 Konzerte. Heute ist das erste und viele wollen hin.
3: Also ich kenne die schon seit 1996, bin jetzt selber 44 und es kommt so Childhood Memories kommen auf.
4: Mit 13 hat alles angefangen. Zumindest habe ich ihnen nicht irgendwie aufgelauert, aber hey, das würde ich jetzt glaube ich tun.
0: Die Konzerte in Düsseldorf sind die einzigen in Europa auf der Tour der Backstreet Boys. Das war WDR aktuell.
5: Wir möchten, dass Sie gut ankommen. Hier ist der WDR4 Verkehr. Die A40 Duisburg-Essen ist in beiden Richtungen gesperrt, zwischen Kreuz Duisburg und Kreuz Kaiserberg. Da werden zwei Brücken abgerissen, geht bis zum 5. Oktober, jeweils 3 Kilometer Stau im Moment. A52 Essen Richtung Düsseldorf, zwischen Essen Süd und Breitscheid, etwa eine Stunde plus 6 Kilometer Stau. Wegen Bauarbeiten ist nur eine Spur frei und auch die Ausweichstrecken sind ziemlich voll. Und Bauarbeiten auf der A57 nehmen wegen Richtung Krefeld, zwischen Moers-Hülsdonk und Moers-Kapellen, Viertelstunde 5 Kilometer Stau. Alle Staus auch bei WDR4 in der neuen ARD Sounds App. Können Sie mir erklären, was diese Frau will?
6: Das AD ist fertig, ich gehe jetzt zu BSI. Ein schöner Morgen.
5: Welchen Satz sagen Sie auf der Arbeit ganz selbstverständlich, aber außerhalb versteht ihn keiner? Die Spusi kommt aus Remagen und sie sagt eben regelmäßig diesen Satz hier.
6: Das AD ist fertig, ich gehe jetzt zu BSI.
5: Was heißt das? Wir klären das in 10 Minuten. Jetzt Kim Wilde aus den 80ern.
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0: Ich sage jetzt schon, Sie werden sehr viele Fragezeichen im Kopf haben, aber wir lösen das hier gemeinsam. Viertel nach neun, WDR 4, ein schöner Morgen. Welchen Satz sagen Sie auf der Arbeit ganz selbstverständlich, aber außerhalb versteht den keiner? Da meldet sich die Spusi aus Riemagen über ARD Sounds, das ist ja unsere neue App für WDR 4, schickt also hier ins Studio eine Sprachnachricht aus Shanghai. Da ist sie gerade beruflich.
1: Ich bin Make-up-Artist, also Maskenbildner. Und arbeite für ein Computerspiel, Valorant heißt das, ein Ego-Shooter. Wir haben hier die Champions, sowas wie ja, Champions League im Fußball. Und wenn wir sagen, das AD ist fertig, ich gehe jetzt zu BSI, heißt das, das Analyst Desk, wo die Analysten sitzen, die haben ihr Touch-Up schon bekommen. Und ich gehe zu BSI, das ist das Backstage-Interview. Da bekommen dann auch noch alle ein Touch-Up.
0: Ein was? Okay, also was ich verstanden habe, sie ist Maskenbildnerin und sie ist gerade weit weg und danach war ich raus. Katrin und Lea aus dem WDR4-Team sind da. Hallo, guten Morgen. Versteht ihr, was die Frau sagt?
2: Ja, ist doch logisch.
3: Ja, klar.
0: Okay, Spusi, noch einmal ganz einfach für Männer.
1: Ich nehme mal das Fußballbeispiel, das kennt ja jeder. Ah, während des Spiels gibt es die Leute, die die ganze Zeit, wie damals Bela Reti, Spiele kommentieren.
0: Ja.
1: Wenn das Spiel rum ist, gehen wir zu denen und gucken, ob die schwitzen, ob die glänzen, wie die aussehen, weil die sind natürlich auch kurz auf Kamera.
0: Ah.
1: Und dann haben wir das Analyst Desk. Das sind die Moderatoren, die nach dem Spiel das Ganze analysieren. Und dann müssen wir vorher, bevor die on camera sind, halt sehen, dass wir die auch Lippenstift nachziehen und so weiter und so fort. Das ist das Touch-Up.
0: Ah, Touch-Up. Vielen Dank. Grüße aus der Heimat.
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0: Товарищ Шериф, между прочим, Верховный Совет не имеет ничего против гастролей господина Линденберга в ГДР.
1: Das sind die 80er. Udo Lindenberg und gleich ein Klassiker von Elvis Presley.
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0: Jason Donovan, das singende Bravo-Poster aus dem Jahr 89. Kurz vor 9:30 ist es.
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2: Direkt aus dem Studio Bielefeld, ich bin Mischa Dallmann. Guten Morgen. Im Kurpark von Hornbad Meinberg können sich Besucher bald endlich wieder sicher fühlen. Bei einem Gasunfall im März waren 5 Menschen verletzt worden. Seitdem ist der Park auch geschlossen. Damit so etwas nicht nochmal passiert, geht jetzt eine neue Mess- und Warnanlage an den Start. Wenn sie kritische CO2-Werte erkennt, macht sie sofort Lärm. Bei der Stadt ist man stolz auf diese neue Technik.
3: Es gibt im Grunde kein vergleichbares System zu der Situation, die wir hier in Bad Meinberg haben. Die Technik, die Sensoren befinden sich auch in industriellen Bereichen, allerdings die Installation im Außenbereich und die Verknüpfung mit der Lautsprechertechnik ist speziell für Bad Meinberg erstellt worden und extra so gebaut, dass sie im Grunde dafür sorgt, dass der Kurpark möglichst sicher ist.
2: CO2 ist für den Kurpark deshalb so ein wichtiges Thema, weil sich direkt unter dem Gelände ein natürliches Gasvorkommen befindet. Demnächst soll der Park dann wieder aufmachen können. Und in Detmold sind jetzt wieder Wale zu sehen. Die sind allerdings schon 10 Millionen Jahre alt und stehen im Lippischen Landesmuseum. Da startet heute eine neue Ausstellung und beschäftigt sich mit der Zeit, als Ostwestfalen-Lippe noch unter Wasser stand. Das war so vor 3 bis 66 Millionen Jahren. Das Museumsteam will es schaffen, dass die Besucher sich diese Zeit richtig gut vorstellen können.
4: Mir ging es ganz einfach darum, dass wir zeigen wollten, dass Paläontologie eine ganz kreative, lebendige Disziplin ist. Wir brauchen Fantasie. Wir müssen uns das Tier als lebendes Tier vorstellen, um überhaupt erstmal unsere Arbeit machen zu können. Es geht hier um sehr, sehr viel mehr als nur um staubige alte Knochen. Und genau das wollten wir den Besuchern vermitteln.
2: Bis April gibt es die Ausstellung in Detmold noch zu sehen. Und das Wetter bei uns hat jetzt Inga Hinnenkamp aus der WDR-Wetterredaktion.
5: Guten Morgen. Heute gibt es in Ostwestfalen-Lippe viel Sonnenschein, meistens von strahlend blauem Himmel. Und dazu erreichen wir am Nachmittag spätsommerliche Temperaturen. In Kalletal bis 20 Grad, in Ferl bis 21 Grad. Morgen wird es dann wolkiger, aber endlich warm.
0: Wir möchten, dass Sie gut ankommen. Hier ist der WDR 4 Verkehr. Die A40 Duisburg-Essen ist gesperrt zwischen Kreuz Duisburg und Kreuz Kaiserberg in beiden Richtungen. Das geht bis zum 5. Oktober. Da werden 2 Brücken abgerissen. Momentan jeweils 2 Kilometer Stau. A52 Essen Richtung Düsseldorf zwischen Essen-Rüttenscheid und Breitscheid. Eine Dreiviertelstunde, 4 Kilometer Stau. Da wird gebaut. Eine Spur ist noch frei. Und rundherum auf den umliegenden Straßen ist auch viel los. Und eine Baustelle auf der A57 Nebenwegen Richtung Köln zwischen Kreuz Moers und Krefeld Zentrum. Halbe Stunde plus immer wieder Stau auf mehr als 10 Kilometern, weil gebaut wird. Alle Staus auch bei WDR 4 in der neuen ARD Sounds App. Ein schöner Morgen. Die Katharina Theule und ich, Bastian Bender, wir wechseln uns hier ab. Schönen guten Morgen.
6: Morgen, liebes WDR 4 Team. Sprüche auf der Arbeit, die sonst keiner versteht, ist bei uns ganz typisch. Gib mal den Harry Potter.
0: Jörn. Gib mal den Harry Potter. Danke nach Viersen. Was bekomme ich denn, wenn ich den Harry Potter will?
6: Wenn wir Rollladenmotoren einstellen, gibt es da so ein kleines Werkzeug, mit dem man die Endpunkte einstellt. Und das sieht aus wie so ein kleiner Zauberstab.
0: Das ist lustig. Danke für Ihre ganzen Nachrichten. Die kommen hier rein über ARD Sounds bei WDR 4. Wir belohnen Sie mit den 80ern. Jetzt mit Enya, Orinoco Flow. Dazu Tom Petty. Ist ein Klassiker. 80er und die größten Klassiker. Das ist mir mal sehr WDR 4. 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

0: Tom Petty bei WDR 4. Gleich Kenny Loggins aus den 80ern. 20 vor 10, guten Morgen.
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0: Die sind auch verkleidet, wenn nicht Karneval ist. Village People, YMCA, ein Klassiker bei WDR 4. Und da ich Vierger Scharke aus den 80ern. Die Sandra aus Bergisch Gladbach, die hat echt gepokert heute früh.
1: Wir haben prophylaktisch die Klamotten im Auto liegen, in der Hoffnung, dass wir gewinnen und fahren von der Arbeit aus gleich hier los. Die Kollegen kriegen gesagt, wir hauen hier um 12 Uhr ab.
0: Was ist denn da los? Das ist los. Die Backstreet Boys geben ab heute 10 Konzerte innerhalb von knapp 2 Wochen in Düsseldorf. Über 400.000 Tickets sind da verkauft worden, aber ganz viele haben ja keine bekommen. Und über unsere neue App ARD Sounds bei WDR 4 verschenken wir welche heute früh und auch dann nochmal. Einfach die App runterladen, Anleitungen bekommen Sie auf unserer Internetseite. Die Sandra arbeitet in der Arztpraxis zusammen mit Caroline und die zwei haben heute früh gewonnen. Das war das Codewort, das wir gesucht haben. Jetzt gibt es bald ein neues Codewort. Und jetzt arbeiten die zwei noch bis 12 Uhr heute, dann geht es nach Düsseldorf. Ach so, aber vorher müssen die beiden noch was organisieren.
1: Wir müssen jetzt die Kinder noch wegkriegen.
0: Ich glaube, das klappt irgendwie. Ich wünsche ganz viel Spaß auf dem Konzert und Ihnen allen. Tolles Wochenende mit uns.
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0: Chris Rea, Looking for Summer. Da muss er nicht lange gucken. Denn was ich hier sehe im Wetterbericht, das wird vielen von uns gefallen, das WDR4-Wetter vor den 10 Uhr Nachrichten. Leichte Dunst- und Nebelfelder sind noch unterwegs, die lösen sich auf. Dann gibt es heute viel Sonnenschein und oft einen wolkenlosen Himmel. Bei Ihnen in Warendorf heute 21 Grad, Xanten kommt auf 22 und Königswinter sogar auf 23 Grad. Morgen und auch Sonntag werden spätsommerlich schön, 19 bis 25 Grad sind drin am Wochenende.
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2: Die Nachrichten mit Stefan Pössl. Guten Tag. Der Bundestag hat zum ersten Mal über die sogenannte Frühstartrente debattiert. Die Bundesregierung plant, dass Kinder ab dem 6. Geburtstag vom Staat monatlich 10 Euro bekommen sollen, die in einem Altersvorsorgedepot angelegt werden. Finanzminister Klingbeil sagte, dass es um Chancengerechtigkeit gehe.
3: Es ist noch heute so, dass viel zu häufig der Geldbeutel der Eltern darüber entscheidet, welche Zukunft Kinder in unserem Land haben. Und das brechen wir ein Stück weit mit der Frühstartrente auf.
2: Iris Nieland von der AfD kritisierte, dass die 10 Euro monatlich zu wenig

0: Sein den grünen Abgeordneten Schmidt stört, dass die Frühstartrente nur für die Geburtsjahrgänge ab 2020 eingeführt wird.
1: Ältere Jahrgänge komplett von der Frühstartrente auszuschließen, entgegen ihrer Versprechungen, ist schlicht ungerecht.
0: Beginnen soll die Frühstartrente im kommenden Jahr. Google macht einen ersten Schritt Richtung Rechenzentren im All mit einem Stresstest. Der Internetkonzern schickt 4 seiner KI-Chips in den Weltraum, um herauszufinden, wie gut sie das vertragen. Mehrere Faktoren könnten im All und auf dem Weg dorthin Einfluss auf die Chips haben. Zum Beispiel Erschütterungen beim Start oder die starke Strahlung außerhalb der Erdatmosphäre. Schülerinnen und Schüler gehen heute in mehr als 100 Städten bundesweit auf die Straße, aus Sorge, dass die Wehrpflicht wieder eingeführt wird. In Nordrhein-Westfalen gibt es unter anderem Veranstaltungen in Aachen, Essen, Dortmund und Bielefeld. Christina Nagel mit dem Hintergrund.
2: Tatsächlich sieht der in diesem Jahr eingeführte freiwillige Wehrdienst vor, dass sich junge Männer wieder mustern lassen müssen. Dabei geht es darum zu erfassen, ob und für welche Aufgabe jemand im Ernstfall geeignet wäre. Sorgen der jungen Menschen, dass die Wehrpflicht schon bald wieder eingeführt wird, versucht das Ministerium zu zerstreuen. Es melden sich genügend Freiwillige für einen Dienst bei der Bundeswehr.
0: Und auch das ist Thema. Der neuerliche Tankrabatt soll heute endgültig beschlossen werden. Bundestag und Bundesrat stimmen nacheinander darüber ab. In der griechischen Hauptstadt Athen sind bei einer Explosion in einem alten Haus am Fuß der Akropolis mindestens 2 Menschen verletzt worden. Die Ursache ist noch unklar. Düsseldorf zieht gerade viele Fans der Backstreet Boys an. Dort spielt die Band 10 Konzerte hintereinander, die einzigen ihrer aktuellen Europatour. Die Uni Münster freut sich über einen neuen Fachbereich. Gestern wurde dort die erste islamisch-theologische Fakultät Deutschlands eröffnet. Der Münsteraner Bischof Heiner Wilmer sieht darin eine große Chance.
3: Weil wir nicht weniger Religion brauchen, sondern wir brauchen eine Religion, die sich verändert, die sich verwandelt und die mit dazu beiträgt, dass wir Frieden halten und einfach als Menschen uns als Geschwister betrachten.
0: Die islamische Theologie hat mit der eigenen Fakultät jetzt zum ersten Mal an einer deutschen Uni den gleichen Status wie die katholische und die evangelische Theologie. Das war WDR aktuell.
4: Danke dir, Stefan. Wir möchten, dass Sie gut ankommen. Hier ist der WDR 4 Verkehr und ich habe gleich auch noch einen Warnhinweis. Erstmal geht's los mit der A3 Oberhausen nach Köln. Zwischen Kreuz Oberhausen West und Kaiserberg 3 Kilometer 10 Minuten plus. A3 Oberhausen nach Frankfurt jetzt zwischen Köln-Mühlheim und Dreieck-Holmar 4 Kilometer nach einem Unfall. 15 Minuten dauert es da länger. Dann die A40 Duisburg-Essen ist gesperrt zwischen Kreuz Duisburg und Kreuz Kaiserberg in beiden Richtungen bis zum 5. Oktober. Da werden gerade 2 Brücken abgerissen. Zurzeit 2 Kilometer Stau in Richtung Duisburg. Dann die E46 Wuppertal nach Düsseldorf zwischen Wuppertal-Faresbeck und Hahn-Ost 3 Kilometer. A52 Essen nach Düsseldorf zwischen Essen-Süd und Breitscheid. Eine Stunde dauert es da länger. 6 Kilometer Stau. Wegen Bauarbeiten ist da aktuell nur ein Fahrstreifen frei. Und hier kommt die aktuelle Gefahrenmitteilung für den Raum Köln. Durch einen Brand kommt es in Köln-Delbrück und den angrenzenden Bereichen zu starker Rauchausbreitung. Bitte das betroffene Gebiet meiden, Fenster und Türen schließen und am besten natürlich auch Lüftungen und Klimaanlagen abschalten. Alle Staus und solche Hinweise bei WDR 4 finden Sie natürlich auch in der neuen App ARD Sounds.
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4: Einen schönen Freitag und herzlich willkommen ab heute. Wir haben es gerade gehört bei Stefan Preußel. Die Backstreet Boys sind in Town, in the Landeshaupttown, wenn Sie so wollen. Bei WDR 4 war heute im schönen Morgen schon Kreischalarm. Ich habe selbst gehört. Heute Abend ist das erste von 10 Konzerten in Düsseldorf. Und wir sprechen nachher natürlich auch über die Backstreet Boys bei WDR 4, wenn sie quasi schon bei uns vor der Haustür sind, ne? Aber vorher versuchen wir mal, unser gesuchtes Ziel zu erreichen. Bei Ja, Nein, Vielleicht. Das ist nicht Düsseldorf, obwohl da gestern auch nachgefragt wurde. Es ist auch nicht Schiefbahn, gehört zu Willig. Der gesuchte schöne Ort liegt im Westen von NRW. Er ist Teil einer Stadt und der Hinweis lautet nach wie vor, schiefer geht's nicht. Ihre Fragen 0800

0: Rod Stewart bei WDR 4. The Motown Town Song. So heißt es ganz genau. Floris Bonzio aus Oldenburg hat sich über das Formular im Ja-Nein-Vielleicht-Blog bei WDR 4 beworben und ist jetzt in der Leitung. Floris!
1: Hallo Stefan, grüß dich.
0: Willkommen. Floris ist 29, IT-Fachmann. Gibt es eine Beziehung zu NRW, Floris?
1: Ja, tatsächlich. Sowohl die Familie meiner Freundin als auch meine Familie stammt aus NRW, ihre aus Raum Köln, meine aus Münsterland und wir sind bestimmt 6 bis 7 Mal im Jahr allein in NRW.
0: Und er hat mir eben erzählt, ich höre WDR 4 übers Netz. Und wenn Sie IT-Fachmann sind, bei den Vereinten Nationen haben die Tech-Bosse viel über die KI gesagt und sehr gewarnt. Wie sehen Sie das?
1: Mit all den Nachrichten, ich würde sagen, nichts wird so heiß gegessen, wie es gekocht wird. Also es wird da auch viel, viel hochgepusht, würde ich sagen.
0: Ja, auch wenn die Tech-Bosse das so sagen?
1: Die haben natürlich auch eine Agenda, sag ich mal, dahinter, ne? Ihre Technologie toll wirkt und vielleicht auch ein bisschen beängstigend.
0: Okay, aber Sie sind da entspannt?
1: Entspannt würde ich nicht sagen, aber ich sehe es nicht so eng.
0: Okay. Floris, dann gucken wir auf ein entspanntes Thema, denn wir suchen einen schönen Ort schon seit 3 Tagen in Nordrhein-Westfalen. Wir sind im Westen, der Ort ist größer, aber keine eigenständige Stadt. Der gesuchte Ort gehört zu einer Stadt und einen schiefen Turm wie der Lambertuskirche in Düsseldorf am Rheinufer, den meinen wir auch nicht. Auch nicht den Ort Schiefbahn bei Willig, auch wenn die Umschreibung lautet, schiefer geht's kaum. Jetzt sind Sie dran, Floris in Oldenburg mit Ihren Fragen, los geht's.
1: Geht es bei dem Begriff Schiefer um das Gestein bzw. Baumaterial Schiefer?
0: Ja.
1: Geht es dabei um eine gesuchte Stadt oder einen Teil in der Städteregion Aachen?
0: Nein, nicht in der Städteregion Aachen. An welchen Ort haben Sie da gedacht vor Augen?
1: An Stolberg-Schiefenhütte, den historischen Schieferabbau.
0: Auch ein schöner Ort. Haben Sie recht. Aber da ist es nicht. Floris, aber ich glaube, Sie haben jetzt ganz vielen Menschen weitergeholfen, aus Oldenburg heraus.
1: Super.
0: Also, lieber Floris, ich wünsche Ihnen ein schönes Wochenende und klasse, dass Sie mitgespielt haben.
1: Ja, das wünsche ich Ihnen auch. Tschüss.
0: Ciao. Floris Bonzio war das. Nächste Runde ist um 20:40 Uhr, 0800 567 8444. Hat Ihnen der Gedanke mit Schiefer weitergeholfen? Dann bin ich sehr gespannt auf Ihre Fragen.

0: auch ein längerer Weg schon gerade hier bei Ja, Nein, Vielleicht. Sie merken das seit 3 Tagen. Ja, bei der Suche nach diesem schönen Ort, der Teil einer Stadt ist, sind wir nicht im Aachener Raum. Auch nicht hier in Düsseldorf. Aber wir sind im Westen von Nordrhein-Westfalen. Schiefer geht's kaum, ist unser Tipp dazu. Und wir haben das gerade gehört von Floris. Es hat etwas mit Schiefer zu tun. Die nächste Runde ist um 20 vor 11. Gleich ist mal Ryan Paris.
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1: Immer wieder schön. Unheilig bei uns. Um 10:30 und wir schalten in die Regionalstudios.
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3: Direkt aus dem Studio Bielefeld, ich bin Mischa Dallmann. Hallo. In Detmold sind jetzt wieder echte Wale zu sehen. Die sind allerdings schon 10 Millionen Jahre alt, versteinert und stehen im Lippischen Landesmuseum. Da startet heute eine neue Ausstellung und beschäftigt sich mit der Zeit, als Ostwestfalen-Lippe noch unter Wasser stand. Das war vor 3 bis 66 Millionen Jahren. Das Museumsteam will es schaffen, dass die Besucher sich diese Zeit richtig gut vorstellen können.
4: Wir brauchen Fantasie. Wir müssen uns das Tier als lebendes Tier vorstellen, um überhaupt erstmal unsere Arbeit machen zu können. Es geht hier um sehr, sehr viel mehr als nur um staubige alte Knochen. Und genau das wollten wir den Besuchern vermitteln.
3: Bis April gibt's die Ausstellung in Detmold noch zu sehen. Dann schauen wir nach Bielefeld. Da treten Schüler gleich in den Streik, weil sie sich gegen die Pflicht zur Musterung wehren wollen. In Bielefeld hatten neulich schon einmal 500 Schüler bei einer Anti-Musterungs-Demo mitgemacht. Die Organisatoren hier glauben, dass es jetzt noch mehr werden könnten.
5: Was wir merken, wenn wir an Schulen stehen und für den Streik werben, ist, dass die letzte Woche Freitag verkündeten Zwangsmusterungen die Jugend noch stärker umtreiben. Und ich denke, dass das nochmal viele SchülerInnen mobilisieren kann, sich an Streik zu beteiligen.
3: Die Schülerstreiks gegen die Musterung gibt's nicht nur bei uns in OWL, überall in Deutschland finden heute wieder Aktionen dazu statt. Nach dem neuen Wehrdienstgesetz müssen ab kommendem Sommer alle Männer über 18 wieder zur Musterung. Und in Paderborn hat der Run vor dem Run begonnen. Für den Osterlauf nächstes Jahr können sich Läufer seit der Nacht wieder anmelden. Dabei gilt, wer früher kauft, zahlt weniger. Dieses Jahr waren 14.000 Teilnehmende beim Paderborner Osterlauf am Start. Und dann fehlt noch das Wetter und das hat Katharina Gollen aus der WDR-Wetterredaktion.
6: Guten Tag, heute scheint in OWL fast durchgehend die Sonne. Dabei kommen wir auf Höchstwerte von 20 bis 22 Grad. Morgen sind dann mehr Wolken unterwegs, es bleibt aber meistens trocken und auch weiterhin sehr mild. Und ab Sonntag wird es dann nochmal schrittweise wärmer.
1: Danke, ihr zwei. 3 Minuten nach 10:30. Hallo unterwegs, der WDR4 Verkehrsservice mit einer Gefahrenmeldung ganz am Schluss. Wir möchten, dass Sie gut ankommen. Das sind jetzt aktuell die Staus. Autobahn 3 Köln nach Oberhausen. Zwischen Duisburg-Wedau und Oberhausen-Lierich 5 Kilometer stockender Verkehr. A3 Oberhausen nach Köln zwischen Kreuz Oberhausen-West und Kaiserberg 2 Kilometer, 10 Minuten plus. A3 Oberhausen nach Frankfurt zwischen Köln-Mülheim und Rhein-Kolmar 5 Kilometer wegen eines Unfalls. 15 Minuten dauert es da länger. Die A40 ist ja gesperrt. Duisburg-Essen zwischen Kreuz Duisburg und Kreuz Kaiserberg in beiden Richtungen, das bis zum 5. Oktober, da werden 2 Brücken abgerissen. Dann die A52 Essen nach Düsseldorf zwischen Essen-Rüttenscheid und Breitscheid. 4 Kilometer Stau, da ist wegen Bauarbeiten nur ein Fahrstreifen frei, 30 Minuten dauert es länger. Und hier kommt die angekündigte Gefahrenmitteilung für den Raum Köln. Durch einen Brand auf einem Schrottplatz kommt es in Köln-Delbrück und in angrenzenden Bereichen zu starker Rauchausbreitung. Bitte das betroffene Gebiet meiden, Fenster und Türen schließen und Lüftungen und Klimaanlagen abschalten. 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
1: Einen schönen Freitagvormittag. Wir sind auf dem Weg ins Wochenende hier. Stefan Verhasselt. Und in der Playlist sind jetzt bei uns die Eagles. Und Sie hören sie schon im Hintergrund. Die großartige Stimme von Tina Turner.

0: Take it easy. Doris in Düsseldorf ist da ziemlich entspannt. Obwohl die Backstreet Boys in Town sind, ist Doris ganz locker drauf. Guten Morgen, Doris. Hier Stefan.
1: Guten Morgen, Stefan.
0: Willkommen bei WDR 4. Willkommen bei Ja, Nein, Vielleicht. Haben Sie denn schon was mitbekommen? Ist so ein Hype in der Stadt oder geht's bei Ihnen noch?
1: Ja, doch. Ich habe natürlich was mitbekommen. Meine Nichte hat letztens gepostet, dass sie mit vier Flittersteinchen ihre Jacke und ihr Outfit ein bisschen aufgeputzt hatte. Okay. Ich wusste erst gar nicht, was das sollte, bis ich gedacht habe, Mensch, die Backstreet Boys kommen und dann passt das ja. Also die sind ja alle dann so in hell gekleidet und mit viel Flitter und mit...
0: Ja.
1: Ja, und sie wollte da auch hin, soviel ich weiß.
0: Ist so ein kleines Fest. Sie feiern in Düsseldorf was anderes. Was machen Sie?
1: Ich bin morgen mit auf der Geburtstagsfeier der Firma Henkel.
0: Sie
1: feiert ihr 150-jähriges Bestehen.
0: Ja.
1: Dort habe ich vor vielen Jahren meine erste Ausbildung gemacht.
0: Ja.
1: Und heute arbeitet noch unser Sohn da und einer meiner Brüder.
0: Also, haben Sie auch ein schönes Fest an diesem Wochenende, ne?
1: Ich denke ja, das wird bestimmt ein ganz, ganz tolles.
0: Und man trifft dann noch ehemalige Kolleginnen und Kollegen und das ist ein großes Wiedersehen wahrscheinlich.
1: Ja, vielleicht. Vielleicht trifft man da. Doch, ich denke schon, dass man auch ehemalige noch trifft, die man noch kennt.
0: Ja, genau.
1: Aber in so einem großen Werk, muss
0: ich
1: ganz ehrlich sagen, kennt man gar nicht jeden.
0: Liebe Doris, wir schauen mal auf unser Quiz. Wir suchen immer noch einen schönen Ort in Nordrhein-Westfalen. Haben Sie alles mitbekommen, was es nicht ist?
1: Ja, das habe ich mitbekommen. Ich hatte mir das auch gleich gedacht, dass es nicht um etwas Schiefes geht, also was schräg ist, sondern dass es wirklich um den Schiefer geht.
0: Okay, soll ich da mal starten hier unsere Zeit? Wir haben 45 Sekunden Zeit, dann können Sie Ihre Fragen jetzt stellen. Ist das okay?
1: Ja, gut.
0: Okay, los geht's, Doris.
1: Die Stadt, die gesucht wird, liegt in der Nähe von Düsseldorf.
0: Ja.
1: Hat die Stadt noch etwas anderes, was für Sie bekannt, berühmt ist? Also bestimmte Werkzeuge vielleicht.
0: Stellen Sie eine Frage.
1: Werden dort zum Beispiel Messer oder Scheren hergestellt?
0: Nein.
1: Oh nein, schade.
0: Ich ahne, dass Sie Solingen wahrscheinlich vor Augen hatten, ne?
1: Ich dachte Solingen-Gräfrath.
0: Ah, weil auch viel Schiefer da verbaut ist?
1: Ja, da sind wunderschöne Schieferhäuser, die dann auch die bergischen Farben haben. Dieses Grau, Weiß, Grün.
0: Ja, ja, ja, ja. Also gut kombiniert. Und wir haben, glaube ich, allen Menschen geholfen, dass jetzt alle anderen denken, ah, dieser gesuchte Ort, dieser Stadtteil liegt in der Nähe von Düsseldorf. Nur Solingen war es nicht. Ich wünsche Ihnen morgen eine tolle Feier in Düsseldorf bei Henkel, bei Ihrem ehemaligen Arbeitgeber zum 150. Liebe Doris, schönen Tag, schönes Wochenende.
1: Ja, danke gleichfalls. Tschüss.
0: Nächste Runde, 10:45 bei WDR 4.

Crowded House. Großartiger 80er. Don't dream it's over. Und wir gucken mal um 9:09 an diesem Freitag in den gesamten Herbst, in den November. Da gibt es nämlich eine neue Top 444. Haben Sie heute Morgen schon bei Basti im schönen Morgen gehört. Die ersten Wünsche mit 80ern und Klassikern, die erreichen uns. Und wer weiß, vielleicht findet das Finale der nächsten Top 444 ja bei Ihnen statt. Alle Infos dazu auf wdr4.de. Und ich finde hier, diese zwei, die müssen auch in die neue Hitparade. 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

0: Und Sarah ist der ehemaligen Frau von Starship-Sänger Mickey Thomas gewidmet. Und das WDR4-Wetter vor den 11 Uhr Nachrichten bringt heute viel Sonnenschein, ein wolkenloser Himmel über dem ganzen Land. Bei Ihnen in Dörentrupp, das ist im schönen Kreis Lippe, 20 Grad. Castrop-Rauxel kommt auf 22, Basweiler bei Aachen 25 Grad. Morgen und Sonntag auch 19 bis 25 Grad. Erst immer morgens Nebel, dann viel Sonne.
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2: Die Nachrichten mit Stefan Pössl. Guten Tag. Der Bundesgerichtshof hat ein Urteil zu einem großen Street-Art-Projekt in Wuppertal gefällt. Das Gemälde darf wie geplant kommen. Die Klage eines Wohnungsbesitzers wurde abgewiesen. Benjamin Immort, worum ging es denn bei dem Streit?
3: Wer es vielleicht nicht kennt, in Wuppertal sind unter dem Titel Urbaner Kunstraum inzwischen ca. 50 große Street-Art-Malereien auf Häusern entstanden. Und das Projekt wächst immer weiter. Eine Eigentümergemeinschaft aus einem Hochhaus wollte sich jetzt anschließen. Ein Eigentümer hatte aber was dagegen. Er hat sich damit bis zu den Bundesrichtern geklagt. Aber wie jetzt feststeht, ohne Erfolg. Unter anderem ging es dem Kläger darum, dass er ja gar nicht wisse, wie das Bild nachher genau aussieht. Die Richter haben in der Frage aber die künstlerische Freiheit betont und auch, dass das Projekt das ganze Stadtbild prägt. Für die Kulturszene ist das also eine gute Nachricht, denn wenn die Entscheidung anders ausgegangen wäre, hätten solche großen Street-Art-Projekte schwierig werden können.

0: Die Behörden haben eine Bilanz der gestrigen Kontrollen in sogenannten Schrottimmobilien in Nordrhein-Westfalen gezogen. Durchsuchungen gab es unter anderem in Duisburg, Essen, Krefeld und Velbert. Benjamin Sartori, WDR-Landespolitik.
1: Besonders ins Auge fällt, dass die Kontrolleure bei 38 Wohnungen oder Wohnhäusern so krasse Mängel festgestellt haben, dass sie dicht gemacht wurden. Den Mietern wurde angeboten, woanders unterzukommen. In 14 Fällen sahen die Behörden sogar Lebensgefahr, weil der Brandschutz nicht okay war. Bei den Kontrollen ging es außerdem um Sozialbetrug. Knapp 60 Mal gab es zum Beispiel Hinweise auf Scheinarbeitsverhältnisse, um an Sozialleistungen zu kommen.
0: Und auch das ist Thema. Der Bundestag hat zum ersten Mal über die sogenannte Frühstartrente debattiert. Die Regierung will Kindern mit staatlicher Hilfe den Aufbau einer privaten Altersvorsorge erleichtern. Schülerinnen und Schüler demonstrieren heute in vielen Orten in Deutschland gegen eine mögliche Wiedereinführung der Wehrpflicht. Aktionen gibt es unter anderem in Bochum, Essen und Duisburg. Google macht einen ersten Schritt Richtung Rechenzentren im All mit einem Stresstest. Der Internetkonzern schickt 4 seiner KI-Chips in den Weltraum, um herauszufinden, wie gut sie das vertragen. Wale in Ostwestfalen-Lippe, die gab es dort vor 10 Millionen Jahren und jetzt wieder, allerdings nur als Skelett. Denn heute Abend eröffnet im Lippischen Landesmuseum in Detmold eine paläontologische Ausstellung. Sie zeigt, wie es in der Region ausgesehen hat, als sie vor Millionen von Jahren unter Wasser lag. Dazu Kurator Dennis Teder.
2: Mir ging es ganz einfach darum, dass wir zeigen wollten, dass Paläontologie eine ganz kreative, lebendige Disziplin ist. Es geht hier um sehr, sehr viel mehr als nur um staubige alte Knochen. Und genau das wollten wir den Besuchern vermitteln.
0: Die Ausstellung im Museum in Detmold läuft bis April kommenden Jahres. Das war WDR aktuell.
3: Danke dir. 3:11. 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Autobahn 1 Köln nach Euskirchen zwischen Hürth und Kreuz-Biesheim 4 Kilometer stockend. A3 Oberhausen nach Frankfurt zwischen Köln-Mülheim und Rhein-Colmar 5 Kilometer wegen eines Unfalls. 15 Minuten dauert's länger. Die A40 ist bis zum 5. Oktober gesperrt und zwar vorne an. Duisburg-Essen zwischen dem Kreuz Duisburg und Kreuz Kaiserberg in beiden Richtungen. Da werden ja die Brücken abgerissen. A52 Düsseldorf nach Essen zwischen Essen Süd und Dreieck Essen Ost 2 Kilometer. A52 jetzt Gegenrichtung Essen nach Düsseldorf zwischen Rüttenscheid und Breitscheid 4 Kilometer an einer Baustelle 10 Minuten plus. 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
3: Ja, wo ist denn jetzt dieser Ort? Da ist viel Schiefer zu sehen. Deswegen lautet ja unser Tipp, Schiefer geht's nicht. An diesem schönen Ort, den wir da suchen. Dieser Ort ist Teil einer Stadt, ist etwas größer, ein Ausflugsziel in Nordrhein-Westfalen. Und wir wissen, dieser Ort, der gesuchte, ist in der Nähe von Düsseldorf, aber nicht Solingen. Und mit dem richtigen Fragenkatalog kommen Sie hier bei Janan vielleicht zur Lösung und zu einer niegelnagelneuen WDR 4 Soundbox, die kann man nirgendwo kaufen. Also viel Glück beim Durchkommen 0800 5678 444. Ich freue mich. Gleich die nächste Runde.

0: vom selben Stern. Ich und ich und Heike.
1: Ja,
0: so heißt
1: hallo
0: nämlich
1: Stefan.
0: Unsere nächste Kandidatin. Hallo Heike.
1: Heike, ja, hallo Stefan.
0: Mai Kemper, so heißt sie mit Nachnamen, ist in Lüdinghausen zu Hause. Liebe Heike, wie sieht denn Ihr herbstlicher Freitag heute aus?
1: Oh, mein herbstlicher Freitag ist heute was ganz Nettes mit einer guten Freundin.
0: Ja.
1: Wir sind zwar nicht in Lüdinghausen unterwegs, sondern gehen nach Dülmen. Das sind nur 8 Kilometer von uns.
0: Statt der Wildpferde. Ah, ja.
1: Ja, genau. Ja, da komme ich gebürtig auch her.
0: So.
1: Und wir gehen da in eine nette Weinbar. Die haben jetzt im August und September freitags immer Happy Hour und dann lassen wir es uns gut gehen gleich.
0: Da ist der Mittag ja gerettet, würde ich sagen, ne?
1: Der Nachmittag ist gerettet, genau.
0: Sensationell. Jetzt fehlt Ihnen noch zum Glück eine WDR4 Soundbox.
1: Ja.
0: Das heißt, stellen Sie hier die richtigen Fragen. Wir suchen immer noch nach einem schönen Ort. Ich habe ja alle Beispiele schon genannt, die es nicht sind. Ja, aber wir haben auch Hinweise bekommen, was es sein könnte. Sind Sie bereit?
1: Ja, genau.
0: Ich 45 Sekunden haben Sie Zeit. Ja. Ab jetzt.
1: Okay. Liegt diese Stadt circa, die liegt ja in der Nähe von Düsseldorf, das ist richtig, ne?
0: Ja.
1: Liegt diese Stadt so circa 20 bis 30 Kilometer von Düsseldorf entfernt, westlich?
0: Nee.
1: Nein?
0: Nein, das ist eigentlich recht schnell von Düsseldorf zu erreichen und gehört aber nicht zu Düsseldorf.
1: Ich habe gedacht, Willig, Stadtteil Schiefbahn.
0: Hatten wir gestern schon?
1: Ach echt? Oh, ja. Habe ich nicht gehört.
0: Haben Sie gestern nicht gehört? Nee, Schiefbahn ist es nicht. Weil schiefer geht's kaum, ne? Ist ja unsere etwas schräge Umschreibung. Da haben Sie natürlich recht.
1: Ja, ja.
0: Ich würde sagen, trotzdem ist Ihr Tag gerettet, weil Sie haben ja was Schönes vor. Grüßen Sie Ihre Freundin und einen schönen Tag in Dülmen, in Ihrer Geburtsstadt. Heike.
1: Vielen Dank. Ja,
0: machen Sie es gut. Tschüss.
1: Ja, danke. Tschüss.
0: So, haben Sie eine Ahnung? Dann letzte Chance, 20 vor 12, 0800 567 8444.

0: die Sounds wissen, einfach Favorit anklicken. Dann können Sie uns Nachrichten ins Studio schicken. Ist es der schiefe Turm im Stadtteil Altstadt von Düsseldorf? Nee, der Turm der Lambertuskirche ist es auch nicht. Wir sind bei Ja, Nein, Vielleicht immer noch auf der Suche nach einem schönen Ort in Nordrhein-Westfalen in der Nähe von Düsseldorf. Gleich erstmal Eric Clapton.
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0: ganz persönlicher Trauersong von Eric Clapton, Tears in Heaven. Und wir schalten in unsere Regionalstudios um 11:30.
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2: Direkt aus dem Studio Bielefeld, ich bin Mischa Dallmann. Hallo. In Bielefeld, da sind Schüler gerade im Streik, weil sie sich gegen die Pflicht zur Musterung wehren wollen. In Bielefeld hatten neulich schon einmal 500 Schüler bei einer Demo mitgemacht. Die Organisatoren hier glauben, dass es jetzt noch mehr werden könnten. Die Schülerstreiks gegen die Musterung gibt's heute in mehreren Städten in Deutschland. Nach dem neuen Wehrdienstgesetz müssen ab kommendem Sommer alle Männer über 18 wieder zur Musterung. Und hier geht's ums Geld. Keine zwei Wochen ist es her, dass der Kreistag Minden-Lübbecke zwei Neubauten für die Mühlenkreiskliniken beschlossen hat. Und schon gibt es Geld aus Düsseldorf. Gesundheitsminister Karl-Josef Laumann übergibt am Mittag ganz offiziell den Förderbescheid. Die 178 Millionen Euro waren bereits seit längerer Zeit reserviert. Nach der Kreistagsentscheidung gibt es jetzt grünes Licht für die Auszahlung. Dann schauen wir nach Detmold. Da sind jetzt wieder echte Wale zu sehen. Die sind allerdings schon 10 Millionen Jahre alt und stehen im Lippischen Landesmuseum. Da startet heute eine neue Ausstellung und beschäftigt sich mit der Zeit, als OWL noch unter Wasser stand, vor Millionen von Jahren. Das Museumsteam will es schaffen, dass die Besucher sich diese Zeit richtig gut vorstellen können.
3: Wir müssen uns das Tier als lebendes Tier vorstellen, um überhaupt erstmal unsere Arbeit machen zu können. Es geht hier um sehr, sehr viel mehr als nur um staubige alte Knochen. Und genau das wollten wir den Besuchern vermitteln.
2: Bis April gibt's die Ausstellung in Detmold zu sehen. Und in Paderborn hat der Run vor dem Run begonnen. Für den Osterlauf nächstes Jahr können sich Läufer seit der Nacht wieder anmelden. Dabei gilt, wer früher kauft, zahlt weniger. Dieses Jahr waren 14.000 Teilnehmer beim Paderborner Osterlauf am Start. Fehlt noch das Wetter und das hat Katharina Gollen aus der WDR-Wetterredaktion.
4: Guten Tag, heute scheint in OWL fast durchgehend die Sonne. Dabei kommen wir auf Höchstwerte von 20 bis 22 Grad. Morgen sind dann mehr Wolken unterwegs, es bleibt aber meistens trocken und auch weiterhin sehr mild. Und ab Sonntag wird es dann nochmal schrittweise wärmer.
0: Das klingt auch gut, Katharina, vielen Dank. Wir möchten, dass Sie gut ankommen. 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Autobahn 1 Köln nach Euskirchen zwischen Hürth und Kreuz-Bliesheim. 4 Kilometer stockender Verkehr, 10 Minuten dauert's länger. A3 Köln nach Oberhausen zwischen Duisburg-Wedau und Oberhausen-Lierich. 5 Kilometer stockender Verkehr. A3 Oberhausen nach Frankfurt zwischen Köln-Mülheim und Rheik-Holmar. 5 Kilometer wegen eines Unfalls, 15 Minuten plus. Die A40 bleibt gesperrt bis 5. Oktober und zwar vorne an Duisburg Richtung Essen zwischen Kreuz-Duisburg und Kaiserberg. In beiden Richtungen, da werden zwei Brücken abgerissen. Dann die 52 Düsseldorf nach Essen zwischen Essen Süd und Dreieck Essen Ost. 2 Kilometer Stau. 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
0: Es steht ein schönes Wochenende bevor. Wir sind auf dem Weg ins Wochenende bei WDR 4. Hier ist Stefan Verhasselt. Und wer einen Kurztrip machen möchte, zum Beispiel nach Paris oder ins benachbarte Frankreich, das ist doch die passende Musik dazu, der passende 80er.

0: Die Beach Boys, Wouldn't It Be Nice? Da fehlt noch eine Musik hier dazu bei uns. Die ist gerade nicht da. Deswegen machen wir einfach noch einen Song weiter. Können wir spielen? Ich muss mal gerade kurz meine Kollegin fragen. Ist das so? Ja. Denn es geht ja darum, dass Sie hier telefonisch durchkommen und bei uns glühen gerade die Leitungen. Und jetzt müsste Kerstin Spittank in der Leitung sein aus Übach-Palenberg.
1: Ja.
0: Ist das so? Hallo Kerstin, hier Stefan.
1: Ja, hallo Stefan.
0: Willkommen bei WDR 4. Das ist jetzt hier Last Order. Sonst macht Martina Emmerich am Montag weiter auf der Suche nach einem Ort, einem Stadtteil einer großen Stadt, ganz in der Nähe von Düsseldorf. Es ist aber kein Stadtteil von Düsseldorf. Viel Schiefer ist da zu sehen. Und deswegen kam ja mein schräger Hinweis, Schiefer geht's kaum. Wo sind Sie denn gerade unterwegs?
1: Ich bin gerade mit meinem Mann unterwegs zur Therme nach Euskirchen. Er hat nämlich heute Geburtstag.
0: Herzlichen Glückwunsch. Vielleicht kommt ja noch von WDR 4 die Soundbox dazu. Das wäre ganz besonders, ne? Mit dem WDR 4 Logo drauf. Liebe Kerstin, 45 Sekunden haben wir Zeit. Sie stellen Ihre Fragen bitte jetzt.
1: Ja, beginnt dieser Ort mit einem B?
0: Ob der Ort mit einem B wie Bertha beginnt?
1: Ja, oder wie besonders gut geraten?
0: Das ist besonders gut kombiniert, aber leider nein.
1: Oh, schade.
0: Welchen Ort hatten Sie denn da vor Augen?
1: Ich hatte an Benrath gedacht und an das Schloss, weil das sehr viel Schiefer hat.
0: Das ist sehr gut kombiniert, Kerstin.
1: Ja.
0: Und diese Nähe zu Düsseldorf ist auch richtig, aber es ist ja kein Stadtteil von Düsseldorf. Und Düsseldorf-Benrath heißt nicht nur das Schloss, sondern auch der Stadtteil dort.
1: Ja.
0: Leider nein.
1: Okay.
0: Also, beim nächsten Mal. Ich wünsche Ihnen heute einen schönen Tag mit Ihrem Mann. Das Wetter ist bestens und viel Spaß in der Therme. Machen Sie es gut.
1: Ja, tschüss.
0: Ciao. Ja, Martina, wenn du gerade zugehört hast, dann weißt du, du bist Montag an der Reihe und dann übernimmst du unsere große Suche nach diesem Stadtteil. Mein Gott, das kann doch nicht so weit sein von Düsseldorf. Und das kann doch nicht mehr so weit sein von dem Ziel, das wir haben vor Augen, das Sie haben. Also am Montag geht's weiter. Wir schreiben alle Tipps natürlich wie immer in unserem Blog. Ja, nein, vielleicht auf wdr4.de. Und das sind Haul It Out, großartige 80er.

großartig, aber I have a dream und ich verrate jetzt mal Stickum etwas unter uns. Wenn Sie ABBA-Fan sind, nächste Woche unbedingt WDR 4 hören, so ab Montag. Alles klar? Wie sagt man bei mir am Niederrhein? Hör mal, das bleibt aber unter uns, ne? Also ABBA-Fans, nächste Woche WDR 4 hören. So, das klingt immer so ein bisschen wie das Intro der Lindenstraße, wenn der Bus so um die Ecke kommt. Ist aber der großartige Hit von Max Giesinger, Wenn sie tanzt, bei WDR 4.

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0: Großartiger Klassiker, T.S.O.P., The Sound of Philadelphia. Und dann gibt es das WDR4-Wetter vor den 12 Uhr Nachrichten mit dem Nachrichtenmagazin. Heute am Freitagmittag viel Sonnenschein, ein paar dünne Wolken. Bei Ihnen in Bad Laase 20 Grad, Gevelsberg 21, Brühl 23. Das Wochenende wird sonnig mit bis zu 27 Grad.
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2: Caro Köhler hier, einen schönen Freitagmittag. Der Tankrabatt soll heute beschlossen werden. Wir sprechen gleich drüber, wie schnell er spürbar sein wird. Außerdem geht's bei uns um die bundesweiten Schulstreiks gegen die Wehrpflicht. Und wir gucken auf die Premiere von Jürgen Klopp als neuem Fußball-Bundestrainer. Gestern zwar nicht gewonnen.
3: Aber was die ganze Zeit da war, volle Bereitschaft. Und das ist ja das, was wir sehen mussten. Deshalb bin ich mit dem Part total happy.
2: Wie happy, das klären wir gleich. Das Wetter, Spätsommer bei bis zu 25 Grad. 2,30 Euro für den Liter Benzin. Die Woche waren es an einigen Tankstellen für den Liter Diesel sogar mehr als 2,50 Euro. Das soll sich nächste Woche aber ändern mit dem neuen Tankrabatt. Und damit der wie geplant zum 1. Oktober, also ab kommenden Donnerstag, in Kraft treten kann, braucht er noch das Go von Bundestag und Bundesrat. Und das steht heute im Laufe des Tages an. Mit Maurice Mommer aus unserer WDR-Wirtschaftsredaktion sortieren wir jetzt nochmal, was da geplant ist und vor allen Dingen auch, wie schnell das spürbar sein wird.
4: Ja, drei Maßnahmen sind vorgesehen. Also zuerst eben der Tankrabatt. Ab Oktober soll die Steuer auf Benzin und Diesel für 3 Monate sinken. Das könnte knapp 17 Cent pro Liter bringen. Und mal so zur Einordnung, bis das dann eben auch wirklich an allen Tankstellen ankommt, kann es auch ein paar Tage dauern. Manche verkaufen ja eben auch zunächst erstmal noch diesen höher besteuerten Sprit, den sie noch da haben. Ja, und spätestens ab Januar soll dann der sogenannte Preisdeckel folgen. Der soll die Gewinne der Mineralölkonzerne begrenzen. Der Preisdeckel lässt aber insgesamt auch höhere Preise zu, also wenn zum Beispiel dann der Kraftstoff im Einkauf teurer wird. Und ja, zusätzlich will die Bundesregierung auch gezielte Hilfen für kleinere und mittlere Einkommen sowie Unternehmen prüfen. Konkret sind die aber noch nicht.
2: Ja, es gab den Tankrabatt ja schon mal. Was sind denn Vor- und was sind Nachteile?
4: Ja, der hilft schnell auch zum Beispiel Handwerksbetrieben und Menschen, die pendeln. Und

0: um das genau zu verstehen, lohnt sich natürlich auch jetzt der Blick auf Anfang des Jahres. Da kam die Entlastung eben größtenteils an, bei Diesel allerdings nicht vollständig. Ein Haken ist auch, wer eben viel tankt, bekommt auch viel Unterstützung, jetzt ganz unabhängig vom Einkommen. Es wird also nicht wirklich gezielt unterstützt und billigerer Sprit schwächt eben auch den Anreiz zum Sparen. Ja, die Nachfrage bleibt also hoch, obwohl der Kraftstoff knapp ist und ja, würden das jetzt viele Länder machen, also würden viele Länder solche Rabatte geben, kann eben auch der Weltmarktpreis dann weiter angetrieben werden. Gezielte Geldzahlungen könnten also besonders belastenden Haushalten eigentlich helfen, ohne jetzt wirklich jeden zusätzlich getankten Liter dann zu fördern.
1: Sagt Maurice Mommer zum Tankrabatt, den Bundestag und Bundesrat heute auf den Weg bringen wollen. Schulstreik gegen Wehrpflicht, das ist eine Initiative, die immer wieder Schülerinnen und Schüler zu Demos aufruft, gegen die in ihren Augen Aufrüstung und Militarisierung Deutschlands. Heute soll es bundesweit und eben auch in einigen NRW-Städten Aktionen geben. Wenn Sie jetzt gerade am Wort Wehrpflicht hängen geblieben sind, richtig, die ist noch ausgesetzt, klären wir mit WDR-Aktuell-Reporter Felix Feldmann. Die Initiative nennt sich aber trotzdem bewusst so.
2: Genau, also diese Schulstreiks gegen die Wehrpflicht, die sind vom Namen her wahnsinnig plakativ. Die Wehrpflicht wurde ja letztes Jahr nicht wieder aktiviert. Verpflichtend sind für junge Männer nur ein Fragebogen über Eignung und Interesse an der Bundeswehr und die Musterung. Da wird die Infrastruktur aber noch ausgebaut. Die Demonstrierenden heute in Essen, die sind aber gegen jede Art der Verpflichtung.
3: Erst wird uns erzählt, dass die Wehrpflicht nur freiwillig kommen soll und jetzt werden in Schleswig-Holstein und Bayern die ersten SchülerInnen zur Musterung eingeladen.
4: Geht mir ja trotzdem um jede Person, die für den Staat quasi an die Front muss oder in den Krieg muss.
5: Also ich bin da, weil ich nicht für meinen Staat kämpfen will, sondern weil ich für meine eigenen Bedürfnisse eintreten will und ich will nicht, dass der Staat meinen Körper vereinnehmen kann.
2: Also die Initiative ist laut, auch wenn die Demos an sich eher klein sind.
1: Von was für Größenordnungen sprechen wir denn da heute?
2: Also in den großen Städten waren teilweise mehrere hundert Teilnehmende angekündigt. Die tatsächlichen Zahlen sind dann aber hinter den Erwartungen zurückgeblieben. In Münster waren es knapp 150, in Essen knappe 100 und in Duisburg waren es weniger als 20 Teilnehmende.
1: Okay, also wirklich kleine Veranstaltungen. Sind denn tatsächlich auch nur so wenig junge Menschen gegen die Wehrpflicht oder den Wehrdienst?
2: Ja, es ist schwierig. Allgemein zeigen Umfragen, dass die Abneigung gegen den Wehrdienst oder eine Wehrpflicht größer ist, je jünger die Befragten sind. Aber nicht alle Schüler sind gegen den Wehrdienst. Aaron aus Dortmund zum Beispiel, der hat uns vor einiger Zeit das in einem Interview gesagt.
6: Ich finde, es ist also eine perfekte Möglichkeit, einfach sich selbst zu finden, was Neues zu finden. Aber ich finde auch, damit wird einfach Deutschland gestärkt, ne?
2: So, das Wehrdienstmodernisierungsgesetz ist ja auch noch nicht komplett umgesetzt. Die Musterung hatte ich eben erwähnt. Damit geht es so langsam los. Die Bundeswehr hat laut eigenen Angaben seit Juli knapp 1000 junge Männer gemustert. Sie schreibt dazu, diese 1000, das sind die, die in einem Fragebogen vorher angekreuzt haben, dass sie kein Interesse an der Wehrpflicht haben. Sie wurden also dahin berufen und sind nicht freiwillig gekommen.
1: Okay, spannend. Ja, vielen Dank für den Übersicht, Felix Feldmann, zu den Schulstreiks gegen die Wehrpflicht. Und wir machen weiter mit den Kurznachrichten und die hat Christina Maria Grebe.
7: In einigen Städten in NRW gibt es offenbar Probleme mit den offenen Ganztagsgrundschulen. Seit Schuljahresbeginn haben Eltern von Erstklässlern einen Rechtsanspruch, ihre Kinder 8 Stunden in der Schule betreuen zu lassen. Nach einer WDR-Umfrage klappt das nicht überall, weil Plätze fehlen, zum Beispiel in Wuppertal oder Solingen. Bei den meisten Kommunen funktioniert die Betreuung aber. Die Stadt Köln hat Versäumnisse im sogenannten Abschiebeskandal eingeräumt. Nach einem Prüfbericht haben Mitarbeiter eine Liste mit Namen von ausreisepflichtigen Migranten nicht bearbeitet. Auf der sogenannten Coesfelder Liste waren mehr als 470 Menschen aus dem Westbalkan aufgeführt, darunter auch mutmaßliche Straftäter. Jetzt soll das Bleiberechtsprogramm verschärft werden. In der JVA Euskirchen hat es eine neue Razzia gegeben. Es ging nach Angaben der Staatsanwaltschaft wieder um verschwundene elektronische Generalschlüssel. Justizminister Limbach soll den Landtag darüber informiert haben, dass sich die Durchsuchung gegen 5 Bedienstete richtete. Offiziell bestätigt ist das noch nicht. Am Bundesgerichtshof ist ein Urteil zum Streit um ein Wuppertaler Wohnhaus gesprochen worden. Es ging um ein Graffiti an der Hauswand. Alle außer einem Wohnungsbesitzer waren damit einverstanden. Das Gericht hat jetzt gesagt, wenn die Mehrheit der Besitzer für das Bild ist, dann reicht das. Es muss nicht jeder zustimmen. Die Kölner Bühnen sind am Abend mit einem Festakt wiedereröffnet worden. Die Sanierung hatte sich auf 14 Jahre verlängert. Die Kosten beliefen sich am Ende auf 1,5 Milliarden Euro, ein Vielfaches der ursprünglich veranschlagten Summe. Oberbürgermeister Burmester sagte, er entschuldige sich für die Fehler bei den Kölnerinnen und Kölnern. Wer über die Autobahn durchs Ruhrgebiet muss, braucht die nächsten Tage Geduld. Die A40 ist seit gestern gesperrt, zwischen den Kreuzen Duisburg und Kaiserberg. Da soll es zusätzliche Spuren, neue Brücken und Lärmschutz geben. Autofahrer müssen lange Umwege fahren. Die Sperrung soll 10 Tage dauern.
1: Die Kurznachrichten im Tag um 12. Unentschieden 1:1, das war das Ergebnis gestern Abend beim Spiel Deutschland gegen die Niederlande. Zum ersten Mal mit Jürgen Klopp als neuem Fußball-Bundestrainer. Und wir hatten das ja selten, dass einem Bundestrainer im Vorfeld so viele Vorschusslorbeeren entgegengebracht wurden. Die Stimmung war vor dem Spiel ja zum Teil richtig euphorisch. Und nach dem Spiel, WDR-Sportreporter Thomas Kunze fasst erstmal zusammen, wie es war.
8: Die Niederlande waren schon die bessere Mannschaft, aber trotzdem war eben schon der Kloppsche Ansatz zu sehen, vor allen Dingen zu spüren, was Intensität und Engagement betraf. Das war schon cool, das hat Spaß gemacht zuzuschauen und was vor allen Dingen Spaß gemacht hat, und das war der große Unterschied zu den letzten Monaten, es war einfach immer was los und wir gehen ja alle ins Stadion, um uns unterhalten zu lassen. Das ist ein großer Bestandteil und ich glaube, das können wir in Zukunft dauerhaft erwarten, neben all dem Fußballerischen, dem Taktischen, das Entertainment.
1: Wie viel vom neuen Trainer Klopp war denn sportlich gestern Abend zu sehen? Ist da schon sichtbar was anders gelaufen?
8: Zumindest schon mal personell haben wir zwei Männer gesehen, die noch nie mit dem Adler auf der Brust aufgelaufen sind. Philipp Treu, Rechtsverteidiger aus Freiburg, sehr gute Leistung. Yunus Ertuğrul, Eintracht Frankfurt, weil Havertz sich so früh verletzt hatte, kam der schon nach einer halben Stunde rein. Sehr gute Leistung. Also es gibt diese jungen Spieler, die hinten dran sind, die vielleicht ein anderer Bundestrainer noch gar nicht mitgenommen hätte. Das ist schon mal aufgegangen. Auch die Grundidee, perspektivisch diese schnellen Pärchen zu bilden auf den Außenpositionen, beispielsweise Brown, Schade links, Treu, Adeyemi rechts. Auch das war schon sichtbar, was das mal irgendwann geben kann, wenn die Abläufe stimmen. Also das geht alles soweit in Ordnung und trotzdem hat das gestern natürlich alles noch gar nicht so richtig funktioniert, weil Jürgen Klopp einfach noch viel zu wenig Zeit hatte zu trainieren, aber die Idee dahinter, die ist schon zu erkennen.
1: Sagt WDR-Sportreporter Thomas Kunze zum Debüt des neuen Fußball-Bundestrainers. Und wir gucken noch aufs Wetter. Thomas Becker aus der WDR-Wetterredaktion ist bei mir im Studio. Jetzt hatten wir am Mittwoch ja offiziellen Herbstanfang, aber jetzt kommt noch mal Spätsommer, oder?
9: Ja, sieht wirklich so aus. Wir haben heute ein Hoch, was direkt über uns liegt und das führt dazu, dass den ganzen Tag eigentlich die Sonne scheint. Es gibt nur dünne Wolken und die offizielle Marke für einen Sommertag ist ja eine Höchsttemperatur von 25 Grad und das könnten wir heute in Aachen tatsächlich schaffen. In diesem Raum, da könnte es knapp auf 25 Grad hochgehen. Ja, und sonst bleiben wir ein bisschen drunter, aber für die Jahreszeit wird es auch sonst ziemlich warm.
1: Gucken wir aufs Wochenende. Ja. Wie wird das?
9: Ja, das wird eigentlich ähnlich, dass die Sonne nicht ganz so lange scheint. Also morgen gibt es ein paar dichtere Wolken auch, die Sonne mal verdecken können. Aber es bleibt trocken und auch am Sonntag ist leider, muss man sagen, kein Regen in Sicht. Dann scheint die Sonne schon wieder ein bisschen länger und es wird auch noch etwas wärmer. Im Tiefland kriegen wir dann schon 25 bis 27 Grad. Und zum Wochenstart geht es auch oft sonnig weiter. Und dann wird es sogar noch wärmer. Es könnte sein, dass wir am Dienstag und Mittwoch sogar noch mal an der 30 Grad Marke kratzen.
1: Das sind spätsommerliche Aussichten. Vielen Dank und das war WDR aktuell, der Tag um 12. Ich bin Caro Köhler.
10: Ja, danke euch beiden und hallo unterwegs. Hier ist der WDR 4 Verkehrsservice. Wir möchten, dass Sie gut ankommen. Die Staus werden jetzt natürlich zur Mittagszeit wieder mehr. Ich leg mal los mit der H1, Euskirchen nach Köln. Zwischen Frechen und Köln-Bocklemmen 4 Kilometer, 10 Minuten mehr. A1 Köln nach Münster zwischen Schwerte und Kreuz Dortmund-Unna 4 Kilometer stockend. A1 Köln nach Euskirchen zwischen Hürth und Kreuz Bliesheim 4 Kilometer stockend. Verkehr 10 Minuten plus. Die A3 Köln nach Oberhausen zwischen Duisburg-Wedau und Oberhausen-Lierich 6 Kilometer stockender Verkehr, 10 Minuten mehr. A3 Oberhausen nach Frankfurt zwischen Leverkusen-Zentrum und Dreieck-Kreumer 15 plus, 7 Kilometer stocken wegen eines Unfalls. Wir haben das gerade bei Caro im Tag um 12 gehört. Die A40 Duisburg-Essen bleibt gesperrt bis 5. Oktober und zwar vorne an zwischen Kreuz Duisburg und Kaiserberg. Da werden zwei Brücken abgerissen. Dann A59 Duisburg nach Dienstlaken zwischen Duisburg-Düssern und Kreuz Duisburg-Nord 10 Minuten plus 4 Kilometer. A61 Koblenz Richtung Mönchengladbach zwischen Miel und Weilerswist 5 Kilometer stockender Verkehr, 10 Minuten mehr. 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
10: Einen schönen Freitag. Heute ist Tag des Kochens, dieser 25. September. Machen wir gleich noch mit unserer WDR-4-Köchin Ulla Scholz. Und heute ist auch Tag der Koala-Bären. Die lieben ja Eukalyptus. Hatten meine drei niederrheinischen Großtanten auch immer in ihren Handtaschen. Ne? Die klebten noch immer so schön im Bonbonpapier. Und danach, erinnern Sie sich,
12: schmeckte immer alles nach Eukalyptus. Egal, was du aßt. Ob du eine Banane aßt, Eukalyptus Äpfel, Eukalyptus Schokolade, Eukalyptus. Also ich könnte kein Koala sein.
13: Wir sind Heimat.

Mittagszeit in Nordrhein-Westfalen, 8:08. WDR-Führer Sascha Tauber aus Troisdorf nimmt den Tag heute wortwörtlich Tag des Kochens und er schickt hier ganz viele tolle Gerichte ins Studio. Was ist dabei? Also unter anderem Penne, es ist eine Suppe dabei. Also tolle Sachen, wenn du das alles selbst gemacht hast, lieber Sascha, dann musst du ein Sternekoch sein. Hier ist WDR4, Musik aus dem Sonnenstaat Kalifornien. Ja, bisschen Zappelbude. Drehen Sie das Radio ruhig lauter, bevor die nächste Top 444 kommt.

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0: Earth and Fire und die Stimme von Earth and Fire, der Band aus Den Haag, die ist nicht mehr unter uns. Sängerin Journey Kachmann ist im Juli gestorben. Ihr großer Wochenendhit, der bleibt natürlich einer der Klassiker hier bei uns bei WDR 4. Es ist 12:30.
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2: Direkt aus dem Studio Bielefeld. Ich bin Maurice Pflege. Guten Tag. Stadt und Polizei Paderborn wollen bei der Sicherheit in der Innenstadt jetzt noch enger zusammenarbeiten. Dafür haben sie das gemeinsame Gremium Fokus Innenstadt Paderborn gegründet. Dort sollen Maßnahmen von Polizei, Ordnungsamt und weiteren Beteiligten besser aufeinander abgestimmt werden. Bereits im Frühjahr hatte die Polizei mehr Kräfte für gemeinsame Einsätze mit dem Ordnungsamt abgestellt. Nach Angaben von Stadt und Polizei habe sich die Einsatz- und Kriminalitätslage seitdem deutlich verbessert. Konkrete Zahlen wurden dazu aber noch nicht genannt. In der Bielefelder Hechelei gibt es am Abend eine große Gala. Dort werden die diesjährigen Big Brother Awards vergeben. Mit dem Negativpreis werden Firmen, Institutionen oder Politiker ausgezeichnet, die nach Ansicht einer Jury eklatant gegen Datenschutzrichtlinien verstoßen haben. Ehemalige Preisträger sind zum Beispiel Microsoft, die Telekom oder die Deutsche Bahn. Die Big Brother Awards gibt es seit 26 Jahren und auch heute haben sie noch Relevanz, sagt Jurymitglied Rena Tangens.
3: Es ist natürlich viel Bösartigkeit in der Welt und Absicht und wir finden es wichtig, Menschen darauf aufmerksam zu machen, damit wir an einigen Stellen doch einfach Nein sagen können, uns wehren und wir sehen auch, Widerstand ist wirksam.
2: Ausgerichtet wird die Gala vom Bielefelder Datenschutzverein Digital Courage. Der Paderborner Osterlauf ist an Ostern, aber die ersten 2000 Menschen stehen schon an der Startlinie. Seit Mitternacht ist die Anmeldung für 2027 geöffnet und es sind schon 2000 Läufer angemeldet. So schnell seien es noch nie so viele gewesen, sagt Pressesprecher Thorsten Franz. Besonders beliebt ist bislang der 10-Kilometer-Lauf. Bis Ostern rechnet man mit insgesamt 15.000 Anmeldungen. Und wir schauen auf das Wetter mit Katharina Geulen.
4: Am Nachmittag gibt es in OWL bei 20 bis 22 Grad viel Sonne und kaum Wolken am Himmel. Morgen geht es dann stellenweise wieder mit Dunst oder Nebel los und später ziehen einige Wolkenfelder durch. Es bleibt aber weiterhin sehr mild mit 20 bis 23 Grad.
0: Dankeschön, Katharina. Hallo unterwegs, der WDR 4 Verkehrsservice. Wir möchten, dass Sie gut ankommen. Ich habe 8 Meldungen. Autobahn 1 Köln nach Euskirchen zwischen Hürth und Kreuzbliesheim 7 Kilometer stockender Verkehr. 15 Minuten dauert es länger. 10 plus auf der A2 Dortmund nach Hannover zwischen Feldheim und Bad Alsen 4 Kilometer. A3 Köln nach Oberhausen zwischen Duisburg-Wedau und Oberhausen-Lierich 5 Kilometer stocken 10 plus. A3 Oberhausen nach Frankfurt zwischen Leverkusen-Zentrum und Rheikolmar 10 Minuten plus 5 Kilometer stockender Verkehr. Die 40 bleibt bis zum 5. Oktober gesperrt, vorne an in Duisburg, Duisburg-Essen. Es geht in beiden Richtungen nicht. Und zwar werden da 2 Brücken abgerissen. Die Sperrung ist zwischen Kreuz Duisburg und Kaiserberg. A44 Aachen nach Mönchengladbach zwischen Dreieck Jackerath und Kreuz Holz 4 Kilometer 15 plus. A59 Duisburg nach Dienstlaken zwischen Duisburg-Düssern und Kreuz Duisburg-Nord 4 Kilometer 10 Minuten mehr. Und ebenfalls noch 10 Minuten plus auf der 61 Mönchengladbach nach Koblenz zwischen Türnich und Dreieck Erftal 3 Kilometer Stau. 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Einen schönen Freitag hier, Stefan Verhasselt.
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0: Kings mit Lola, großer Klassiker von 1970 bei WDR 4. Und ich erinnere mich noch, die Kings hatten dann mit ihrem Song Lola ein Revival 1980. Damals in der Nederlandse Top 40. Die Single war in Holland dann schneeweiß zu erhalten. Ich habe sie, glaube ich, irgendwo noch im Keller. Zumindest meine ich das. So, jetzt wechseln wir das Thema. Das wird wirklich schön werden. Stellen Sie sich Folgendes vor. Sie steht zwischen meterhohen Buchregalen und kein Mensch ist um sie herum. Nur sie ist da und Bücher. Einmal im Leben, das ist der Traum von Daniela aus Meschede. Und Bastian Bender aus dem schönen Morgen hat sich drum gekümmert.
1: Am Sonntag.
2: Echt?
1: Wird Ihnen der Buchladen in Meschede aufgeschlossen.
2: Wirklich?
1: Und dann gehen Sie da einfach rein, wirklich. Und dann nehmen Sie jedes Buch, das Sie möchten, mal ganz in Ruhe in die Hand und blättern. Und dann ist ja mal eins dabei, da sagen Sie, oh, das würde ich gerne mal in Ruhe lesen, ne?
2: Ja.
1: Dann stecken Sie das einfach in Ihre Tasche. Und dann finden Sie noch ein Buch. Und das stecken Sie auch in die Tasche. Und dann machen Sie dann mit 3, 4, von mir ist auch 5. Und die nehmen Sie einfach mit.
2: Ist nicht Ihr Ernst, will?
1: Ja.
2: Jetzt Sonntag schon?
1: Jetzt Sonntag.
2: Ja, danke. Das ist bitte, so bitte, cool. Bitte.
0: Ja, das ist wirklich besonders, ne? Soll auch Ihr Traum mal in Erfüllung gehen? Dann erzählen Sie uns gerne davon.
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Mango Jerry, Klassiker in the Summertime. Ist das ein Schlagzeugbesen gewesen, haben sich die Frage auch schon mal gestellt. War das überhaupt ein Besen, der da in dem Song zu hören war, der seit den 70ern gut kehrt in the Summertime? Nee, das Geräusch bei Mango Jerry, das war einfach Scharren mit den Füßen am Studioboden. Falls Sie sich immer gefragt haben, was soll das?

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1: Robbie Williams.
0: I'm loving angels instead.
1: Der war schon in Düsseldorf. Da war ein ähnlicher Hype wie jetzt bei den Backstreet Boys. Die sind ja 10 Tage da. Darüber sprechen wir in der nächsten Stunde. Und das WDR 4 Wetter vor den 13 Uhr Nachrichten. Morgen mehr Wolken, trocken, aber mehr Wolken. Sonntag dann wieder mehr Sonne und bis 27 Grad. Und heute dünne Federwolken und viel Sonnenschein. Bei Ihnen in Reichshof 20 Grad, in Herzebruck und ich behaupte auch mal in Klarholz 21 Grad und in der Thomasstadt Kempten 22.
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3: Die Nachrichten mit Stefan Passel. Guten Tag. Der Bundestag hat den geplanten Tankrabatt besprochen mit anschließender Abstimmung. In der Debatte verteidigen die Fraktionen von Union und SPD die Pläne der Regierung. Danach sollen die Steuern auf Sprit um 17 Cent je Liter gesenkt werden. Katharina Dröge von den Grünen kritisierte, dass gleichzeitig bei den Sozialausgaben gekürzt werde.
4: 2,5 Milliarden Euro, das ist exakt die Summe, die alle Kürzungen für Familienleistungen im Bundeshaushalt gemeinsam ausmachen. Und das für ein Jahr. Mit 2,5 Milliarden Euro hätten Sie die Möglichkeit gehabt, alle Kürzungen für die Familien zurückzunehmen. Und Sie haben sich stattdessen für eine Neuauflage des Tankrabatts entschieden. Und das halte ich für einen krassen Fehler von Ihnen.
3: Sollte der Bundestag den Tankrabatt beschließen, kann er sich ab nächster Woche an den Tankstellen bemerkbar machen. Eltern sollen nach der Geburt eines Kindes künftig automatisch Kindergeld bekommen, ohne dass sie extra einen Antrag stellen müssen. Nach dem Bundestag hat jetzt auch der Bundesrat ein entsprechendes Gesetz beschlossen. Die Umstellung soll im kommenden Jahr beginnen. Die Stadt Köln hat Versäumnisse im sogenannten Abschiebeskandal eingeräumt. Eine Prüfung hat ergeben, dass Mitarbeiter eine Liste mit Namen von ausreisepflichtigen Migranten nicht bearbeitet habe. Jochen Hilgers, WDR Köln.
5: Auf der sogenannten Coesfelder Liste mit 471 ausreisepflichtigen Migranten aus dem Westbalkan fanden sich auch mutmaßliche schwere Straftäter. Kölns Oberbürgermeister Thorsten Burmeister will Vertreter des Landes NRW, des Bundes, der Spitzenverbände und weiterer Ausländerbehörden zu einer, wie er es nennt, Kölner Konferenz für ein praxisnahes Aufenthaltsrecht einladen. Man müsse die Kriterien verschärfen, sagte Burmeister.
3: Und auch das ist Thema. VW und Audi rufen deutschlandweit knapp 1 Million Autos wegen Sicherheitsmängeln zurück. Bei ihnen droht ein Ausfall der Lenkung. Die Halter bekommen Post. Bei den gestrigen Kontrollen in sogenannten Schrottimmobilien in NRW haben die Behörden zahlreiche Verstöße festgestellt. Dabei geht es zum Beispiel um Mängel am Brandschutz und Hinweise auf Sozialleistungsbetrug. Schülerinnen und Schüler demonstrieren heute in vielen Orten in Deutschland gegen eine mögliche Wiedereinführung der Wehrpflicht. Aktionen gibt es unter anderem in Bochum, Essen und Duisburg.

0: Am Aachener Einhard-Gymnasium feiert ein Integrationsprojekt 10-jähriges Bestehen, die internationale Klasse. Gegründet wurde sie, damit Flüchtlinge schnell Deutsch lernen. Inzwischen werden dort auch Kinder ausländischer Fachkräfte unterrichtet. Lehrerin Annika Friese beschreibt die Bedeutung der Klasse.
1: Wir wissen, dass am Ende viele, viele Kinder erfolgreich ihren Abschluss gemacht haben. Und das ist wichtig. Also es ist wichtig, dass Kinder in Deutschland einen Schulabschluss erlangen und das gelingt uns.
0: Ähnliche Förderangebote gibt es in der Städteregion Aachen auch an Grundschulen, Hauptschulen und Berufskollegs. Das war WDR aktuell.
2: Danke dir. Und 3:03. Wir möchten, dass Sie gut ankommen. Hier ist der WDR 4 Verkehr. Autobahn 1 Köln nach Euskirchen zwischen Gleuel und Kreuz Bliesheim 6 Kilometer. 15 Minuten dauert es länger. Die A3 Frankfurt nach Köln zwischen Siebengebirge und Kreuz Bonn Siegburg 5 Kilometer Stau nach einem Unfall. Mehr als eine Stunde dauert es da aktuell länger. Dann die A3 Köln nach Oberhausen zwischen Kreuz Breitscheid und Oberhausen 4 Kilometer stocken, 10 Minuten mehr. A33 Osnabrück nach Bielefeld zwischen Kreuz Osnabrück Süd und Hilta am Teutoburger Wald. 15 Minuten plus 7 Kilometer stockender Verkehr. Die 40 bleibt ja gesperrt. Duisburg-Essen in beiden Richtungen zwischen dem Kreuz Duisburg und Kaiserberg. Da werden zwei Brücken abgerissen. Die Sperrung dauert bis zum 5. Oktober. A44 Aachen nach Mönchengladbach zwischen Titz und Kreuz Holz. 5 Kilometer Stau, 20 plus. 46 Düsseldorf nach Wuppertal zwischen Wuppertal-Faresbecke und Wuppertal-Oberbarmen. 6 Kilometer stockender Verkehr, 10 Minuten mehr. A59 Duisburg nach Dienstlaken zwischen Duisburg-Düssern und Kreuz Duisburg-Nord. 4 Kilometer, 10 plus. 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
2: Oh, zapft es. Die Oktoberfest-Fans unter uns, die können sich freuen. Nicht nur, weil hier im WDR4-Studio gleich die bayerische Flagge gewedelt wird. Unsere WDR4-Köchin kommt gleich mit bayerischem Schmankerln ins Studio. Vielleicht ist das auch eine Idee für Sie. Direkt nach James Blunt, Billy Joel und Stevie Wonder.
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0: Bei seinem Namen muss man immer das L betonen. James Blunt war das bei WDR 4. Viertel nach eins am Freitagmittag. Sie kennen es, in München wird Oktoberfest gefeiert in diesen Wochen. Die Menschen aus Nordrhein-Westfalen sind auch mit dabei. Und selbst bei uns gibt es ja überall bayerische Brezen. Unsere WDR 4-Köchin Ulla Scholz ist da und bereitet einen Brezen für uns vor. Sie macht daraus einen herzhaften Salat. Servus, grüß Gott, Ulla.
1: Ja, hallo lieber Stefan.
0: Jetzt hab, wo habe ich meine bayerische Flagge? Hier, da ist
1: ja,
0: sie. Jetzt so, die habe ich ja extra mit ins Studio
1: gebracht. Die mal.
0: Ich wedel die mal eben so in der Markus Söder Art, so wie sich das gehört. Liebe Ulla, warum heißt es eigentlich Brezeln? Und also da in Bayern Brezen und nicht Brezel, wie wir sagen.
1: Ja, Breze oder Brezen, das kommt eigentlich aus Bayern und Österreich. Das ist die Eigenart da. Der Unterschied zu den anderen Brezeln ist aber, dass die Ärmchen, die sind so ein bisschen dicker.
0: Die Ärmchen?
1: Ja, die Ärmchen. Von der, und am oberen Rand ist es immer so aufgeplatzt.
0: Ja,
1: also so,
0: stimmt.
1: Das gehört dazu. Und Brezeln gibt's in vielen Regionen und hier im Bergischen Land in Solingen, da hast du sogar die Burger Brezel, die schmeckt aber ein bisschen wie ein Zwieback. Ist auch eine tolle Sache.
0: Von Schloss Burg sozusagen.
1: Ja, genau.
0: Da kommt das her. Da habe ich in der Schule in Brezelkunde nicht aufgepasst, aber jetzt weiß ich Bescheid. Wie ich dich kenne, handelt es sich heute um ein Restegericht.
1: Genau, es sind die Brezen. Wenn wir mal wieder zu viel gekauft haben, dann sind die Knochen trocken, dann landen die im Altbrot und die sind ja auch teuer, wenn du die beim Bäcker kaufst. Und wir schneiden die so am, wenn die so einen Tag alt sind, in Scheiben und träufeln ein bisschen flüssige Butter drüber.
0: Die habe ich hier vor mir liegen,
1: Und dann röstest du das Ganze im Backofen oder im Airfryer schön goldbraun, das ist lecker.
0: Ginge aber auch mit Baguette oder Brötchen, oder?
1: Ja, auf alle Fälle, aber im Gegensatz zu anderem Brot hat so dieses flauschige Hefegebäck nach dem Rösten so eine ganz zarte Textur.
0: Okay.
1: Du hast das Salzige von der Lauge, das ist lecker. Mhm,
0: das schmeckt gerade sehr gut, muss ich sagen.
1: Naja,
0: jetzt
1: ich sehe schon.
0: Jetzt fehlt uns noch der bayerische Käse, der Oberster.
1: Ja, der Stefan ist jetzt erstmal, glaube ich, mit der Verkostung beschäftigt. Ich mache jetzt mal weiter. Ich muss für den Salat, brauchen wir jetzt noch, muss ein bisschen geschnibbelt werden. Dann machen wir rote Zwiebelwürfelchen, ein bisschen Rettich in Späne reiben.
0: Sehr gerne.
1: Ist ja auch bayerisch. Dann ein bisschen Staudensellerie. Und dann zurzeit gibt es so schöne kleine Trauben ohne Kern. Die halbieren wir. Das bringt so ein bisschen frischer dann zu dem Brot. Das ist ein guter Kontrast.
0: Und das Ganze dann schön mischen und dazu noch ein weiß-blaues bayerisches Dressing.
1: Ja, dann nehmen wir einfach Schmand, Senf, Zitrone, Honig, Salz und Pfeffer.
0: Zack.
1: Frischer Estragon drunter und dann gießt du das kurz vorm Servieren drüber, damit der Salat auch schön knackig bleibt.
0: Damit das nicht so pampig wird. Lecker und günstig heißt es ja bei dir immer freitags. Was kostet der bayerische Spaß?
1: Also wenn der jetzt mit dem Altbrot bearbeitet wird, 1,33. Man kann aber auch noch so einen kleinen Proteinbooster da dran machen.
0: Oh.
1: Dann machst du Nüsse drüber oder du könntest auch gebratene Speckwürfel drüber geben. Dann bist du bei knapp unter 2 Euro.
0: Ach was, wir haben Oktoberfest. Eine leckere Brezenzeit inmitten des Oktoberfestes in München. Das Rezept finden Sie natürlich auf der WDR 4 Internetseite, vielleicht auch beim Bayerischen Rundfunk. Ich sage an dieser Stelle Dankeschön, Ulla Scholz.
1: Ja, gerne.
0: Pfiati.

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0: Cosa, Eros Ramazzotti zur Mittagszeit. Und die Kollegen in den Regionalstudios, die stehen schon am Start.
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2: Direkt aus dem Studio Bielefeld. Ich bin Maurice Pfleger. Einen schönen guten Tag. Der Prozess gegen den 33-jährigen Bielefelder, der seine Freundin getötet und in einer Tiefkühltruhe versteckt haben soll, geht in die nächste Runde. Die Verteidigung hat Revision gegen das Urteil eingelegt. Das Gericht hatte den Angeklagten zu 11 Jahren Haft verurteilt. Sollte der Bundesgerichtshof die Revision jetzt als unbegründet verwerfen, wird das Urteil rechtskräftig. Dann bleibt es beim aktuellen Strafmaß. Der Paderborner Osterlauf findet traditionell an Ostern statt, aber die ersten 2000 Menschen stehen jetzt schon an der Startlinie. Seit Mitternacht ist die Anmeldung für 2027 geöffnet und es sind schon 2000 Läufer angemeldet. So schnell seien es noch nie so viele gewesen, sagt Pressesprecher Thorsten Franz. Besonders beliebt ist bislang der 10-Kilometer-Lauf. Bis Ostern rechnet man dann mit insgesamt 15.000 Anmeldungen. Und wir bleiben direkt im sportlichen Paderborn, also zumindest so halb. Die Paderborner Baskets werden nämlich für 3 Jahre lang ihre Heimspiele jetzt auswärts in Lemgo austragen. Morgen findet das erste Baskets-Spiel in der Phoenix Contact Arena statt. Die eigentliche Spielstätte am Maßbahnplatz muss saniert werden und keine andere Halle in der Stadt erfüllt die Bedingungen für die zweite Basketballliga. Der Umzug ist für die Baskets emotional, logistisch und auch finanziell eine Mammutaufgabe, sagt Geschäftsführer Dominik Meyer.
3: Wir haben jetzt mit der Halle in Lemgo natürlich eine viel größere Kapazität, eine viel bessere Infrastruktur und damit müssen wir jetzt spielen und das müssen wir für uns nutzen und auch noch ein bisschen austüfteln, was da alles möglich ist. Auf der anderen Seite macht das ja auch Hoffnung und Spaß, daran zu wachsen halt, ne?
2: In die Lemgoer Halle passen doppelt so viele Fans als in die Halle in Paderborn. Und wir schauen auf das Wetter mit Katharina Gollen aus der WDR-Wetterredaktion.
4: Guten Tag. Am Nachmittag gibt es in OWL bei 20 bis 22 Grad viel Sonne und kaum Wolken am Himmel. Morgen geht es dann stellenweise wieder mit Dunst oder Nebel los und später ziehen einige Wolkenfelder durch. Es bleibt aber weiterhin sehr mild mit 20 bis 23 Grad.
0: Dankeschön, Katharina. Gleich 3 Minuten nach 13:30. Wir möchten, dass Sie gut ankommen. Hier ist der WDR 4 Verkehr. Autobahn 1 Köln nach Euskirchen zwischen Gleuel und Kreuz Bliesheim. 6 Kilometer, 15 Minuten brauchen Sie länger. Zur A2 Dortmund nach Hannover zwischen Feldheim und Bad Alsen. 4 Kilometer stockender Verkehr, 10 Minuten plus. Die A3 ist gesperrt. Frankfurt nach Köln zwischen Siebengebirge und Kreuz Bonn-Siegburg nach einem Unfall. 6 Kilometer Stau aktuell. Dann die A3 jetzt Köln nach Oberhausen zwischen Kreuz Breitscheid und Oberhausen-Lierich. 20 Minuten plus 7 Kilometer. A4 Aachen nach Köln zwischen Freche Nord und Köln-Klettenberg. 10 Minuten plus ebenfalls 4 Kilometer Stau. Dann ist gesperrt die A40 Duisburg-Essen in beiden Richtungen zwischen dem Kreuz Duisburg und Kaiserberg. Bis zum 5. Oktober, da werden 2 Brücken abgerissen. A46 Düsseldorf nach Wuppertal zwischen Sonnenborner Kreuz und Wuppertal-Oberbarmen. 6 Kilometer stockender Verkehr, 10 Minuten mehr. Und noch eine Meldung von der 59 Duisburg nach Dienstlaken zwischen Duisburg-Düssern und Kreuz Duisburg-Nord. 5 Kilometer, 15 plus. 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Einen schönen Freitagmittag. Hier ist Stefan Verhasselt.
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0: Wir haben schon den ganzen Vormittag darüber gesprochen. Die Backstreet Boys sind in Town, in Landeshaupttown in Düsseldorf. Da ist ganz schön was los. Ab heute starten da die Konzerte und wir sprechen gleich drüber hier bei WDR 4. Aber erst

0: What a wonderful world. So ist es. 20 Minuten vor zwei am Freitag in Düsseldorf. Vor den großen Hotels, vor allem in der Nähe der Kö. Da wird geguckt, wohnen Sie hier? Kommen Sie vielleicht gleich raus? Das ist immer die entscheidende Frage. Es gibt so ein bisschen Fanfieber in unserer Landeshauptstadt und wir feiern das natürlich hier mit bei WDR 4. Na, da sollte jetzt was kommen. Jetzt kommt's. Es ist wirklich so, vielleicht haben Sie gestern in der Aktuellen Stunde bei uns im WDR Fernsehen das gesehen. Seit Tagen schon pilgern Fans der Backstreet Boys nach Düsseldorf. Heute Abend spielt die Band das erste von 10 Konzerten in unserer Landeshauptstadt. Es ist ja das einzige Konzert, es ist die einzige Tour, die quasi hier stattfindet bei uns. 400.000 Tickets wurden verkauft und einige bekommen welche von uns, von WDR 4. Wenn es denn klappt.
1: Wir haben prophylaktisch haben wir die Klamotten im Auto liegen, in der Hoffnung, dass wir gewinnen und fahren von der Arbeit aus gleich hier los. Die Kollegen kriegen gesagt, wir hauen hier um 12 Uhr ab.
0: Ja, und das sind Sandra und Caroline aus Bergisch Gladbach, zwei Kolleginnen aus der Arztpraxis. Sie haben einfach mal ins Blaue die passenden Konzertklamotten gepackt für die Backstreet Boys heute Abend in Düsseldorf. Aber sie hatten noch keine Tickets. Nur diesen unfassbaren Optimismus, der ist gerade auch noch mal rübergeschwappt im Radio, ne, dass es eben klappt. 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Und dann hören wir mal, was heute bei Bastian Bender im schönen Morgen so los war.
2: Sie wollen da gerne hin, Ihre Kollegin auch. Die Caroline ist auch da. Das Ding ist, also Sie sind in der Arztpraxis, Sie müssten eigentlich gerade Patienten annehmen.
1: Ich
2: kann Sie doch jetzt wirklich nicht nach dem Codewort fragen.
1: Doch, bitte.
2: Sind Sie sicher?
1: Ja, ich denke, ich hab Klabaster.
2: Ja, ich auch. Das ist wirklich, ich hab nass geschwitzt. Welches Codewort haben wir gerade über die ARD Sounds App bei WDR 4 verschickt?
1: Kreischalarm.
2: Bitte was nochmal?
1: Kreischalarm.
2: Okay. Heute Abend in Düsseldorf. AJ, Brian, Howie, Kevin, Nick, Sandra und Caroline!
0: Ja, das ist echter Kreischalarm, ne? Und es sind ja 10 Konzerte der Backstreet Boys in unserer Landeshauptstadt. 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

Noch mit Status Quo. Das war eine sensationelle Woche mit Ihnen. Vielen Dank. Nur ein Ziel haben wir nicht gefunden bei Ja, Nein, Vielleicht. Das macht Martina Emmerich dann mit Ihnen am Montag. Es bleibt beim Stefan, gleich Stefan Vogt. Ich bin Stefan Verhasselt. Uns allen ein schönes Wochenende. Und das hier ist

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0: John Lennon bei WDR 4. Das ist aber ein schöner Nachmittag heute, schön sonnig. Und wenn überhaupt, zwischendurch mal ein paar dünne Wölkchen zwischen der Sonne. Temperaturen dazu auch ganz angenehm. In Minden liegen die am Nachmittag bei 20 Grad. Rheine kommt auf 21, Bedburg auf 23 Grad heute Nachmittag. Morgen ein bisschen mehr Wolken, es bleibt aber meist trocken und die Sonne, die kommt dann auch wieder raus.
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2: Die Nachrichten mit Stefan Pössl. Guten Tag. Die Spritpreise dürften wieder etwas sinken. Der Bundestag hat beschlossen, dass es noch einmal einen befristeten Tankrabatt gibt. Eva Huber, WDR Berlin.
3: Der Tankrabatt kommt jetzt sehr schnell. Schon kommende Woche, zum 1. Oktober, wird er gelten. Befristet bis Ende des Jahres. Der Bundestag hat dafür jetzt die Senkung der Energiesteuer beschlossen. Dadurch könnte der Preis für Benzin und Diesel an der Zapfsäule um bis zu 17 Cent pro Liter sinken. Die AfD nennt das einen Mini-Tankrabatt, der aus ihrer Sicht keine echte Entlastung bringt. Die Grünen und die Linken im Bundestag kritisieren die hohen Kosten von 2,5 Milliarden Euro. Mit diesem Geld hätte die Bundesregierung lieber zielgerichtet Familien und Kinder entlasten sollen, sagen die beiden Parteien.
2: Der Bundestag hat auch zum ersten Mal über die sogenannte Frühstartrente debattiert. Die Bundesregierung will, dass Kinder ab dem 6. Geburtstag monatlich 10 Euro bekommen für ein Altersvorsorgedepot. Die Opposition kritisiert unter anderem, dass die Frühstartrente erst ab Jahrgang 2020 eingeführt wird. Der Autohersteller Volkswagen und seine Tochterfirma Audi rufen deutschlandweit knapp 1 Million Autos wegen Sicherheitsmängeln zurück. Bei bestimmten Modellen muss ein Teil ausgetauscht werden, Oliver Jürgens berichtet.
4: Laut Volkswagen geht es um eine Schraube, mit der das Lenkgetriebe befestigt ist. Das Kraftfahrtbundesamt weist darauf hin, dass die Lenkung ausfallen könnte, wenn die Schraube abreißt. Die Halter werden angeschrieben. Betroffen sind verschiedene Modelle, der Golf, aber auch der Golf-Variant, Tiguan, Touran und Caddy sowie der Audi Q3. Bei den Volkswagen-Modellen geht es um die Baujahre 2013 bis 2024, bei Audi um die Jahre 2017 bis 2024.
2: Und auch das ist Thema. Eltern sollen nach der Geburt eines Kindes künftig automatisch Kindergeld bekommen, ohne dass sie extra einen Antrag stellen müssen. Die Umstellung soll im kommenden Jahr beginnen. Die Stadt Köln hat Versäumnisse im sogenannten Abschiebeskandal eingeräumt. Eine Prüfung hat ergeben, dass Mitarbeiter eine Liste mit Namen von ausreisepflichtigen Migranten nicht bearbeitet haben. In der JVA Euskirchen hat es eine neue Razzia gegeben. Es ging nach Angaben der Staatsanwaltschaft wieder um verschwundene elektronische Generalschlüssel. Der Bundesgerichtshof hat ein spannendes Urteil zu einem Street-Art-Projekt in Wuppertal gefällt. Die Fassade eines Wohnhauses sollte von einem Künstler bemalt werden. Einer der Wohnungseigentümer wollte das aber nicht. Mit seiner Klage dagegen war er allerdings nicht erfolgreich. Die Mehrheit bestimmt, sagen die Richter. Das erleichtert grundsätzlich Anstriche von Häusern, aber auch Kunstprojekte, meint Peter Wassermann, der die Mehrheit der Eigentümer erfolgreich vertreten hat.
5: Weil die Möglichkeit, solche künstlerischen Projekte an

0: einzelnen Objekten zu realisieren. Diese Möglichkeit wird erweitert.
1: Das Haus in Wuppertal bekommt trotzdem kein Kunstwerk, denn das Projekt ist inzwischen abgeschlossen. Das war WDR aktuell.
2: Wir möchten, dass Sie gut ankommen. Hier ist der WDR 4 Verkehr. A1, Köln Richtung Euskirchen zwischen Gleuel und dem Kreuz Bliesheim. Hier dauert es eine Viertelstunde länger, hier 8 Kilometer stockender Verkehr. A3, Frankfurt Richtung Köln zwischen Bad Honnef-Linz und dem Kreuz Bonn-Siegburg. Hier dauert es mehr als eine Stunde für Sie länger, etwa 15 Kilometer Stau. Wegen Bergungsarbeiten ist da nur ein Fahrstreifen frei. A3, Köln Richtung Oberhausen zwischen dem Kreuz Breitscheid und Oberhausen-Glierich. Hier dauert es 20 Minuten länger, hier 8 Kilometer Stau. A3, Arnhem Richtung Oberhausen zwischen Hamminkeln und Dienstlaken Nord plus eine Viertelstunde, hier 6 Kilometer Stau. A4, Aachen Richtung Köln zwischen Frechen Nord und Köln-Eiffeltor plus eine Viertelstunde, auch hier 6 Kilometer Stau. Die A40, Duisburg-Essen ist zwischen dem Kreuz Duisburg und dem Kreuz Kaiserberg in beiden Richtungen bis zum 5. Oktober noch gesperrt. Da werden 2 Brücken abgerissen. A57, Köln Richtung Nimwegen zwischen Krefeld-Oppum und dem Kreuz Kamp-Lintfort. Hier dauert es eine Viertelstunde länger, 8 Kilometer stockend. Und A59 Duisburg Richtung Dienstlaken zwischen Duisburg-Zentrum und dem Kreuz Duisburg-Nord. Hier dauert es auch 15 Minuten länger, 6 Kilometer Stau. 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
2: Guten Tag. Es kommt auch nicht so oft vor, dass wir bei einem Weltrekordversuch live dabei sind. Was wir dazu brauchen, ist diese Musik hier. Ja, die Biene Maya. Was soll das denn bitte schön für ein Weltrekordversuch sein? Ich kläre auf in 11 Minuten.
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0: Ich muss da mal was aufklären hier bei WDR 4 am Freitagnachmittag. Ich habe Ihnen ja eben was von einem Weltrekordversuch erzählt, zu dem wir diese Musik hier brauchen. Es handelt sich nicht um einen Rekord im Honig geben oder summen oder fliegen. Es geht um den Weltrekordversuch in Dauerreanimation. Sie wissen, Herzdruckmassage 120 Mal pro Minute. Das ist genau das Tempo von diesem Song von der Biene Maya. Und in diesem Tempo wird seit Montag im Franziskushospital in Bielefeld eine Puppe reanimiert. Das ist der Plan, dass es 7 Tage und 7 Nächte durchgehalten wird. Also mit wechselnden Personen natürlich. WDR4-Reporter Lars Faulenbach ist heute Nachmittag auch dabei. Wie geht's denn der Reanimationspuppe nach fast 5 Tagen Dauerbedrückung?
1: Ja, die sieht ziemlich ohnmächtig aus, aber so sieht sie, glaube ich, immer aus. Ne? Olaf nennen die hier, offener Mund, geschlossene Augen, blonde Haare, so ein blauer Anzug. Und da sind jetzt schon wieder Leute am Gange, die da immer kräftig auf die Brust drücken. Tatsächlich war der Olaf zwischendrin schon mal kaputt. Da gab es einen Olaf 2, der musste ausgetauscht werden. Professor Nils Rahmeier, der hat das hier angeleiert. Was war genau kaputt beim Olaf?
2: Ja, da gibt es so einen Bolzen, der in eine Feder reingeht und der ist abgebrochen, der war aus Plastik, aber wir sind ja hier schließlich im Krankenhaus, das kriegen wir schon hin.
1: Wie kriegt man das hin, ohne dass der OP, der Versuch dann sozusagen unterbrochen oder der Weltrekordversuch unterbrochen werden muss?
2: Wir hatten sowas schon mal geahnt.
0: Oh Mensch, jetzt haben wir so eine schlechte Leitung hier gerade. Das ist echt schade. Wir würden euch gerne weiter zuhören in Bielefeld, aber irgendwie haben wir ja jemanden, der offenbar die Leitung nicht richtig reanimiert hat. Wir versuchen das gleich nochmal und werden dann noch weitere Informationen bekommen, wie das klappt mit der Reanimationspuppe. Hier auf jeden Fall so mal der typische Song zum Reanimieren. Sie wissen, diese 100 Beats per Minute klappt sehr gut zu den Bee Gees. Mit Stayin' Alive haben wir alle gelernt.

0: Hier ist der Ronan Keating mit Life is a Rollercoaster. Kurz vor 3:30.
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0: Mariah Heep mit Lady in Black. Hier bei uns bei WDR 4 bekommen Sie alles für den Feierabend am Freitagnachmittag. Auch das, was bei Ihnen um die Ecke los ist. Jetzt um 2:30.
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2: Direkt aus dem Studio Bielefeld. Ich bin Maurice Pflege. Einen schönen guten Tag. Stadt und Polizei Paderborn wollen bei der Sicherheit in der Innenstadt noch enger zusammenarbeiten. Dafür haben sie jetzt das gemeinsame Gremium Fokus Innenstadt Paderborn gegründet. Dort sollen Maßnahmen von Polizei, Ordnungsamt und weiteren Beteiligten besser aufeinander abgestimmt werden. Bereits im Frühjahr hatte die Polizei mehr Kräfte für gemeinsame Einsätze mit dem Ordnungsamt abgestellt. Nach Angaben von Stadt und Polizei habe sich die Einsatz- und Kriminalitätslage seitdem deutlich verbessert. Konkrete Zahlen dazu wurden aber noch nicht genannt. In der Bielefelder Hechelei gibt es am Abend eine große Gala. Dort werden die diesjährigen Big Brother Awards vergeben. Mit dem Negativpreis werden Firmen, Institutionen oder Politiker ausgezeichnet, die nach Ansicht einer Jury eklatant gegen Datenschutzrichtlinien verstoßen haben. Ehemalige Preisträger sind zum Beispiel Microsoft, die Telekom oder die Deutsche Bahn. Die Big Brother Awards gibt es seit 26 Jahren und auch heute noch haben sie Relevanz, sagt Jurymitglied Rena Tangens.
3: Es ist natürlich viel Bösartigkeit in der Welt und Absicht und wir finden es wichtig, Menschen darauf aufmerksam zu machen, damit wir an einigen Stellen doch einfach Nein sagen können, uns wehren und wir sehen auch, Widerstand ist wirksam und manchmal macht er auch Spaß.
2: Ausgerichtet wird die Gala vom Bielefelder Datenschutzverein Digital Courage. Der Paderborner Osterlauf ist immer an Ostern, aber die ersten 2000 Menschen stehen jetzt schon an der Startlinie. Seit Mitternacht ist die Anmeldung für 2027 geöffnet und es sind schon 2000 Läufer angemeldet. So schnell seien es noch nie so viele gewesen, sagt Pressesprecher Thorsten Franz. Besonders beliebt ist bislang der 10-Kilometer-Lauf. Bis Ostern rechnet man dann mit insgesamt 15.000 Anmeldungen. Und wir schauen auf das Wetter mit Thomas Becker.
4: Guten Tag, heute ist es sonnig und trocken hier bei uns in Ostwestfalen-Lippe. Am Wochenende kommen zur Sonne auch mal ein paar Wolken, aber es bleibt immer noch trocken. Dazu werden es heute 20 bis 22 Grad und am Wochenende wird es sogar noch etwas wärmer.
0: Wir möchten, dass Sie gut ankommen. 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A1 Köln Richtung Euskirchen zwischen Gleuel und dem Kreuz Bliesheim. Hier dauert 20 Minuten länger, hier 9 Kilometer Stau. A3 Frankfurt Richtung Köln zwischen Bad Honnef-Linz und dem Kreuz Bonn-Siegburg. Hier dauert es etwa eine Stunde länger, weil sich hier auf 10 Kilometer Länge staut. Wegen Bergungsarbeiten ist nur ein Fahrstreifen frei. A3 Köln Richtung Oberhausen zwischen dem Kreuz Breitscheid und Oberhausen-Lierich plus 20 Minuten 6 Kilometer Stau. A3 Arnheim Richtung Oberhausen zwischen Hamminkeln und Dienstlaken Nord. Hier dauert es eine halbe Stunde länger, 7 Kilometer Stau. A33 Bielefeld Richtung Brilon zwischen Bielefeld-Senne und Schloss Holte-Stukenbrock plus 20 Minuten, hier 5 Kilometer Stau. Die A40 Duisburg-Essen ist zwischen dem Kreuz Duisburg und dem Kreuz Kaiserberg in beiden Richtungen bis zum 5. Oktober gesperrt. Da werden zwei Brücken abgerissen. A59 Duisburg Richtung Dienstlaken zwischen Duisburg Zentrum und dem Kreuz Duisburg Nord plus 20 Minuten, hier 6 Kilometer Stau. Und A61 Koblenz Richtung Mönchengladbach zwischen dem Dreieck Mönchengladbach-Wanlow und Mönchengladbach-Holt. Hier kommen 20 Minuten für Sie obendrauf, weil sich's hier auf 6 Kilometer Länge staut. Eine Menge los heute Nachmittag. Sie können das alles nochmal nachlesen. Alle Staus auch bei WDR 4 in der neuen ARD Sounds App. Ich bin Stefan Vogt, wünsche einen schönen und hoffentlich gut durchkommenden entspannten Nachmittag.
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0: Ladies Night, das sind Kool & The Gang hier bei WDR 4, Freitagnachmittag. Was haben wir gleich noch hier? Musik für Ihren Feierabend von Herbert Grönemeyer mit Bochum. Der Titel passt hierzu, zu dieser Frage nämlich, wo steht das schönste Fußballstadion in der ersten und zweiten Liga? Ja, die Antwort ist klar, ne? Wenn wir das in Bochum fragen, natürlich an der Castorper Straße. Das Problem ist nur, das Ruhrstadion ist so ein bisschen in die Jahre gekommen, deswegen wird es jetzt umgebaut, aber das Ganze im laufenden Betrieb, also während der Liga. Und deswegen werden nicht alle Dauerkartenbesitzer die Spiele auf ihrem Platz oder überhaupt live im Stadion verfolgen können. Dafür gibt es immerhin eine kleine Entschädigung für diese Fans, die vielleicht draußen bleiben müssen. Sie dürfen sich diese herrlichen blauen Sitzschalen, die so unbequem, aus dem Stadion rausschrauben und mit nach Hause nehmen. Die Sitze, auf denen sie alle Aufs und auch Abs vom VfL miterlebt haben. Das war ein Riesenandrang gestern schon. Martin hat sich seinen Sitz von der Tribüne gesichert. Einen Sitz mit einer für ihn ganz besonderen Geschichte.
1: Mein damaliger bester Kumpel mir diesen Sitz vermacht hat, der vor anderthalb Jahren verstorben ist. Ich weiß noch nicht, ob ich da ein paar Füße runterschrauben werde. Vielleicht für den Balkon, mal gucken. Ich habe erstmal den Sitz und der ist ganz wichtig für mich. Deswegen werde ich den auch in Ehren halten, sag ich mal.
0: So ähnlich hört sich das auch bei vielen anderen Fans an, die mit einem 19er Schlüssel auch ihren Sitz abgeschraubt haben. Sollte nach diesem Tag auch heute wurde auch abgeschraubt, noch was da sein, dann dürfen auch alle anderen Fans, auch die ohne Dauerkarte, am Sonntag rein ins Stadion alle Sitze abmontieren und auch mitnehmen, die noch auf der Tribüne verschraubt sind. Die Sitzschalen von Uwe sollen übrigens einen besonderen Platz im Schrebergarten bekommen. Nur für ausgewählte Gäste. Der Uwe war schon ganz aus dem Häuschen bei der Demontage.
2: Super, man nimmt eine Erinnerung mit. Die beiden Stühle sind aber nur für uns. Der Schalker darf da nicht drauf. Der Schwiegersohn, der ist schon geregelt. Tiefe

0: Hier ist WDR4. Wir sind heute Nachmittag ja live dabei bei dem Weltrekordversuch im Franziskus-Hospital in Bielefeld. Der Weltrekordversuch in der Dauerreanimation läuft seit Montag an einer Puppe, die dafür vorgesehen ist. Die Puppe heißt Olaf, haben wir uns eben sagen lassen. Tag und Nacht wird Olaf da reanimiert. Wir waren eben dabei stehen geblieben, dass unser Reporter Lars Faulenbach auch eigentlich mal Hand anlegen wollte. Wie läuft's denn, Lars? Durftest du Olaf auch schon mal helfen?
1: Bevor ich hier den Rekordversuch kaputt mache, gehe ich lieber an eine Übungspuppe. Habe mir jetzt mal einen richtigen Experten dafür gesucht. Professor Nils Rahmeyer, der das Ganze hier angeleitet hat. Herr Rahmeyer, wir haben hier so ein Torso liegen. Ne? Man sieht den Kopf, den könnte man auch überstrecken. Kann man wahrscheinlich auch zur Mundbeatmung machen. Wir machen aber nur die Herzdruckmassage. Ich sehe da so ein vierbrettliges Kleber. Das ist wahrscheinlich die Stelle, wo ich draufdrücken muss. Ne?
2: Genau, das ist der Druckpunkt.
1: Okay, was muss ich jetzt genau machen? Ich gebe Ihnen mal das Mikrofon, damit ich meine Hände beide draufhalten kann.
2: Ja, Sie machen das schon schön. Die Handballen auf den Druckpunkt, die andere Hand drüberlegen. Die Arme sind schön gestreckt. Sie sind mit dem Oberkörper über dem Druckpunkt und drücken jetzt runter.
1: Ja, okay. Kräftig, ne?
2: Genau, kräftig. So kräftig Sie können. Und dann machen Sie das schon sehr, sehr gut, dass Sie dann auch gleich wieder weiter drücken. Ne? Tack, tack, tack, tack. Das ist so ungefähr der Beat, den wir brauchen. Sehr schön. Ich darf mal dazu singen. Staying alive. Ta, ha, ha, ha. Staying alive. Ne? Das machen Sie genau in diesem Rhythmus. Und jetzt brauchen Sie es nur 8 Minuten zu machen. Dann kommt der Rettungsdienst oder ich wechsle Sie ab.
0: Ja, Staying alive hatten wir eben schon, was das Tempo angeht. Das hier ist ein bisschen langsamer, glaube ich. Destiny von Jennifer Rush. Aber unser Reporter übt hier auch noch. Ich glaube, 8 Minuten ist schon eine Herausforderung, das durchzuhalten. Wir werden später nochmal nachhören, wer noch alles dabei ist bei diesem Weltrekordversuch in der Dauerreanimation. Schalten nach 3 direkt wieder nach Bielefeld.

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0: Happy Woman. Chaka Khan an diesem sonnigen Nachmittag. Ja, viel Sonne, nur wenige Wolken, die aber nicht weiter stören. Die Höchstwerte liegen in Bad Belleburg bei 19 Grad, in Büren 21, Hamm bis 22 Grad. Morgen ziehen dann auch einige Wolken durch, es bleibt aber meist trocken. Die Sonne ist dann auch wieder zu sehen. Die Temperaturen morgen dann liegen zwischen 20 und 24 Grad.
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2: Die Nachrichten mit Stefan Pössl. Guten Tag. Der Rhein führt gerade wieder besonders wenig Wasser. Die Pegelstände sind zum Teil sogar niedriger als im Sommer. Wieder fahren viele Fähren nicht und Transportschiffe können nicht voll beladen werden. Zu den Hintergründen Katharina Wilhelm.
3: Ursache für das Niedrigwasser sind die seit Monaten ausbleibenden Niederschläge. Fachleute sehen auch einen Zusammenhang mit dem Klimawandel. Zwar hat es Niedrigwasser am Rhein schon immer gegeben, durch steigende Temperaturen verdunstet heute jedoch mehr Wasser, Böden trocknen stärker aus. Die Häufigkeit von Trockenphasen sei zudem gestiegen. Zu dieser Erkenntnis kommt der Deutsche Wetterdienst. Nach Angaben von Meteorologen ist in den kommenden Tagen kaum Regen zu erwarten. Erst Anfang oder Mitte Oktober könnte sich die Lage langsam etwas entspannen. Bis dahin dürfte der Pegel an vielen Stellen des Rheins weiter fallen.
2: Wer über einen falsch abgestellten E-Roller stürzt oder angefahren wird, kommt künftig leichter an Schadenersatz. Der Bundesrat hat ein Gesetz bestätigt, mit dem die Verleihfirmen in Haftung genommen werden. Bis jetzt mussten die Geschädigten den Fahrer selbst ausfindig machen, um Geld zu bekommen. Die sächsische Stadt Heidenau stößt mit ihrem Beschluss gegen sogenannte Stolpersteine für Nazi-Opfer auf Kritik und Empörung. Der Stadtrat hatte gestern gegen solche Mahnmale gestimmt, also dagegen, dass pflastersteingroße Gedenktafeln auf Gehwegen verlegt werden, wie in vielen anderen Kommunen. Die Heidenauer Bürgermeisterin Oertel erklärte den Ratbeschluss so.
4: Einzelnen Personen aus dem Stadtrat, die waren explizit dagegen, dass man über Steine stolpert und drüber läuft und die auch mit Füßen tritt oder dass die bespuckt werden. Und deswegen schlagen manche vor, diese Ehrung an einen anderen Ort zu verlegen, sprich einen Gedenkstein. Letztendlich geht es darum, mehrere Formen vielleicht des Gedenkens zu schaffen.
2: Dennoch sehen Kritiker in dieser Entscheidung das falsche Signal und sprechen von einem durchsichtigen Manöver der AfD. Und auch das ist Thema. Der Bundestag hat den neuerlichen Tankrabatt beschlossen. Wenn später auch der Bundesrat zustimmt, werden am 1. Oktober die Steuern auf Sprit pro Liter um insgesamt 17 Cent sinken. Eltern sollen nach der Geburt eines Kindes künftig automatisch Kindergeld bekommen, ohne dass sie extra einen Antrag stellen müssen. Die Umstellung soll im kommenden Jahr beginnen. VW und Audi rufen deutschlandweit knapp 1 Million Autos wegen Sicherheitsmängeln zurück. Bei ihnen droht ein Ausfall der Lenkung. Die Halter bekommen Post. Firmen, die persönliche Daten missbrauchen, sind den Stiftern des Big Brother Awards ein besonderer Dorn im Auge. Heute Abend werden die Negativpreise in Bielefeld wieder vergeben. Ehemalige Preisträger sind zum Beispiel Microsoft, die Telekom oder die Deutsche Bahn. Jurymitglied Renat Hangens erklärt, warum sie auf diese Art auf Datenschutzverstöße hinweisen will.
5: Es ist natürlich viel Bösartigkeit in der Welt und Absicht. Und wir finden es wichtig, Menschen darauf aufmerksam zu machen. Und wir sehen auch, Widerstand ist wirksam und manchmal macht er auch Spaß.
2: Ausgerichtet wird die Gala zur Preisverleihung vom Bielefelder Datenschutzverein Digital Courage. Das war WDR aktuell.
0: Wir möchten, dass Sie gut ankommen. Hier ist der WDR 4 Verkehr. A2 Hannover Richtung Dortmund zwischen Herford, Bad Salzuflen, Bielefeld Ost. Hier dauert es eine halbe Stunde länger, 8 Kilometer Stau nach einem Unfall. A3 Frankfurt Richtung Köln zwischen Bad Honnef-Linz und dem Kreuz Bonn-Siegburg. Eine Stunde kommt hier oben drauf, 10 Kilometer Stau. Wegen Bergungsarbeiten ist nur ein Fahrstreifen frei. A3 Köln Richtung Oberhausen zwischen dem Kreuz Breitscheid und Oberhausen-Lierich plus eine halbe Stunde, 9 Kilometer Stau.

0: Die A40 Duisburg-Essen ist zwischen dem Kreuz Duisburg und dem Kreuz Kaiserberg in beiden Richtungen bis zum 5. Oktober gesperrt. Da werden zwei Brücken abgerissen. A44 Kassel Richtung Dortmund zwischen dem Kreuz Werl und dem Kreuz Dortmund-Unna. Eine halbe Stunde dauert es hier länger, mehr als 10 Kilometer Stau. A57 Nimwegen Richtung Köln zwischen Mörskapellen und dem Kreuz Meerbusch plus eine halbe Stunde 6 Kilometer Stau. A59 Duisburg Richtung Dinslaken zwischen Duisburg Zentrum und dem Kreuz Duisburg Nord. Auch hier eine halbe Stunde, die oben drauf kommt, 6 Kilometer Stau. Unter 61 haben wir noch Koblenz Richtung Mönchengladbach zwischen Mönchengladbach-Wandlow und Mönchengladbach-Holt. Hier dauert es auch mehr als eine Stunde länger, 6 Kilometer Stau nach einem Unfall. Alle Staus auch bei WDR 4 in der neuen ARD Sounds App. Gute Fahrt.
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0: Ja, hat da wohl funktioniert. Das 100 Meter hohe Kesselhaus in Werdohl-Elverlingsen ist Geschichte. Heute Vormittag erfolgreich gesprengt worden. Was machen wir jetzt? Musik? Kann mal einer Elton John einzählen?
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0: Viertel nach drei, hier ist WDR 4 am Freitag. 7 Tage und 7 Nächte, ohne Pause. Der Olaf hat's schon nicht leicht, was da auf dem rumgedrückt wird. Olaf ist zum Glück eine Puppe, die kennt das. Was für Olaf aber auch neu ist, ist, dass so lange an ihm reanimiert wird. Es muss aber so sein, diese Woche ist ja ein Weltrekordversuch einer in der Dauerreanimation im Franziskus-Hospital in Bielefeld. Wer selber schon mal sowas gemacht hat, so eine Reanimation, im Erste-Hilfe-Kurs zum Beispiel, der weiß, wie anstrengend sowas ist. Wenn Sie da mit ausgestreckten Armen auf den Brustkorb drücken, das ist nicht ohne. Das schaffen Sie so ein paar Minuten. Deswegen werden auch ganz viele Menschen gebraucht für diesen Rekordversuch, der ja wirklich Tag und Nacht durchgehen muss, damit es auch ein Rekord werden kann. Lars Faulenbach in Bielefeld, sind denn genug Mitmacher da?
1: So, gerade hat sich hier wirklich eine kleine Schlange gebildet für die Dauerreanimation. Es sind mehrere Gruppen, die gerade angekommen sind, die hier gleich mitmachen wollen. Eine Minute macht hier jeder, drückt der Puppe auf den Brustkorb und davor muss man ein bisschen warten. Jetzt ist zum Beispiel auch die Schulsanitätsgruppe des Evangelischen Gymnasiums aus Werther hier. Die üben jetzt erstmal an den Übungspuppen. Mit dabei ist zum Beispiel der Jon. Jon drückt gerade schon sehr professionell hier drauf. Wie oft hast du das schon gemacht?
2: Ein paar Mal. Also im Schulsanitätsdienst haben wir jedes Jahr für die 6. Klassen im Sportunterricht eine Aktion, bei der wir halt denen erklären, wie man so eine Reanimation macht. Dann natürlich auch ab und zu im Schulsanitätsdienst, wenn wir dann gemeinsam was machen.
1: Ja. Ruhig weiter drücken, da muss man natürlich auch selber üben, damit man es beibringen kann. Jetzt haben sie es euch gerade erklärt, Laienreanimation, da ist nur wirklich Herz drücken. Ihr habt das durchaus auch ein bisschen anders gelernt. Wie ist denn das jetzt so, wenn man das eigentlich schon kann? Bist du bei so einem Weltrekordversuch trotzdem ein bisschen nervös, oder?
2: Klar. Also es ist jetzt nicht so, dass ich nicht aufgeregt wäre, weil es ist schon was Besonderes. Hat nicht jeder die Möglichkeit zu.
1: Ja, okay. Das heißt, das ist auch die Motivation, einerseits anderen helfen, aber eben auch zu sagen, so, wir machen bei so einem Rekordversuch da mit und schaffen, dass wir diese 168 Stunden schaffen, oder?
2: Ja, schon.
1: Alles klar, dann weiter drücken und gleich viel Erfolg. Die Rekordpuppe liebt da, der Jon bereitet sich noch ein bisschen vor und gleich muss er eben auch hier mithelfen, dass diese 168 Stunden wirklich geschafft werden.
0: Es ist schon irrer Versuch, der Rekordversuch, das zu toppen, was bisher im Rekordbuch steht. 168 Stunden Dauerreanimation. Wenn Sie mal einen Eindruck davon bekommen möchten, wie es aussieht im Franziskus Hospital in Bielefeld, wie der Olaf da liegt und der Torso seines Doppelgängers, an dem ja vorher noch geübt wird, das sehen Sie alles im Studio-Log bei uns, wenn Sie auf wdr4.de klicken.

0: so ganz typische 80er, oder? Boy meets Girl, Waiting for a Star to Fall. Bei uns über WDR 4 bekommen Sie alles, was Sie für diesen Freitagnachmittag brauchen. Unter anderem auch das, was bei Ihnen um die Ecke los ist. Jetzt um 3:30.
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2: Direkt aus dem Studio Bielefeld. Ich bin Maurice Pfleger. Einen schönen guten Tag. Der Prozess gegen den 33-jährigen Bielefelder, der seine Freundin getötet und in eine Tiefkühltruhe gesteckt haben soll, geht in die nächste Runde. Die Verteidigung hat Revision gegen das Urteil eingelegt. Das Gericht hatte den Angeklagten zu 11 Jahren Haft verurteilt. Sollte der Bundesgerichtshof die Revision als unbegründet verwerfen, wird das Urteil rechtskräftig. Dann bleibt es beim aktuellen Strafmaß. Erst gestern wurde im Bundestag über die Widerspruchsregelung bei der Organspende diskutiert. Dabei geht es darum, künftig automatisch Organspender zu sein, wenn man nicht aktiv widerspricht. Der Bethel-Chef Bartolt Haase spricht sich jetzt zwar für die Widerspruchsregelung aus, aber will auch, dass die Menschen mit Behinderung besonders über ihre Rechte aufgeklärt werden. Eine neue Regelung müsse auch in leichter Sprache erklärt werden. Eine Entscheidung über dieses Gesetz steht aber noch aus. Die Paderborner Baskets haben in den kommenden 3 Jahren keine Heimspiele. Zumindest, wenn man davon ausgeht, dass die Paderborner halt in Paderborn spielen. Die Heimspiele werden ab morgen in der Lemgoer Phoenix Contact Arena ausgetragen. Die eigentliche Spielstätte am Mastbahnplatz muss saniert werden und keine andere Halle in Paderborn erfüllt die Bedingungen für die zweite Basketballliga. Der Umzug ist für die Baskets emotional, logistisch und auch finanziell eine Mammutaufgabe, sagt Geschäftsführer Dominik Meyer.
3: Wir haben jetzt mit der Halle in Lemgo natürlich eine viel größere Kapazität, eine viel bessere Infrastruktur und damit müssen wir jetzt spielen und das müssen wir für uns nutzen und auch noch ein bisschen austüfteln, was da alles möglich ist. Auf der anderen Seite macht das ja auch Hoffnung und Spaß, daran zu wachsen halt. Ne?
2: In die Lemgoer Halle passen aber mit 4.500 Menschen mehr als doppelt so viele Fans als in die Halle am Mastbahnplatz. Und wir schauen zusammen auf das Wetter mit Thomas Becker aus der WDR-Wetterredaktion.
4: Guten Tag, heute ist es sonnig und trocken hier bei uns in Ostwestfalen-Lippe. Am Wochenende kommen zur Sonne auch mal ein paar Wolken, aber es bleibt immer noch trocken. Dazu werden es heute 20 bis 22 Grad und am Wochenende wird es sogar noch etwas wärmer.
0: Wir möchten, dass Sie gut ankommen. Hier ist der WDR 4 Verkehr. A1 Euskirchen Richtung Köln zwischen Gleuel und Kölnbock-Lemünd. Hier dauert es eine Dreiviertelstunde länger, 5 Kilometer Stau nach einem Unfall. A1 Köln Richtung Euskirchen zwischen Gleuel und Erftstadt plus 20 Minuten, hier 5 Kilometer Stau. A3 Frankfurt Richtung Köln zwischen Siebengebirge und dem Kreuz Bonn-Siegburg. Eine halbe Stunde dauert es hier länger, 10 Kilometer stockend. A3 Köln Richtung Oberhausen zwischen dem Kreuz Breitscheid und Oberhausen-Lierich plus 20 Minuten, hier 9 Kilometer Stau. Die A40 Duisburg-Essen ist zwischen dem Kreuz Duisburg und dem Kreuz Kaiserberg in beiden Richtungen bis zum 5. Oktober gesperrt. Da werden 2 Brücken abgerissen. A43 Wuppertal Richtung Recklinghausen zwischen Bochum-Witten und dem Kreuz Herne plus 20 Minuten, hier 10 Kilometer Stau. A46 Düsseldorf Richtung Wuppertal zwischen Düsseldorf-Eller und Hahn-West plus 20 Minuten, 6 Kilometer Stau. Und wir haben noch die A57 Nimwegen Richtung Köln zwischen Mörskapellen und dem Kreuz Meerbusch. Hier dauert es eine Dreiviertelstunde länger, hier 7 Kilometer Stau nach einem Unfall. Alle Staus auch bei WDR 4 in der neuen ARD Sounds App. Jetzt kommen Sie erstmal gut durch. Stefan Vogt hier, schönen Nachmittag.
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0: Freitagnachmittag bei WDR 4. Es ist so wichtig, gut vorbereitet zu sein. Ich sag's Ihnen.
1: Prophylaktisch haben wir die Klamotten im Auto liegen, in der Hoffnung, dass wir gewinnen und fahren von der Arbeit aus gleich hier los. Die Kollegen kriegen gesagt, wir hauen hier um 12 Uhr ab.
0: Das sind Sandra und Caroline aus Bergisch Gladbach, zwei Kolleginnen aus der Arztpraxis. Sie haben einfach mal ins Blaue hinein die passenden Konzertklamotten gepackt. Die für heute Abend.
2: Hi, we're the Backstreet Boys.
0: Backstreet Boys spielen heute in Düsseldorf heute Abend, aber Sandra und Caroline, die Sie gerade gehört haben, die hatten noch gar keine Tickets, nur den unfassbaren Optimismus, dass es irgendwie schon klappt mit den Karten. Denn hier bei WDR 4 in der neuen ARD Sounds App kann man ja mitmachen und Karten für die Backstreet Boys gewinnen. Und dann hören Sie mal, was heute bei Bastian Bender im schönen Morgen los war, als er die beiden angerufen hat.
3: Sie wollen da gerne hin, Ihre Kollegin auch? Die Caroline ist auch da?
1: Ich bin eben hier, ja.
3: Das Ding ist, also Sie sind in der Arztpraxis, Sie müssten eigentlich gerade Patienten annehmen.
1: Ja, ist egal.
3: Ich kann Sie doch jetzt wirklich nicht nach dem Codewort fragen.
1: Doch, bitte.
3: Sind Sie sicher?
1: Ja, ich denke, gleich Herzklabaster.
3: Ja, ich auch. Das ist wirklich, ich habe nass geschwitzt. Welches Codewort haben wir gerade über die ARD Sounds App bei WDR 4 verschickt?
1: Kreischalarm.
3: Bitte was nochmal?
1: Kreischalarm.
3: Okay. Heute Abend in Düsseldorf. AJ, Brian, Howie, Kevin, Nick, Sandra und Caroline!
0: Was war denn da in der Arztpraxis los? Echte Freude. Ja, dann müssen die Patienten schon mal durch, wenn da ein bisschen gejubelt wird, auch vom Personal. Wenn Sandra und Caroline dabei sind, heute Abend ja Konzert Nummer 1 der Backstreet Boys in Düsseldorf. Es werden 9 weitere noch folgen. 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

Das Sydney Youngblood mit Sit and Wait. Hier ist WDR 4. Wir sind ja auf dem Weg in Wochenende, das nochmal wirklich schön wird. Also wenn es irgendwie möglich ist für Sie auch, nix wie raus und die Sonne mitnehmen. Das machen auch die Sportler der Laufgemeinschaft Emsdetten. Am Wochenende ist bei denen Stadtfest in Emsdetten. Geht heute los. Und die Laufgemeinschaft, die läuft. Was auch sonst. Aber zum 40-jährigen Jubiläum machen die einen sogenannten Urban Run. Das heißt, dabei läuft man eben nicht nur draußen, sondern auch man läuft da durch verschiedene Gebäude. Zum Beispiel durch das Rathaus, durch ein Seniorenheim, durch die Stadtbibliothek. Also nicht wundern, wenn da Leute durch die Bücherei flitzen. Die tun nichts, die wollen auch gar nichts ausleihen. Die Plätze für diesen Urban Run sind schon vergeben, aber sie können gern gucken kommen an der Strecke. Alle Infos dazu, auch zu vielen anderen Veranstaltungen an diesem Wochenende hier bei uns in Nordrhein-Westfalen, finden Sie, wenn Sie auf wdr4.de klicken. 15:48 Uhr.

0: Bon Jovi und Bed of Roses. Kurz vor vier.
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0: Während die Bengals im Lautsprecher kommen, haben wir fast überall noch Sonne an diesem Nachmittag. Das ist schön. Ja, so ein paar dünne Wolken, aber die stören nicht weiter. Bei 21 Grad in Arnsberg, Coesfeld 22, Düren 24 Grad. Die kommende Nacht ist dann meist klar oder nur locker bewölkt. Vereinzelt kann sich Nebel bilden. Es kühlt sich auf 13 bis 3 Grad sogar ab. Und morgen ziehen dann tagsüber auch ein paar Wolken durch. Es bleibt trotzdem meist trocken und die Sonne macht auch wieder mit. Die Temperaturen steigen dann auf 20 bis 24 Grad.
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2: Die Nachrichten mit Stefan Pössl. Guten Tag. Autofahrer können sich ab der kommenden Woche auf niedrigere Spritpreise einstellen. Nach dem Bundestag hat jetzt auch der Bundesrat dem neuen Tankrabatt der Regierungskoalition zugestimmt. Eva Huber, WDR Berlin.
3: Dadurch könnte der Preis für Benzin und Diesel an der Zapfsäule um bis zu 17 Cent pro Liter sinken. Die Regierungsparteien halten den Tankrabatt für zwingend notwendig. Vor allem, weil er schnell eine Entlastung bei den hohen Spritpreisen bringt. Die Abgeordneten von CDU, CSU und SPD hätten sich zwar auch andere Maßnahmen vorstellen können, die zielgenauer vor allem Menschen mit mittleren und niedrigen Einkommen entlasten. Aber sowas umzusetzen würde dauern. Und der Tankrabatt kommt jetzt sehr schnell.
2: Für Studierende gibt es weiter deutlich zu wenige Wohnungen. Nach Zahlen des Studierendenwerks warten bundesweit mehr als 100.000 auf einen Wohnheimplatz. Allein in Nordrhein-Westfalen sind es aktuell knapp 40.000. Das liegt auch daran, dass es hier vergleichsweise viele Hochschulen gibt. Hinzu kommen viele Erstsemester, die jetzt eine Bleibe suchen. Wer von einem E-Roller angefahren wird oder auf dem Gehweg über einen Umgestürzten stolpert und sich verletzt, soll seinen Schaden leichter ersetzt bekommen. Er muss nicht mehr selbst nachweisen, wer den Scooter abgestellt oder gefahren hat. Der Bundesrat hat ein Gesetz beschlossen, das Vermieter von E-Rollern stärker in die Haftung nimmt. Oliver Neuroth, WDR Berlin.
4: Oft blieben die Geschädigten daher auf ihren Kosten sitzen, weil Elektroroller von den strengen Haftungsregeln für Kraftfahrzeuge ausgenommen waren. Nun kann sich der Geschädigte an den Halter wenden. Er muss für den Schaden aufkommen. Der Halter haftet unabhängig davon, ob er oder sie tatsächlich Schuld an einem Unfall hat. Hintergrund für die Verschärfung: die Zahl der Unfälle mit E-Scootern steigt. Laut Statistischem Bundesamt kam es im vergangenen Jahr zu mehr als 16.000 Unfällen mit E-Rollern, bei denen Menschen verletzt wurden. Damit hat sich die Zahl innerhalb von 5 Jahren fast verdreifacht.
2: Und auch das ist Thema. Der Rhein führt gerade wieder besonders wenig Wasser. Die Pegelstände sind zum Teil sogar niedriger als im Sommer. Wieder fahren viele Fähren nicht und Transportschiffe können nicht voll beladen werden. Die Stadt Köln hat Versäumnisse im sogenannten Abschiebeskandal eingeräumt. Eine Prüfung hat ergeben, dass Mitarbeiter eine Liste mit Namen von ausreisepflichtigen Migranten nicht bearbeitet haben. Bei den gestrigen Kontrollen in sogenannten Schrottimmobilien in NRW haben die Behörden zahlreiche Verstöße festgestellt. Dabei geht es zum Beispiel um Mängel am Brandschutz und Hinweise auf Sozialleistungsbetrug. Momentan herrscht Niedrigwasser im Rhein, wie eben schon erwähnt. Im Bergischen Land macht man sich jetzt aber schon Gedanken für die Zeiten, in denen das Gegenteil gilt. Im kommenden Jahr sollen im Bergischen probehalber 2 neue Radargeräte und ein KI-System installiert werden, die bei starkem Regen vor möglichen Überschwemmungen warnen. Davon soll dann auch die Stadt Leverkusen profitieren. Das war WDR aktuell.
0: Hier ist die Verkehrslage bei WDR 4. Wir möchten, dass Sie gut ankommen. A1 Euskirchen Richtung Köln zwischen Gleuel und Köln-Bocklemünd. Hier dauert es eine Stunde etwa länger. 8 Kilometer Stau hier nach einem Unfall. A2 Dortmund Richtung Hannover zwischen Herford-Bad Salzuflen und Herford-Ost. Hier dauert es auch eine halbe Stunde länger. 4 Kilometer Stau. Da ist wegen Bergungsarbeiten nur ein Fahrstreifen frei. Die A2 Hannover Richtung Dortmund ist zwischen Ostwestfalen-Lippe und Bielefeld-Ost nach einem Unfall gesperrt. Hier zurzeit 6 Kilometer Stau. A3 Köln Richtung Oberhausen zwischen dem Kreuz Breitscheid und Oberhausen-Lierich. Eine halbe Stunde plus 10 Kilometer Stau hier. Die A40 Duisburg-Essen ist zwischen dem Kreuz Duisburg und dem Kreuz Kaiserberg in beiden Richtungen bis zum 5. Oktober noch gesperrt. Da werden 2 Brücken abgerissen. A57 Nebenwegen Richtung Köln zwischen Mörskapellen und dem Kreuz Meerbusch. Eine Stunde dauert.

0: sie etwa länger, 7 Kilometer Stau nach einem Unfall. A59 Duisburg Richtung Dienstlaken zwischen Duisburg Zentrum und dem Kreuz Duisburg Nord. Eine halbe Stunde kommt hier oben drauf, 6 Kilometer Stau. Und A59 Dienstlaken Richtung Duisburg zwischen Duisburg Warnheimer Ort und dem Kreuz Duisburg Süd. 45 Minuten plus, hier 4 Kilometer Stau. 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
0: Gerade ist diese Info hier reingekommen, möchte ich hier gerne weitergeben. Umweltkeime im Trinkwasser im Kreis Heinsberg. Das sind wohl bei Routineuntersuchung vereinzelt Keime festgestellt worden. Eine gesundheitliche Gefährdung besteht nicht, ist schon mal gut zu hören. Trotzdem wird vorsorglich empfohlen, das Trinkwasser doch vorm Trinken abzukochen. Betrifft die Ortsteile Brachelen, Lindern, Würm, Leifahrt, Flahstraß und Honsdorf. Damit sind sie im Bilde. Das hier wird seit den 80ern schon immer abgekocht, ist aber immer noch heiß. Ne? Opus mit Life is Life.
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0: Kate Bush mit Wuthering Heights hier bei WDR 4. Haben Sie die Bilder gesehen bei uns im Studioblog? WDR4.de. Echt was los beim Weltrekordversuch in der Dauerreanimation. Läuft seit Montag hier in Bielefeld im Franziskushospital. Herzdruckmassage da rund um die Uhr seitdem im Eingangsbereich, aber an einer Puppe, die Sie vielleicht auch aus dem Erste-Hilfe-Kurs kennen. Ziel ist, 7 Tage und 7 Nächte das Ganze nonstop durchhalten für diesen Weltrekord. WDR4-Reporter Lars Faulenbach ist heute Nachmittag mit dabei. Wenn sich da alle paar Minuten die freiwilligen Mitmacher abwechseln an der Puppe. Alles schön natürlich im Rhythmus. Ihr habt offenbar auch die richtige Musik dazu laufen. 120 BPM, das ist so ein Tempo, das ist optimal offenbar.
1: 8, 7, 6, 5, 4, 3, 2, 1 und übernehmen bitte.
2: Also ich bin schon ziemlich beeindruckt, wie gut das hier organisiert ist und dass man auch so wenig Platz braucht für einen Weltrekordversuch. Ne? Kleine Bühne hier im Franziskushospital in der Eingangshalle. Im Hintergrund hört man vielleicht Musik, ja, die gibt diese 120 Beats pro Minute vor, damit man auch mal im richtigen Takt das macht. Und hier wird auch mal runtergezählt. Manchmal gibt es sogar Applaus für die Leute, die das beendet haben. Und gerade hat Dorothy übernommen hier aus Bielefeld, die ist Lehrerin, hat vorher als Krankenschwester gearbeitet, hat jetzt noch so 30 Sekunden, die sie machen muss. Halbzeit wird auch angezeigt und ja, das läuft schon ziemlich professionell an der Puppe hier. Wollen wir mal nicht hoffen, dass sie zu feste drückt. Ne? Eine Puppe, die war hier schon durch, die mussten sie austauschen. Die erste Puppe ist jetzt schon wieder zurück und Dorothee hat ihre 10 Sekunden gleich geschafft. Hier ist jetzt jemand bereit, der dann direkt übernehmen wird. Also sie drückt im Moment noch mit ihren Händen drauf.
1: 5, 4.
2: Und jetzt
1: 2, 1 und wechseln.
2: Wird übernommen. Und Dorothee hat es geschafft. Dorothee, sag mal, nach dem Schulunterricht noch hier hin, um mitzumachen. Warum?
3: Ja, weil ich das einfach eine gute Aktion finde.
2: Also um einfach dieses Thema Reanimation ins Bewusstsein zu bringen, oder?
3: Auf jeden Fall. Also um das ins Bewusstsein zu bringen. Und weil ich natürlich als Krankenschwester da auch nah dran bin und das früher natürlich selber auch machen musste. Und deswegen habe ich mir gedacht, ach, da mache ich gerne mal mit.
2: Früher mal Krankenschwester gewesen, das heißt, du hast es natürlich auch drauf, ne?
3: Ja. Ich habe das zumindest schon gemacht. Ich kenne auch die Puppen, weil ich natürlich aus der Schule auch manchmal diese Übungen machen muss zum Retten und die Erste-Hilfe-Kurse und sowas alles. Und da muss man das ja auch immer mal üben. Also deswegen an Puppen, das kenne ich schon.
2: Alles klar. Und jetzt Staffelstab an den Nächsten übergeben und es geht gleich schon wieder weiter mit dem Nächsten.
0: Ja, mehr Aufmerksamkeit für das Thema Wiederbelebung. Das ist die Idee dahinter. Die Aufmerksamkeit ist da. Wenn Sie mal gucken wollen, wie das aussieht bei diesem Weltrekordversuch in Bielefeld, es gibt einen Livestream, haben wir auch verlinkt, finden Sie auch im Studioblog auf wdr4.de. Da können Sie zugucken.

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0: Ozzy Osbourne ist es. Um 16:30.
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2: Direkt aus dem Studio Bielefeld, ich bin Maurice Pfleger, einen schönen guten Tag. Stadt und Polizei in Paderborn wollen bei der Sicherheit der Innenstadt jetzt noch enger zusammenarbeiten. Dafür haben sie das gemeinsame Gremium Fokus Innenstadt Paderborn gegründet. Dort sollen Maßnahmen von Polizei, Ordnungsamt und weiteren Beteiligten besser aufeinander abgestimmt werden. Bereits im Frühjahr hatte die Polizei mehr Kräfte für gemeinsame Einsätze mit dem Ordnungsamt abgestellt. Nach Angaben von Stadt und Polizei habe sich die Einsatz- und Kriminalitätslage seitdem deutlich verbessert. Konkrete Zahlen dazu wurden aber noch nicht genannt. Die Staatsanwaltschaft Dortmund ermittelt gegen einen 105 Jahre alten Mann. Er soll im Zweiten Weltkrieg als Wachmann im Kriegsgefangenenlager Stalag 326 in Stukenbrock-Senne gearbeitet haben. Die Ermittler prüfen, ob er Beihilfe zu vielfachen Morden geleistet hat. Solche Verfahren sind auch heute noch möglich, weil Mord eben nicht verjährt. In der Bielefelder Hechelei gibt es am Abend eine große Gala. Dort werden die diesjährigen Big Brother Awards vergeben. Mit dem Negativpreis werden Firmen, Institutionen oder Politiker ausgezeichnet, die nach Ansicht einer Jury eklatant gegen Datenschutzrichtlinien verstoßen haben. Ehemalige Preisträger sind zum Beispiel Microsoft, die Telekom oder die Deutsche Bahn. Die Big Brother Awards gibt es seit 26 Jahren und haben auch heute noch eine große Relevanz, sagt Jurymitglied Rena Tangens.
3: Es ist natürlich viel Bösartigkeit in der Welt und Absicht. Und wir finden es wichtig, Menschen darauf aufmerksam zu machen, damit wir an einigen Stellen doch einfach Nein sagen können, uns wehren. Und wir sehen auch, Widerstand ist wirksam und manchmal macht er auch Spaß.
2: Ausgerichtet wird die Gala vom Bielefelder Datenschutzverein Digital Courage. Und wir schauen auf das Wetter mit Thomas Becker aus der WDR-Wetterredaktion.
4: Schönen guten Tag. Die Sonne wird heute kaum von Wolken gestört hier in OWL. Am Wochenende kommen dann mehr Wolken zu uns. Regen ist aber weiterhin nicht in Sicht und die Sonne ist auch noch zu sehen. Dazu haben wir heute 20 bis 22 Grad und morgen und übermorgen wird es noch ein bisschen wärmer.
5: Wir möchten, dass Sie gut ankommen. 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A1 Euskirchen Richtung Köln zwischen Hürth und Köln-Bocklemünd. Hier dauert es eine Stunde für Sie etwa länger. 8 Kilometer Stau nach einem Unfall. A2 Dortmund Richtung Hannover zwischen Bielefeld Ost und Herford Ost. Hier dauert es auch eine Stunde für Sie länger. 10 Kilometer Stau wegen Bergungsarbeiten, ist nur ein Fahrstreifen frei. A3 Köln Richtung Oberhausen zwischen dem Kreuz Breitscheid und Oberhausen-Lierich. Plus 30 Minuten, hier 9 Kilometer Stau. Die A40 Duisburg-Essen ist zwischen dem Kreuz Duisburg und dem Kreuz Kaiserberg in beiden Richtungen bis zum 5. Oktober gesperrt. Da werden zwei Brücken abgerissen. A45 Dortmund Richtung Hagen zwischen dem Kreuz Dortmund-Witten und Schwerte-Ärgste. Hier kommt auch eine Stunde für Sie obendrauf. 7 Kilometer Stau nach einem Unfall. A46 Düsseldorf Richtung Wuppertal zwischen Düsseldorf-Eller und Hahn West. Hier dauert es eine halbe Stunde länger, 6 Kilometer Stau. A57 Nebenwegen Richtung Köln zwischen Mörskapellen und dem Kreuz Meerbusch plus 45 Minuten, 7 Kilometer Stau nach einem Unfall. Und A59 Dienstlaken Richtung Duisburg zwischen Duisburg-Warnheimer Ort und dem Kreuz Duisburg Süd. Hier dauert es eine halbe Stunde länger, 4 Kilometer Stau. Einiges los, deswegen können Sie alles nochmal nachlesen. Alle Staus, auch die kürzeren, gibt es auch bei WDR 4 in der neuen ARD Sound. App. Stefan Vogt, mein Name. Ich wünsche Ihnen erstmal eine gute Heimfahrt und entspannte Nerven dabei.
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0: Du musst mal kurz helfen mir bei WDR 4. In welchem Jahrzehnt war doch mal Lila als Farbe so angesagt? 80er, oder? Viel lila Klamotten. Es gab auch Purple Rain. Und es gab einen Kölner, der seine großen Hits gelandet hat als Purple Schuld. Ja klar, haben wir noch immer auch von damals. Oder das hier. Was er so geschrien hat, ne? Mit Sehnsucht. Purple Schulz, der Mann wird heute 70 und er hat ein Geschenk für uns sogar, eine neue CD. Es ist kein Best-of, er nennt es lieber eine Werkschau, hat er nämlich fein sortiert, was genau auf diese CD für uns drauf soll.
1: Es sind natürlich die Hits dabei, aber auch Songs, die es noch nie auf CD gab und vor allen Dingen auch viele Lieder, die mir wirklich, wirklich wichtig sind und die heute für mich noch genauso wertvoll sind wie damals, als ich sie geschrieben habe.
0: Diese neue CD, die Sammlung heißt Ich hab nicht ewig Zeit, 5 Jahrzehnte in Liedern und Raritäten. Und da ist dann eben neben Verliebte Jungs und Sehnsucht auch natürlich der andere große Hit von ihm drauf. Natürlich Kleine Seen. Es geht doch gar nicht ohne die ganz großen Hits von ihm. Purple Schulz schreibt ganz viele seiner Songs inzwischen mit seiner Frau Iri. Sie sind jetzt 40 Jahre zusammen und er hat uns gesagt, er ärgert sich irgendwie nur, dass er sie nicht schon viel früher beim Schreiben dazugeholt hat.
1: Weil wir haben zwar immer noch zwei verschiedene Perspektiven, aber wir wissen so genau, wie der andere tickt. Und es ist eine große Freude und jeder fertige Song, jeder fertige Text ist für uns immer, als würden wir noch ein Kind kriegen. Und das schicken wir dann raus in die Welt.
0: Oh, wie schön, ne? 40 Jahre mit der Frau und 70 Jahre auf der Erde. Alles Gute zum Runden heute. Purple Schulz. Jetzt hören wir nochmal komplett rein in diesen großen Song von ihm, den wir immer noch im Ohr haben hier bei WDR 4. Kleine Seen.

0: Da war was los heute Vormittag. Hier ist WDR 4 am Freitag. Punkt 11 war es heute am ehemaligen Kraftwerk Elverlichsen in Werdohl soweit. Sprengmeister Arthur Feitenhammer hat das Kommando gegeben.
1: Achtung! 3, 2, 1, Zündung!
0: Oha, und das war's dann. Da ist dann das über 100 Meter hohe Kesselhaus in sich zusammengefallen. Übrig bleibt so ein riesiger Haufen aus Schutt und Metallschrott. Thorsten Amsbeck, dem das Gelände gehört, wo das Ganze stand vorher, der sagt, Daumen hoch, alles nach Plan gelaufen.
2: Keine Probleme, genauso gefallen, wie er fallen sollte. Also dementsprechend gibt es nichts auszusetzen.
0: Ja, es liegt nur der ganze Schutt irgendwie rum. Also in Werdohl ist erstmal Aufräumen angesagt. Hier bei WDR 4 ist jetzt Brian Adams angesagt. Alle Mann startklar dafür.
1: 3, 2, 1, Zündung! Okay.

0: Freitagnachmittag bei WDR 4, kurz vor 5.
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0: Bis zum Abend ist es noch trocken und sonnig. Die Abendtemperaturen liegen zwischen 13 und 21 Grad. Die Nacht ist dann meist klar oder nur locker bewölkt. Vereinzelt kann sich Nebel bilden. Es kühlt sich ab auf 13 bis 3 Grad. Morgen ziehen dann tagsüber auch ein paar Wolken durch. Es bleibt meistens trocken und die Sonne kommt dann auch wieder raus. Dazu bekommen wir in Warburg bis 22 Grad. Leverkusen kommt auf 23 und Düren dann morgen bis auf 24 Grad.
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2: Die Nachrichten mit Stefan Pössl. Guten Tag. Die Wohnungsnot bei jungen Menschen bleibt groß. Nach Zahlen des Studierendenwerkes warten in ganz Deutschland mehr als 100.000 auf einen Wohnheimplatz. David Rühl, wie sieht die Lage denn in Nordrhein-Westfalen aus?
3: Ja, bei uns im Land spitzt sich die Lage besonders zu. Knapp 40.000 Studierende warten derzeit auf einen Wohnplatz. Das liegt aber auch daran, dass es in NRW so viele Hochschulen gibt. In Aachen soll die Lage außergewöhnlich kritisch sein. Allein dort suchen mehr als 10.000 junge Leute nach einer Bleibe. Hinzu kommt, dass gerade wieder neue Erstsemester bei der Suche dazustoßen. Die Zahlen vom Studierendenwerk geben deshalb so ein gutes Stimmungsbild ab, weil es bundesweit knapp 200.000 Wohnheimplätze vergibt. Im Schnitt kostet da ein Zimmer 330 Euro. Auf dem freien Wohnungsmarkt sind es dagegen fast 200 Euro im Schnitt mehr.
2: Eltern sollen nach der Geburt eines Kindes künftig automatisch Kindergeld bekommen, ohne dass sie extra einen Antrag stellen müssen. Nach dem Bundestag hat jetzt auch der Bundesrat ein entsprechendes Gesetz beschlossen. Die Umstellung soll im kommenden Jahr beginnen. Der Rhein führt gerade wieder besonders wenig Wasser. Die Pegelstände sind zum Teil sogar niedriger als im Sommer. Wieder fahren viele Fähren nicht und Transportschiffe können nicht voll beladen werden. Zu den Hintergründen Katharina Wilhelm.
4: Ursache für das Niedrigwasser sind die seit Monaten ausbleibenden Niederschläge. Fachleute sehen auch einen Zusammenhang mit dem Klimawandel. Zwar hat es Niedrigwasser am Rhein schon immer gegeben. Durch steigende Temperaturen verdunstet heute jedoch mehr Wasser, Böden trocknen stärker aus. Die Häufigkeit von Trockenphasen sei zudem gestiegen. Zu dieser Erkenntnis kommt der Deutsche Wetterdienst. Nach Angaben von Meteorologen ist in den kommenden Tagen kaum Regen zu erwarten. Erst Anfang oder Mitte Oktober könnte sich die Lage langsam etwas entspannen. Bis dahin dürfte der Pegel an vielen Stellen des Rheins weiter fallen.
2: Und auch das ist Thema. Der neuerliche Tankrabatt kommt. Bundestag und Bundesrat haben zugestimmt. Am 1. Oktober sinken die Steuern auf Sprit pro Liter um insgesamt 17 Cent. Der Chemiekonzern BASF hat Interesse angemeldet, das Essener Unternehmen Evonik zu übernehmen. Laut Evonik gibt es aber noch keine konkreten Gespräche. Wer in einem E-Roller-Unfall verwickelt wird, bekommt künftig einfacher Schadenersatz. Der Bundesrat hat ein Gesetz bestätigt, das die Leihfirmen in Haftung nimmt. In Deutschland hat es im Sommer eine besonders gute Honigernte gegeben. Zwar sank die Zahl der Bienenvölker, jedes der verbliebenen lieferte aber im Schnitt 39,5 Kilo Honig. Wale in Ostwestfalen-Lippe, die gab es dort vor 10 Millionen Jahren und jetzt wieder, allerdings nur als Skelett. Denn heute Abend eröffnet im Lippischen Landesmuseum in Detmold eine paläontologische Ausstellung. Sie zeigt, wie es in der Region ausgesehen hat, als sie vor Millionen von Jahren unter Wasser lag. Dazu Kurator Dennis Teder.
5: Mir ging es ganz einfach darum, dass wir zeigen wollten, dass Paläontologie eine ganz kreative, lebendige Disziplin ist. Es geht hier um sehr, sehr viel mehr als nur um staubige alte Knochen. Und genau das wollten wir den Besuchern vermitteln.
2: Die Ausstellung im Museum in Detmold läuft bis April kommenden Jahres. Das war WDR aktuell.
0: 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A1 Euskirchen Richtung Köln zwischen Gleuel und dem Kreuz Köln Nord. Hier dauert 20 Minuten länger, 10 Kilometer stockender Verkehr. A1 Euskirchen Richtung Dortmund zwischen Köln-Bocklemünd und dem Kreuz Leverkusen. Hier kommt eine Stunde etwa für Sie obendrauf. 8 Kilometer Stau hier nach einem Unfall. A1 Münster Richtung Köln zwischen dem Kreuz Dortmund-Unna und Westhofener Kreuz plus eine halbe Stunde, 10 Kilometer Stau. A2, Dortmund Richtung Hannover zwischen Bielefeld Ost und Herford Ost. Hier dauert es eine halbe Stunde auch länger. 9 Kilometer Stau. Wegen Bergungsarbeiten ist nur ein Fahrstreifen frei. A3, Arnheim Richtung Köln zwischen dem Kreuz Oberhausen und Duisburg-Wedau plus eine halbe Stunde 10 Kilometer Stau. Die A40 Duisburg-Essen ist zwischen dem Kreuz Duisburg und dem Kreuz Kaiserberg in beiden Richtungen bis zum 5. Oktober gesperrt. Da werden zwei Brücken abgerissen. A52 Essen Richtung Düsseldorf zwischen Essen Süd und Breitscheid. 20 Minuten dauert es länger, 10 Kilometer stockend. Und noch A57 Nimwegen Richtung Köln zwischen Mauskapellen und dem Kreuz Meerbusch plus 45 Minuten, 7 Kilometer Stau nach einem Unfall. 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
1: Wir begleiten hier heute Nachmittag den Weltrekordversuch in Dauerreanimation. Wie wichtig das Thema ist, zeigt mir gerade die Nachricht von Klaus aus Bielefeld. Er schreibt, dass seine Frau ihn vor einiger Zeit reanimieren musste, bis der Notarzt letztlich eingetroffen ist. Seine Frau habe intuitiv das Richtige gemacht. Umso wichtiger, dass wir drüber reden, über die Reanimation und über das, was da gerade in Bielefeld passiert, dieser Weltrekordversuch in Dauerreanimation. Wir sind in gut 10 Minuten mit unserem Reporter wieder in Bielefeld dabei.
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0: Das ist schon verrückt. Am Ende wollen sie in Bielefeld auf 168 Stunden kommen. 168 Stunden, das sind 7 Tage und 7 Nächte. Dauerreanimation, das wäre dann ein neuer Weltrekord. Damit wäre auch Schwerin überholt mit 128 Stunden. Das alles passiert gerade im Eingangsbereich des Franziskus-Hospitals in Bielefeld. Da wechseln sich ganz viele Menschen ab, die sagen, tolle Sache, da mache ich mit, um dem Thema Aufmerksamkeit zu geben. Jeder macht so ein paar Minuten, weil Herzdruckmassage, wer das mal im Erste-Hilfe-Kurs gemacht hat, das ist schon anstrengend. Wenn ich es im Livestream richtig sehe, da wird ordentlich Schlange gestanden. Jeder ist mal ein paar Minuten dran. Und WDR4-Reporter Lars Faulenbach ist da mittendrin.
1: So, wir sind auf der Zielgeraden. Weltrekordversuch hier in Bielefeld morgen früh 8 Uhr. Da ist der Rekord aus Schwerin schon eingestellt. Geht aber natürlich weiter bis Sonntag. Und gerade sieht es auch richtig gut aus. Lange Schlange hier an der Puppe. Viele Leute, die mitmachen wollen. Rettungsdienst, Feuerwehr zum Beispiel. Zwischendrin kommt auch schon mal eine Polizeibelegschaft irgendwie hier an. Nils Rahmeier, der Professor, der das hier angeleiert hat. Sie haben aber auch Patienten, die mitmachen wollen, ne?
2: Ja, was mich eben so besonders beglückt, die kommen hier mit einem Lächeln durch und finden das gut. Die geben einem Zuspruch. Und es gibt etliche Patienten, die sagen, komm, ich mach mit, ich helfe euch, und die krempeln die Arme hoch.
1: Genau, für eine, die kommt dann mit dem Rollstuhl, müssten sie gucken, der bauen sie einen Tisch auf, damit das klappt nachher. Ne?
2: Ja, ganz genau, der bauen wir hier einen Tisch auf, damit sie nicht auf den Boden runter muss mit ihrer Querschnittslähmung. Und dann werden wir mit ihr zusammen die Herzdruckmassage auf dem Tisch an einem Dummy machen.
1: Ja, und die trägt dann auch zum Weltrekord bei. Noch ganz kurz, der Weltrekord ist ja kein Selbstzweck, sondern was wollen Sie damit genau erreichen?
2: Wir wollen feiern. Wir glauben, dass es jetzt geschafft ist, dass die Kenntnis über Wiederbelebung in die ganze Bevölkerung von Nordrhein-Westfalen reingetragen wird, dadurch, dass es den Schulerlass gibt. Es wird eine Verpflichtung für die Schulen, das ihren Schülern beizubringen. Und dafür habe ich mit einer Handvoll anderer Chefärzte aus Nordrhein-Westfalen 5 Jahre gekämpft. Jetzt haben wir die Schulministerin rumgekriegt. Ein großer Erfolg.
1: Der Weltrekordversuch läuft natürlich weiter. Hier wird fleißig gedrückt und gepumpt. Im Moment so im Minutentakt. Nachts kann es dann auch mal länger sein. Da können Sie durchaus noch Leute gebrauchen. Ne? Also wer kommen will und mithelfen will, rund um die Uhr bis Sonntag, 24 Uhr, werden hier Helfer noch gebraucht.
0: Guter Hinweis von Lars Faulenbach, unserem Reporter in Bielefeld. Ich kann vielleicht auch ein bisschen Motivationshilfe geben, weil wir haben schon gelernt eben, wichtig ist das richtige Tempo bei der Herzdruckmassage, so 120 Mal pro Minute. Das wäre ungefähr dieses Tempo, was Madonna hier vorlegt. 120 BPM bei Who's That Girl könnte vielleicht ein guter Anhaltspunkt sein. Wenn Sie Bilder sehen wollen, auch den Livestream aus Bielefeld vom Franziskus-Hospital, wo gerade der Weltrekordversuch läuft,

0: seine wahre Hymne, ein Meisterwerk von John Miles mit Music. Gleich 17:30.
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1: Direkt aus dem Studio Bielefeld, ich bin Maurice Pfleger, einen schönen guten Tag. Der Prozess gegen den 33-jährigen Bielefelder, der seine Freundin getötet und in einer Tiefkühltruhe versteckt haben soll, geht in die nächste Runde. Die Verteidigung hat Revision gegen das Urteil eingelegt. Das Gericht hatte den Angeklagten zu 11 Jahren Haft verurteilt. Sollte der Bundesgerichtshof die Revision als unbegründet verwerfen, wird das Urteil rechtskräftig. Dann bleibt es beim aktuellen Strafmaß. Die Paderborner Baskets haben in den kommenden 3 Jahren keine richtigen Heimspiele mehr. Zumindest wenn man davon ausgeht, dass die Paderborner in Paderborn spielen. Die Heimspiele werden ab morgen in der Lemgoer Phoenix Contact Arena ausgetragen. Die eigentliche Spielstätte am Mastbahnplatz muss saniert werden und keine andere Halle in Paderborn erfüllt die Bedingungen für die zweite Basketballliga. Der Umzug ist für die Baskets emotional, logistisch und auch finanziell eine Mammutaufgabe, sagt Geschäftsführer Dominik Meyer.
2: Wir haben jetzt mit der Halle in Lemgo natürlich eine viel größere Kapazität, eine viel bessere Infrastruktur und damit müssen wir jetzt spielen und das müssen wir für uns nutzen und auch noch ein bisschen austüfteln, was da alles möglich ist. Auf der anderen Seite macht das ja auch Hoffnung und Spaß, daran zu wachsen halt, ne?
1: In die Lemgoer Halle passen mehr als doppelt so viele Fans wie in die Paderborner Halle, aber im Vorfeld mussten die Baskets ihr gesamtes Equipment nach Lemgo verfrachten, Technik, LED-Banden, Basketballkörbe und einen speziellen Boden noch anschaffen. Die Staatsanwaltschaft Dortmund ermittelt gegen einen 105 Jahre alten Mann. Er soll im Zweiten Weltkrieg als Wachmann im Kriegsgefangenenlager Stalag 326 in Stukenbrock-Senne gearbeitet haben. Die Ermittler prüfen, ob er Beihilfe zu vielfachen Morden geleistet hat. Solche Verfahren sind auch heute noch möglich, weil Mord nicht verjährt. Und wir schauen auf das Wetter mit Thomas Becker.
3: Schönen guten Tag. Die Sonne wird heute kaum von Wolken gestört hier in OWL. Am Wochenende kommen dann mehr Wolken zu uns. Regen ist aber weiterhin nicht in Sicht und die Sonne ist auch noch zu sehen. Dazu haben wir heute 20 bis 22 Grad und morgen und übermorgen wird es noch ein bisschen wärmer.
4: Wir möchten, dass Sie gut ankommen. 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Noch einiges los. A1 Euskirchen Richtung Dortmund zwischen dem Kreuz Köln-West und dem Kreuz Leverkusen. Hier dauert es eine halbe Stunde länger. 15 Kilometer stockender Verkehr nach einem Unfall. A1 Münster Richtung Köln zwischen dem Kreuz Dortmund-Unna und Hagen-Nord. Hier dauert 20 Minuten länger. 10 Kilometer stockend. A1 Dortmund Richtung Köln zwischen Burscheid und dem Kreuz Leverkusen-West plus eine Viertelstunde. 4 Kilometer Stau. A1 Köln Richtung Euskirchen zwischen Hürth und dem Kreuz Bliesheim. Hier dauert 10 Minuten länger, 7 Kilometer Stau. A3 Frankfurt Richtung Köln zwischen Siebengebirge und dem Kreuz Bonn-Siegburg. Hier kommen 20 Minuten für Sie obendrauf, 6 Kilometer Stau. Die A40 Duisburg-Essen ist zwischen dem Kreuz Duisburg und dem Kreuz Kaiserberg in beiden Richtungen bis zum 5. Oktober gesperrt. Da werden 2 Brücken abgerissen. A52 Essen Richtung Düsseldorf zwischen Essen Süd und Breitscheid. Hier dauert es auch eine Viertelstunde länger, 8 Kilometer stockender Verkehr. Und A57 Nebenwegen Richtung Köln zwischen Mörskapellen und dem Kreuz Meerbusch plus 45 Minuten, 7 Kilometer Stau nach einem Unfall. Alle Staus, auch die kürzeren, finden Sie bei WDR 4 in der neuen ARD Sounds App. Stefan Vogt, mein Name. Kommen Sie gut nach Hause an diesem Abend.
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0: Boys. Barbara Ann bei WDR4. Ich habe ja gerade diese Nachricht bekommen.
1: We zouden het geweldig vinden als veel WDR4-luisteraars naar de Hollandmarkt komen. Graag tot snel.
0: Haben Sie was verstanden? Das war der Aufruf, doch bitte am Sonntag zum Hollandmarkt zu kommen, nach Werl im Kreis Soest. Da ist am Sonntag Hollandmarkt. Über 30 Stände mit niederländischen Händlern sorgen dafür so ein bisschen Urlaubsfeeling in der Innenstadt. Da gibt's ganz viel Typisches, also Süßwaren, Brot, Rosinenbrötchen, Blumen, Pflanzen, Blumenzwiebeln, Kleidung, Schuhe, Schmuck und so weiter. Also Backfisch, Käse, Wurst, habe ich mir alles sagen lassen. Alles irgendwie, ja, dabei. Und das Tolle ist, diese niederländische Lebensart bekommen Sie zu diesen Ständen noch dazu. Zum Beispiel eine Kapelle, die durch die Stadt geht und einfach Gas gibt. Niederländer nennen sie die Juxkapelle. Kevin Lückens ist schon über 20 Jahre im Orga-Team und er weiß, was dahinter steckt.
1: So ein Juxkapelle, das ist eigentlich eine holländische Blaskapelle. Da sind Leute mit fröhlicher Kleidung, spielen bekannte Lieder und sorgen für gute Stimmung. Und wenn Sie wollen, dann können Sie mitsingen und tanzen.
0: Das ist doch mal eine schöne Einladung, ne? Hollandmarkt in Werl am Sonntag ab 12. Steht auch alles im Netz. Auch andere Wochenendtipps auf wdr4.de. Sie werden da erwartet.
1: Wir zouden het geweldig finden, als veel WDR4-Luisteraars naar de Hollandmarkt kommen. Graag tot snel.
0: Jetzt wissen Sie grob, worum es geht. Ich finde es eine schöne Einladung, oder? Jetzt hier eine andere Juxkapelle. Das sind Jupiter Jones bei WDR4. Mit Still.

Oh, jetzt haben wir es kurz vor sechs. Wollen wir denn mal so langsam ins Wochenende starten? Ja, ne? Ich finde, mit so einem Sound hier könnte das gut funktionieren. Das ist natürlich Nena. Irgendwie, irgendwo, irgendwann. Aber irgendwie anders, oder? Vom Sound her? Muss auch so sein. Ist nämlich der Dance-Mix von diesem Song von Nena. Selten gespielt, aber Jürgen Meier hat diesen Mix gleich dabei. Bei Ab in die 80er. Das Coole ist, für ihre Lieblingshits aus diesem Jahrzehnt ist auch noch Platz. Sie müssten es dem Jürgen nur mitteilen. Das geht über wdr4.de oder am besten auch gleich als Sprachnachricht über die neue ARD Sounds App. Gut, ne? Ich bin Stefan Vogt. Schönen Abend. 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

Es wird 18 Uhr. Und wir schauen kurz aufs Wetter in Nordrhein-Westfalen. Heute Abend bleibt's sonnig und trocken bei 13 bis 21 Grad. Morgen ziehen ein paar Wolken durch, aber es bleibt weiter trocken. Zwischendurch kommt dann auch mal die Sonne raus. Dazu kommt Lüdenscheid auf 22, Waldbröl auf 23

0: aber die nicht sofort wirken, oder Maßnahmen, die sofort wirken, aber leider nicht so zielgenau sind.
1: Der SPD-Politiker Armand Zorn beschreibt das politische Dilemma in Sachen Spritpreise. Heute haben sich Bundestag und Bundesrat für Variante 2 entschieden und den Tankrabatt beschlossen. Ab kommenden Donnerstag tritt eine Steuersenkung in Kraft und dann könnte der Preis pro Liter um 17 Cent niedriger werden, wenn denn die Mineralölkonzerne die Steuersenkung komplett an die Kunden weitergeben. Maximilian Ulrich in unserem Hauptstadtstudio Berlin hat die Entscheidung heute verfolgt und wir starten mit der Frage, ab wann wir den Tankrabatt denn an der Tankstelle spüren werden.
2: Das wird ein paar Tage dauern, weil dieser Rabatt, die Energiesteuersenkung, tatsächlich in der Produktion, in den Raffinerien gegeben wird. Und es dauert also, bis der billiger produzierte Sprit oder Diesel an die Tankstellen dann ausgeliefert wurde.
1: Es gibt ja durchaus auch Kritik an dem, was da jetzt beschlossen wurde. Es sagen einige, dass das wirtschaftlich nicht unbedingt die beste Idee war. Wie wichtig war es denn, dass das politisch umgesetzt wird?
2: Ja, die Bundesregierung wollte, glaube ich, einfach das Signal setzen. Wir sehen, dass ihr leidet, liebe Autofahrerinnen und Autofahrer, und wir helfen euch. Und das Ganze geht eben jetzt auch sehr, sehr schnell. Dieser Tankrabatt lässt sich schnell umsetzen. Es ist eine Gießkannenmaßnahme. Von diesem Tankrabatt profitieren Leute, die viel Geld haben, die ein großes Auto fahren, die nicht darauf angewiesen sind, Menschen, die mit dem Fahrrad oder mit der S-Bahn zur Arbeit fahren und die auch unter den allgemein gestiegenen Preisen leiden, die haben da erstmal nichts von. Deswegen sagt auch die Bundesregierung, bräuchte es eigentlich in Zukunft zielgerichtetere Maßnahmen, aber die hatte man offenbar nicht so weit, dass man sie jetzt beschließen konnte.
1: Man muss ja auch so ehrlich sein zu sagen, dieses Geld, was an der Tankstelle uns zugute kommt, das fehlt ja dann an anderer Stelle, ist ja auch unser Geld dann im Prinzip, oder?
2: Genau, das ist das Geld, was wir mit unseren Steuern dem Staat gegeben haben und das sind 2,5 Milliarden Euro. Das ist schon eine ganze Menge. Die Bundesländer geben die eine Hälfte dazu, der Bund gibt die andere Hälfte dazu und ja, das ist viel, viel Geld, was da jetzt in 3 Monaten ausgegeben wird und es hat ja keine langfristige Wirkung, denn wenn der Tankrabatt endet, ist der Sprit wieder 17 Cent teurer.
1: Ja, und für die Zeit danach wird ja über einen Spritpreisdeckel diskutiert. Das war nicht das einzige Thema, mit dem sich der Bundestag heute beschäftigt hat. Die Abgeordneten haben auch zum ersten Mal über das Thema Frühstartrente debattiert, eine staatlich geförderte private Altersvorsorge für Kinder. Und wie die aussehen soll, fasst WDR-Aktuell-Reporter Jakob Meyer zusammen.
3: Mit der Frühstartrente möchte die schwarz-rote Koalition Kindern Startkapital mitgeben, um eine private, kapitalgedeckte Vorsorge aufzubauen und Familien dazu anregen, selbst mehr zu tun. 10 Euro monatlich für Kinder ab 6 Jahren, das klingt wenig, sagt Bundesfinanzminister Lars Klingbeil von der SPD. Aber da komme bis zum Renteneintritt ordentlich was zusammen.
4: Wir schaffen hier also mit dieser Frühstartrente ein digitales Familiensparbuch. Das ist ein echter Vermögensaufbau, der für Kinder in allen Familien stattfindet. Und vor allem verbessern wir die Situation für Kinder aus Familien mit kleinen Einkommen.
3: Wir machen die Rente zukunftsfest, betont der Minister. Dafür zahlt der Bund für Kinder und Jugendliche von 6 bis 18 Jahren monatlich 10 Euro in ein Vorsorgedepot ein. Das können die Eltern innerhalb gewisser Vorgaben selbst aussuchen. Tun sie das nicht, fließt das Geld in eine von der Bundesbank verwaltete Kapitalanlage. Eltern und Großeltern können das Depot durch freiwillige Zahlungen aufstocken. Eine gute Idee, sagt der Grünen-Abgeordnete Stefan Schmidt. Er kritisiert aber, dass Kinder, die älter sind als 6 Jahre, leer ausgehen.
5: Wer sich einfach mal lockerflockig 2,5 Milliarden Euro für den Tankrabatt aus den Ärmel schüttelt, der wird wohl auch noch ein paar 100 Millionen Euro für die Altersvorsorge unserer Kinder finden.
1: Und von dieser Bundestagsdebatte geht's nochmal in den Bundesrat. Da gab es nämlich heute eine Entscheidung zu E-Rollern. Mehr dazu hat jetzt Peter Neuhaus in den Kurznachrichten.
6: Wer über einen falsch abgestellten E-Roller stürzt oder angefahren wird, kommt künftig leichter an Schadenersatz. Der Bundesrat hat ein Gesetz bestätigt, mit dem Verleihfirmen in Haftung genommen werden. Bis jetzt mussten die Geschädigten den Fahrer ausfindig machen, um Geld zu bekommen. VW und Audi rufen deutschlandweit knapp 1 Million Autos wegen Sicherheitsmängeln zurück. Dabei geht es um eine spezielle Schraube, die ausgetauscht werden muss und die für die Lenkung wichtig ist. Betroffen sind bestimmte Baujahre der VW-Modelle Tiguan, Touran, Golf und Caddy und bei Audi der Q3. Die Stadt Köln hat Versäumnisse im sogenannten Abschiebeskandal eingeräumt. Nach einem Prüfbericht haben Mitarbeiter eine Liste mit Namen von ausreisepflichtigen Migranten nicht bearbeitet. Auf der sogenannten Coesfelder Liste waren mehr als 470 Menschen aus dem Westbalkan aufgeführt, darunter auch mutmaßliche Straftäter. Der Rhein führt gerade wieder besonders wenig Wasser. Die Pegelstände sind zum Teil sogar niedriger als im Sommer. Wieder

0: fahren viele Fähren nicht und Transportschiffe können nur begrenzt beladen werden.
1: Vielen Dank für die Kurznachrichten. Nächste Woche startet an den Unis das neue Semester, aber viele junge Menschen, die zum Studieren aus- oder umziehen, suchen immer noch eine Wohnung. Laut Studierendenwerk warten gerade bundesweit mehr als 100.000 Menschen auf einen Wohnheimplatz. David Rühl hat sich die Lage bei uns im Westen mal angeschaut.
2: In NRW spitzt sich die Lage besonders zu. Knapp 40.000 Studierende warten derzeit auf einen Wohnplatz. Das liegt auch daran, dass es in NRW so viele Hochschulen gibt. In Aachen soll die Lage außergewöhnlich kritisch sein. Allein dort suchen mehr als 10.000 junge Leute nach einer Bleibe. Hinzu kommt, dass gerade wieder neue Erstsemester bei der Suche dazustoßen. Die Zahlen vom Studierendenwerk geben deshalb so ein gutes Stimmungsbild wieder, weil es bundesweit knapp 200.000 Wohnheimplätze vergibt. Im Schnitt kostet dort ein Zimmer 330 Euro. Auf dem freien Wohnungsmarkt sind es dagegen fast 200 Euro im Schnitt mehr.
1: Und wir gucken noch aufs Wetter. Thomas Becker aus der WDR-Wetterredaktion ist bei mir. Der Sommer ist zurück.
3: Ja, das kann man sagen. Wir haben es gerade in den Nachrichten schon gehört, in den Kurznachrichten. Wir bräuchten eigentlich Regen. Der kommt aber nicht bis zum Wochenende. Das steht schon mal fest. Und heute Abend sowieso nicht. Da ist es sonnig und wir liegen so um die 20 Grad. Kann man also ganz gut draußen aushalten. Morgen steigt die Temperatur dann auf 20 bis 24 Grad. Also noch nicht ganz ein offizieller Sommertag. Dafür brauchen wir ja 25 Grad. Aber das schaffen wir wahrscheinlich dann am Sonntag. Und die Sonne scheint jetzt am Wochenende nicht komplett ungestört. Es gibt auch mal ein paar Wolken, aber die stören insgesamt nur wenig.
1: Soweit die Wetteraussichten. Und das war WDR aktuell, der Tag um 6. Ich bin Caro Köhler.
4: Wir möchten, dass Sie gut ankommen. Hier ist der WDR 4 Verkehr. A3 Köln Richtung Oberhausen zwischen Kreuz Breitscheid und Oberhausen-Lierich. Etwa eine Viertelstunde plus, da gibt es 7 Kilometer stockenden Verkehr. A3 Arnheim Richtung Köln zwischen Kreuz Oberhausen und Kreuz Oberhausen-West. Etwa 10 Minuten plus und 5 Kilometer stockend. A4 Aachen Richtung Köln zwischen Kreuz Köln-West und Köln-Klettenberg. Etwa 10 Minuten plus und 5 Kilometer stockender Verkehr nach einem Unfall. Die A40 Duisburg-Essen ist zwischen dem Kreuz Duisburg und dem Kreuz Kaiserberg in beiden Richtungen bis zum 5. Oktober gesperrt. Da werden nämlich 2 Brücken abgerissen. A46 Wuppertal Richtung Düsseldorf zwischen Wuppertal-Farresbeck und Hahn-Ost etwa eine Viertelstunde plus wegen 4 Kilometern Stau. A52 Essen Richtung Düsseldorf zwischen Essen-Süd und Breitscheid. 10 Kilometer stockender Verkehr bedeutet für Sie ein Plus von etwa 20 Minuten. A57 Nimwegen Richtung Köln zwischen Mörskapellen und Kreuz Meerbusch. Etwa eine Dreiviertelstunde plus. 7 Kilometer Stau werden uns von dort nach einem Unfall gemeldet. Und A59, Dienstlaken Richtung Duisburg zwischen Duisburg-Wannheimer Ort und Kreuz Duisburg-Süd. Etwa 10 Minuten plus wegen 2 Kilometern Stau. 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
4: Da könnten wir ja fast eine Sommerparty aus diesem ersten Freitagabend im Herbst machen. So schön ist das Wetter da draußen. Freuen Sie sich jetzt auf die nächsten 4 Stunden mit besonderer Musik. Nur aus den 80ern, nur für Ihren Start ins Wochenende. Und falls Sie auch einen 80er beitragen wollen, gerne her damit. Zum Beispiel über die 0221 56789 444. Sie können natürlich auch eine Mail schicken, wdr4@wdr.de, oder Sie machen es über die neue ARD Sounds App bei WDR4. Schön, dass Sie bei uns sind. Guten Abend.
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Kim Wilde schaut von der Brücke. View from a Bridge bei WDR 4 ab in die 80er am Freitagabend. 0221 567 89 444. Das ist die Nummer, unter der Sie auch Ihren Lieblings-80er hier heute Abend abliefern können. Oder Sie schicken eine Mail wdr4@wdr.de. Das war die erste Solo-Nummer von Brian Ferry. Und das ist gleich eine 80er-Hymne geworden, war in wahnsinnig vielen Filmen die Musik mit mindestens 7 Kinofilmen, darunter 9,5 Wochen, unter Roman Polanskis Bitter Moon. Jetzt bei WDR 4 am Freitagabend, Brian Ferry, Slave to Love.

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3: Kurz nach 7:30. Und hier ist das Wetter in Nordrhein-Westfalen. Diese Nacht wird klar und es kühlt sich ziemlich dolle ab auf 8 bis 2 Grad. Da würde ich nicht ohne Socken heute Abend aus dem Haus gehen. Morgen dafür ganz viel Sonne, kein Regen und Temperaturen in Höxter bis 20 Grad, in Meerbusch bis 22 und in Pulheim sogar bis 23 Grad. Samstag legt die Sonne nochmal eine Schippe drauf, dann 20 bis 25 Grad. WDR 4, der Verkehrsservice A2 Hannover Richtung Dortmund zwischen Herford Ost und Ostwestfalen-Lippe etwa 20 Minuten plus und 6 Kilometer Stau. A3 Frankfurt Richtung Köln zwischen Siebengebirge und Kreuzborn-Siegburg eine Viertelstunde plus 4 Kilometer Stau. A3 Frankfurt Richtung Oberhausen zwischen Dreieckholmer und Kreuz Leverkusen 5 Kilometer stockender Verkehr, heißt etwa 10 Minuten plus. A3 Köln Richtung Oberhausen zwischen Kreuz Breitscheid und Oberhausen-Lierich 6 Kilometer stocken, 10 Minuten drauf. A3 Köln Richtung Frankfurt zwischen Kreuzborn-Siegburg und Siebengebirge eine Viertelstunde plus, da gibt's 6 Kilometer Stau nach einem Unfall. A4 Köln Richtung Aachen zwischen Düren und Weißweiler etwa 10 Minuten plus, 4 Kilometer Stau. Die A40 Duisburg-Essen ist zwischen dem Kreuz Duisburg und Kreuz Kaiserberg in beiden Richtungen noch bis zum 5. Oktober gesperrt. Da werden nämlich 2 Brücken abgerissen. Und A52 Essen Richtung Düsseldorf zwischen Essen Süd und Breitscheid etwa eine Viertelstunde plus und 8 Kilometer stockender Verkehr. 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
3: Echt?
2: Wird Ihnen der Buchladen in Meschede aufgeschlossen.
3: Wirklich?
2: 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Ne?
3: Ja.
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3: 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Bitte.
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ein Stückchen aus der Italotic Disco. Taffy, I Love My Radio. Und sie singt da vom DJ After Midnight. Aus diesem Grund durfte die Nummer auch ewig nicht in der BBC, in der britischen, gespielt werden, weil die nach Mitternacht überhaupt nicht gesendet hat. Erst als Taffy den Text geändert hat in den DJ bis Midnight, wurde es von der BBC gespielt und kam auf Platz 6 in Großbritannien.

Marius Müller-Westernhagen bei Ab in die 80er. WDR 4 ist hier am Freitagabend. Guido von Hagen aus Witten hat uns geschrieben, ich wünsche mir einen Song von Sisters of Mercy, wenn möglich. Temple of Love wäre ja mal was anderes. Das ist was anderes und es ist natürlich möglich. Ihre 80er wünschen Sie sich die bei uns über WDR 4 @wdr.de.

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3: Kurz vor 19 Uhr, das Wetter, die Nacht wird klar und kühl, 8 bis 2 Grad. Morgen erwarten uns aber überall viel Sonne und anständige Temperaturen. Meinerzhagen kommt auf 20, Siegen auf 22, Königswinter auf 23 Grad.
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4: Die Nachrichten mit Peter Neuhaus. Guten Abend. Der traditionsreiche Chemiekonzern Evonik aus Essen könnte bald übernommen werden. BASF aus Ludwigshafen hat Interesse bekundet. David Rühl berichtet.
5: Noch steht nichts fest. BASF hat lediglich

0: Woche auf niedrigere Spritpreise einstellen. Nach dem Bundestag hat jetzt auch der Bundesrat dem neuen Tankrabatt zugestimmt. Eva Huber, WDR Berlin.
1: Dadurch könnte der Preis für Benzin und Diesel an der Zapfsäule um bis zu 17 Cent pro Liter sinken. Die Regierungsparteien halten den Tankrabatt für zwingend notwendig. Vor allem, weil er schnell eine Entlastung bei den hohen Spritpreisen bringt. Die Abgeordneten von CDU, CSU und SPD hätten sich zwar auch andere Maßnahmen vorstellen können, die zielgenauer vor allem Menschen mit mittleren und niedrigen Einkommen entlasten. Aber sowas umzusetzen würde dauern. Und der Tankrabatt kommt jetzt sehr schnell.
0: Und das ist sonst noch wichtig. Für Studierende gibt es weiter deutlich zu wenige Wohnungen. Nach Zahlen des Studierendenwerkes warten bundesweit mehr als 100.000 auf einen Wohnheimplatz. VW und Audi rufen deutschlandweit knapp 1 Million Autos wegen Sicherheitsmängeln zurück. Bei ihnen droht ein Ausfall der Lenkung. Die Halter werden angeschrieben. Eltern sollen nach der Geburt eines Kindes künftig automatisch Kindergeld bekommen, ohne dass sie extra einen Antrag stellen müssen. Die Umstellung soll im kommenden Jahr beginnen. Düsseldorf ist gerade die Hauptstadt für alle Fans der Backstreet Boys. Am Abend beginnt die große Konzertserie im Stadion mit dem ersten von 10 Konzerten. Mehr als 400.000 Tickets wurden verkauft, unter anderem an diese Fans.
2: Also wir sind wieder zurück in den 90ern.
3: Mein ganzes Zimmer war voller Poster, nur mit Backstreet Boys.
4: Ist so unser Teenie-Leben einfach.
5: Du hörst die Musik, die ersten Töne und zack bist du 15. Das ist einfach so schön.
0: Die 10 Shows in Düsseldorf sind die einzigen Europakonzerte der Backstreet Boys Tour. Und das war WDR aktuell.
6: Wir möchten, dass Sie gut ankommen. Hier ist der WDR 4 Verkehr. A2 Hannover Richtung Dortmund zwischen Herford Ost und Ostwestfalen-Lippe etwa 20 Minuten plus. Da gibt's 5 Kilometer Stau. A3 Frankfurt Richtung Köln zwischen Siebengebirge und Kreuzbonn-Siegburg 10 Minuten plus 4 Kilometer Stau. A3 Köln Richtung Frankfurt zwischen Kreuzbronn, Siegburg und Siebengebirge. 10 Minuten plus, 5 Kilometer stockender Verkehr wird uns da nach einem Unfall gemeldet. A4 Köln Richtung Aachen zwischen Düren und Weißweiler etwa 20 Minuten plus. 5 Kilometer Stau, die gibt's da wegen einer Ölspur. Die A40 Duisburg-Essen ist zwischen dem Kreuz Duisburg und dem Kreuz Kaiserberg in beiden Richtungen gesperrt. Das noch bis zum 5. Oktober, denn da müssen 2 Brücken abgerissen werden. A42 Dortmund Richtung Kamp-Lintfort zwischen dem Kreuz Essen Nord und Oberhausen Neue Mitte. 2 Kilometer Stau heißt für Sie ein Plus von etwa 10 Minuten. A52 Mönchengladbach Richtung Düsseldorf. Die A52 Mönchengladbach Richtung Düsseldorf wird ab 20 Uhr zwischen Kreuz Neersen und Kreuz Karst wegen Bauarbeiten bis Donnerstag früh gesperrt. Und A52 Essen Richtung Düsseldorf zwischen Essen-Rüttenscheid und Breitscheid etwa 10 Minuten plus. Da gibt's 4 Kilometer stockenden Verkehr. 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
6: Mit dem neugierigen Jürgen Mayer. Wo tanzen Sie denn ins Wochenende an diesem Freitagabend? Das geht ja bei dem tollen Wetter sogar auf dem Balkon oder im Garten oder einfach an der Garageneinfahrt. Erzählen Sie mir doch mal, wo Sie gerade die 80er jetzt genießen. Wo machen wir Ihnen Spaß mit den 80ern heute Abend? Melden Sie sich und wir plaudern ein bisschen über die Musik der 80er und darüber, was Sie damals so getrieben haben. Sie erreichen uns hier direkt im Studio über die 0221 567 89444. Sie können auch eine kurze Mail schicken, wdr4@wdr.de, oder Sie bemühen WDR4 in der neuen ARD Sounds App. Egal, worüber Sie uns erreichen, ich freue mich auf Sie.
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Hier ist wieder 4 am Freitagabend mit Ab in die 80er. Und wo Sie uns überall hören, Guido und Ela aus Hagen sitzen gerade in ihrem Wohnmobil in Benicarlo, das ist in Spanien, und hören zur Entspannung WDR 4. Sie bedanken sich, es war ein anstrengender Tag und wir relaxen gerade. Ich kann mir gut vorstellen, wie anstrengend dieser Tag heute in Spanien war. WDR 4 ist hier, Ab in die 80er. Damit Sie gut und vor allen Dingen, sagt man das heute noch so, beschwingt? Ja, kann man mal sagen, beschwingt ins Wochenende kommen.

0: Rio Reiser ist das. Ich denk an dich. Der Rio konnte schon ganz schön romantisch sein. WDR 4 ist hier. Ab in die 80er. Ihr Freitagsabendprogramm zum entspannten Start und zum entspannten Start ins Wochenende und zum gepflegten Freitagabend. Judith Demel aus Dortmund wollte eigentlich gerade zu Abend essen, hat es aber extra für uns verschoben. Guten Abend nach Dortmund, Judith.
1: Hallo, Jürgen.
0: Was gibt's denn?
1: Oh, heiße Bockwürstchen.
0: Oh, heiße Bockwürstchen. Dann reden wir ein bisschen schneller, damit die nicht kalt werden. Sie haben sich Cliff Richard gewünscht, weil Sie ein riesen Fan sind. Seit wann?
1: Seit 51 Jahren.
0: Ja, wie geht das, wenn man erst 38 ist, Judith?
1: Ich 38?
0: Nein, weiß ich nicht. Vermute ich mal.
1: 65.
0: Was fasziniert Sie so an Cliff Richard?
1: Ich bin damals Fan geworden. Damals hörte man nur deutsche Schlager und dann hat der Sender auf einmal mehr englische Songs eingesetzt. Ich wusste gar nicht, wer Cliff Richard ist, weil ich ihn immer hörte im Radio. Ich wurde auf ihn aufmerksam durch seine Stimme alleine schon. Er hat ja so eine schöne Stimme, so schön samtig.
0: Haben Sie ihn denn irgendwann mal live auch erlebt?
1: Das hätte ich gerne, aber ich muss Medikamente nehmen und darf kein Auto fahren. Konnte ich noch nie live erleben.
0: Ja, aber ich meine, aus dem Radio ist ja auch ganz schön, oder? Hauptsache richtige Musik.
1: Richtig.
0: Dann spielen wir jetzt für Sie besonders gerne vom Album übrigens Always Guaranteed. Das war eines seiner erfolgreichsten Alben in den 80er Jahren.
1: Ich weiß auch, dass er das für Platin bekam.
0: Ja, Sie wissen mehr als ich.
1: Und ich bin ja auch in seinem Fanclub drin.
0: Deshalb wissen Sie auch mehr als ich von Cliff Richard. Judith, deswegen, für Sie.
1: Darf ich denn den Fanclub nennen?
0: Na klar.
1: Es ist der Cliff Richard and the Shadows Club Germany in Breeds von Horst Schröder und Barbara Bahnwörder.
0: Jawohl. Und jetzt werden wahrscheinlich die Mitgliedsanträge da reinflattern, einer nach dem anderen. Wir spielen für Judith Demel aus Dortmund und für alle anderen Cliff Richard Fans einen Song von ihm, natürlich aus den 80ern. Schon gesagt, vom Album Always Guaranteed, eines seiner erfolgreichsten Alben. Hier ist Cliff Richard bei Ab in die 80er, WDR 4, Freitagabend. Remember Me.

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2: Es wird 19:30. Die Nacht in Nordrhein-Westfalen wird klar und kühl, nur 8 bis 2 Grad, das ist reichlich fußkalt. Morgen erwartet uns dagegen überall viel Sonne und auch anständige Temperaturen. Bad Salzuflen kommt auf 20 Grad, Langenfeld auf 22, Dormagen auf 23 Grad. Samstag nochmal eine Schippe drauf, ganz viel Sonne, zwar auch ein paar Wolken, es bleibt aber trocken und die Höchstwerte pendeln sich dann bei 20 bis 25 Grad ein. 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Wir möchten, dass Sie gut ankommen. A2 Hannover Richtung Dortmund zwischen Herford Ost und Ostwestfalen-Lippe. Etwa 20 Minuten plus und 5 Kilometer Stau. Da ist wegen Bauarbeiten nur ein Fahrstreifen frei. A3 Frankfurt Richtung Köln zwischen Siebengebirge und Kreuzborn-Siegburg. 3 Kilometer Stau. A3 Köln Richtung Frankfurt zwischen Kreuzborn-Siegburg und Siebengebirge. Etwa 10 Minuten plus. Da gibt es 5 Kilometer stockenden Verkehr nach einem Unfall. A4 Köln Richtung Aachen zwischen Düren und Weißweiler. Etwa 20 Minuten plus, 4 Kilometer Stau wegen einer Ölspur. Die A40 Duisburg-Essen ist zwischen dem Kreuz Duisburg und Kreuz Kaiserberg in beiden Richtungen noch bis zum 5. Oktober gesperrt. Da werden nämlich 2 Brücken abgerissen. A42 Dortmund Richtung Kamp-Lintfort zwischen Bottrop Süd und Oberhausen Neue Mitte. Etwa 10 Minuten plus und 2 Kilometer Stau. A43 Wuppertal Richtung Recklinghausen zwischen Sprockhövel und Wittenhäven. Etwa 10 Minuten plus, 4 Kilometer Stau. Und die A52 Mönchengladbach in Richtung Düsseldorf wird in einer halben Stunde zwischen dem Kreuz Nersen und dem Kreuz Karst wegen Bauarbeiten bis Donnerstag früh gesperrt. 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Und das hier ist Baltimore mit dem Tarzan-Boy, das singt und tanzt Jimmy McShane aus Nordirland. Ich muss korrigieren, da tanzt Jimmy McShane aus Nordirland. Gesungen hat ein gewisser Maurizio Bassi bei der Produzent des Songs.

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1: Ab in die 80er. Am Freitagabend. Gut zum Tanzen, Big Fun. Blame It on the Boogie. Das hier allerdings auch. Brauchen Sie allerdings ein bisschen Kondition. Das ist Nena. Irgendwie, irgendwo, irgendwann. Aber extra lang unser Maxi-Mix und unser Dance-Mix. Wir wollen ja nicht, dass Sie einschlafen an diesem Freitagabend bei WDR 4.

Peter Gabriel und der Sledgehammer bei WDR 4 ab in die 80er. Falls Sie Sternzeichen schlafender Löw sind, wäre das vielleicht jetzt was für Sie. Tight Fit, The Lion Sleeps.

Das ist mal Disco, bei der man ein bisschen Puste braucht. Die Flirts sind das mit Dancing Madly Backwards aus Mitte der 80er. Andreas sitzt gemütlich im Garten im Süden von Recklinghausen, hat die letzten Sonnenstrahlen genossen. Zum Bierchen nach dem Grillen und beim anstehenden Dartspiel würde er gerne in die Gitarren gehen. Gehen wir gerne mit. CC Top, Sharp Dressed Man für Andreas aus Recklinghausen.

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2: Da fällt mir auf, in 3 Monaten ist schon der erste Weihnachtsfeiertag. Das Wetter in Nordrhein-Westfalen, oder habe ich mich verrechnet? Nee, stimmt. In der Nacht ist es meistens klar und es kühlt sich auf 13 bis 3 Grad ab. Morgen ziehen ein paar Wolken durch, bleibt aber meistens trocken und zeitweise ist auch die Sonne zu sehen. Detmold kommt auf 21 Grad, Heinsberg auf 22, Eschweiler auf 23 und am Sonntag, da wird es noch wärmer, zwischen 20 und 27 Grad.
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3: Die Nachrichten mit Peter Neuhaus. Guten Abend. Der Autohersteller Volkswagen und seine Tochterfirma Audi rufen deutschlandweit knapp 1 Million Autos wegen Sicherheitsmängeln zurück. Bei bestimmten Modellen muss ein Teil ausgetauscht werden. Oliver Jürgens berichtet.
4: Laut Volkswagen geht es um eine Schraube, mit der das Lenkgetriebe befestigt ist. Das Kraftfahrtbundesamt weist darauf hin, dass die Lenkung ausfallen könnte, wenn die Schraube abreißt. Die Halter werden angeschrieben. Betroffen sind verschiedene Modelle. Der Golf, aber auch der Golf-Variant, Tiguan, Touran und Caddy sowie der Audi Q3. Bei den Volkswagen Modellen geht es um die Baujahre 2013 bis 2024, bei Audi um die Jahre 2017 bis 2024.
3: Der Rhein führt gerade wieder besonders wenig Wasser. Die Pegelstände sind zum Teil sogar niedriger als im Sommer. Wieder fahren

0: zerfallen.
1: Und das ist auch noch Thema. Der Chemiekonzern BASF hat Interesse angemeldet, das Essener Unternehmen Evonik zu übernehmen. Es gibt aber noch kein konkretes Angebot an die Aktionäre. Nach ihrem Sieg bei der Wahl in Berlin will die Linke mit Grünen und SPD Sondierungsgespräche zur Regierungsbildung führen. Das haben die Delegierten auf einem Parteitag mit breiter Mehrheit beschlossen. Der Big Brother Award geht in diesem Jahr unter anderem an Bundesinnenminister Dobrindt. Der Bielefelder Verein Digital Courage will mit dem Negativpreis auf Datenschutzprobleme aufmerksam machen. Am Aachener Einhard-Gymnasium feiert ein Integrationsprojekt 10-jähriges Bestehen, die internationale Klasse. Gegründet wurde sie, damit Flüchtlinge schnell Deutsch lernen. Inzwischen werden dort auch Kinder ausländischer Fachkräfte unterrichtet. Lehrerin Annika Friese beschreibt die Bedeutung der Klasse.
2: Wir wissen, dass am Ende viele, viele Kinder erfolgreich ihren Abschluss gemacht haben. Und das ist wichtig. Also es ist wichtig, dass Kinder in Deutschland einen Schulabschluss erlangen und das gelingt uns.
1: Ähnliche Förderangebote gibt es in der Städteregion Aachen auch an Grundschulen, Hauptschulen und Berufskollegs. Das war WDR Aktuell.
3: Wir möchten, dass Sie gut ankommen. Hier ist der WDR 4 Verkehr. A2 Hannover Richtung Dortmund zwischen Herford Ost und Ostwestfalen-Lippe. Etwa 20 Minuten plus und 5 Kilometer Stau. Da ist wegen Bauarbeiten derzeit nur ein Fahrstreifen frei. Die A40 Duisburg-Essen ist zwischen Kreuz Duisburg und Kreuz Kaiserberg in beiden Richtungen bis zum 5. Oktober gesperrt, weil dort zwei Brücken abgerissen werden müssen. A46 Düsseldorf Richtung Heinsberg zwischen Kapellen und Grevenbruch etwa 10 Minuten plus wegen 2 Kilometern Stau. Die A52 Mönchengladbach Richtung Düsseldorf ist zwischen dem Kreuz Nersen und dem Kreuz Karst wegen Bauarbeiten bis Donnerstag früh gesperrt. A59 Bonn Richtung Köln zwischen Dreieck Bonn Nordost und Troisdorf 2 Kilometer Stau. Und die folgenden Autobahnen werden in einer Stunde, also ab 21 Uhr, in beiden Richtungen wegen Bauarbeiten gesperrt. Die A40 zwischen Mülheim-Winkhausen und Heißen bis Montag früh und die A45 zwischen Lüdenscheid-Nord und Lüdenscheid bis morgen früh um 8. 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
3: Und da bedankt sich gerade Mia aus Bad Godesberg fürs Spielen von Sisters of Mercy und sie dankt auch dem guten Menschen, der sich das gewünscht hat, schreibt uns, da durften alle Nachbarn ungefragt mithören. Leider kann sich Mia kaum entscheiden, was sie noch alles hören wollen würde, da helfen wir doch gerne. Wie wär's mit Depeche Mode? Everything Counts. Schönen guten Abend.

Talks sind das. Another Word. Und es war deshalb Anfang der 80er populär in Deutschland, weil es in Derrick lief. Die Folge hieß Ende einer Sehnsucht. WDR 4 ist hier, ab in die 80er.

0: Es gibt so Songs, hat man ewig nicht gehört und dann freut man sich und tausend Erinnerungen werden wach. Extra breit mit Salome bei WDR4 ab in die 80er. Jetzt gehen wir aber erstmal in die Italo-Disco zu Fancy und Slice Me Nice. Das ist ein Wunsch von Markus, der gesagt hat, wir sollten uns gleich mal duzen, weil er ist auch DJ. Hallo Markus.
1: Hallo Jürgen, ich grüße dich.
0: So, warum gerade so eine Italo-Disco-Nummer heute Abend? Warum muss das unbedingt jetzt sein?
1: Boah, sehr, sehr gute Frage. Also ich sag mal, sinnfreier Text, aber total gute Laune.
0: Mehr wollen wir doch gar nicht haben am Freitagabend, oder?
1: Absolut, da bin ich bei dir.
0: Sinn haben wir doch den ganzen, haben wir doch von Montag bis Freitag. Wir gehen ja jetzt ins Wochenende rein.
1: Jetzt muss abgeschaltet werden mit guter Laune, korrekt.
0: Genau. Hast du schon immer auf so Italo-Musik gestanden, oder?
1: Also, gute Frage. Also es gibt da ein paar richtig gute Songs, aber das ist jetzt nicht das Genre, was unbedingt immer laufen muss. Mhm. Also auch als das rauskam, 85, da war ich ja noch viel zu jung, um das irgendwie wahrzunehmen. Ich habe das im Nachhinein, weil ich gerne in den 80er und 90er Jahre in der Musik gerne mal versinke, habe ich das kennengelernt. Und ja, ich fand es einfach klasse und dachte, komm, jetzt schreib einfach mal WDR 4, ob ihr das heute Abend vielleicht spielen könnt, um die Laune noch ein bisschen mehr anzuheben, als ihr eh schon ist.
0: Markus, alles richtig gemacht.
1: Okay.
0: Dann spielen wir das doch jetzt. Für den Markus und alle anderen 80er-Fans und Italo-Disco-Fans. Fancy, Slice Me Nice. Markus, dir einen schönen Abend noch.
1: Gleichfalls, vielen Dank. Tschüss.
0: Ciao.

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3: Und das Wetter. Das kommt jetzt in der Nacht, ist es meistens klar und es kühlt sich ab auf 13 bis 3 Grad. Morgen ziehen einige Wolken durch, es bleibt aber meistens trocken und zeitweise kommt auch die Sonne raus. Die Temperaturen steigen in Bad Berleburg auf 21 Grad, in Mönchengladbach auf 22 und in Pulheim auf 23 Grad. Am Sonntag gibt es einen Wechsel aus Sonne und ein paar Wolkenfeldern und es wird noch ein bisschen wärmer. Bitte festhalten, 20 bis 27 Grad. Hier ist WDR 4, der Verkehrsservice. A2 Hannover Richtung Dortmund zwischen Herford Ost und Ostwestfalen-Lippe. Etwa eine Viertelstunde plus, 5 Kilometer Stau. Da ist wegen Bauarbeiten momentan nur ein Fahrstreifen frei. Die A40 Duisburg-Essen ist zwischen dem Kreuz Duisburg und dem Kreuz Kaiserberg in beiden Richtungen bis zum 5. Oktober gesperrt. Da werden 2 Brücken abgerissen. Die A52 Mönchengladbach Richtung Düsseldorf ist zwischen Kreuz Nersen und Kreuz Karst wegen Bauarbeiten bis Donnerstag früh gesperrt. Und folgende Autobahnen werden ab 21 Uhr, also in etwa einer halben Stunde, in beide Richtungen wegen Bauarbeiten gesperrt. Einmal die A40 zwischen Mülheim-Winkhausen und Heißen bis Montag früh und die A45, die Sauerlandlinie, zwischen Lüdenscheid Nord und Lüdenscheid bis morgen früh um 8. 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Und diese Nummer hier, muss ich glaube ich nicht mehr viel zu sagen. Milli Vanilli, Girl, You Know It's True. Danach David Bowie, Ashes to Ashes. Ich bin Jürgen Mayer.

David Bowie, Ashes to Ashes, bei WDR 4 ab in die 80er. Wenn Sie sich jetzt fragen, wie kommt denn mein Lieblings-80er in diese Sendung? Ganz einfach, 0221 567 9444, einfach eine Sprachnachricht oder eine kurze Nachricht schicken oder eine Mail, wdr4@wdr.de, und bei WDR 4 in der neuen ARD Sounds App erreichen Sie uns auch hier direkt ins Studio. Das hier ist Hazel Dean, Who's Living Who?

Was für eine Kombi. Eurythmics und Aretha Franklin, Sisters are doing it for themselves. Hier ist WDR 4 ab in die 80er mit ein bisschen deutscher Musik. Oh.

Taylor Dane, Prove Your Love, WDR 4 ist hier ab in die 80er. Echt super Sendung, schreibt Tom und schreibt weiter. Ich bin gestern aus dem Krankenhaus gekommen, würde mir gerne von The Stranglers No Mercy wünschen. Tom, nicht weil sie aus dem Krankenhaus gekommen sind, sondern auch, weil es echt ein cooler Song ist. Jetzt für sie und alle anderen Stranglers-Fans. No Mercy bei WDR 4.

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4: Und jetzt bis 21 Uhr. Und wir schauen aufs Wetter in Nordrhein-Westfalen. Die Nacht ist meistens klar und kühlt sich ordentlich ab auf 13 bis 3 Grad. Morgen ziehen ein paar Wolken durch, es bleibt aber meistens trocken und zeitweise ist auch die Sonne zu sehen. Die Temperaturen steigen in Gütersloh auf 21, in Gummersbach auf 22 und in Wesseling auf 23 Grad. Am Sonntag gibt es dann einen Wechsel aus Sonne und ein paar Wolkenfeldern. Es wird noch etwas wärmer mit Höchstwerten dann zwischen 20 und 27 Grad.
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5: Die Nachrichten mit Peter Neuhaus. Guten Abend. Die Stadt Köln hat Versäumnisse im sogenannten Abschiebeskandal eingeräumt. Eine Prüfung hat ergeben, dass Mitarbeiter eine Liste mit Namen von ausreisepflichtigen Migranten nicht bearbeitet haben. Jochen Hilgers, WDR Köln.
6: Auf der sogenannten Coesfelder Liste mit 471 ausreisepflichtigen Migranten aus dem Westbalkan fanden sich auch mutmaßliche schwere Straftäter. Kölns Oberbürgermeister Thorsten Burmeister will Vertreter des Landes NRW, des Bundes, der Spitzenverbände und weiterer Ausländerbehörden zu einer, wie er es nennt, Kölner Konferenz für ein praxisnahes Aufenthaltsrecht einladen. Man müsse die Kriterien verschärfen, sagte Burmeister.
5: Papst Leo besucht derzeit Frankreich. An seinem ersten Tag traf er unter anderem Präsident Macron. Aus Paris berichtet Kai Rienecker.
7: Zuvor war das katholische Kirchenoberhaupt mit dem Papamobil durch die Straßen von Paris gefahren. Am Straßenrand tausende Menschen, die ihm zujubelten. Eine weitere Station seines Paris-Besuches war eine Stippvisite bei der UNESCO. In einer Rede warnte Papst Leo vor den Gefahren, die von der künstlichen Intelligenz ausgingen. Der erste Tag dieses Staatsbesuches in Frankreich klang mit einer Andacht der etwas anderen Art aus. Im Stade de France waren rund 80.000 junge Menschen eingeladen, mit dem Papst zu beten.
5: Und das ist auch noch Thema. VW und Audi rufen deutschlandweit knapp 1 Million Autos wegen Sicherheitsmängeln zurück. Bei ihnen droht ein Aus

0: Versammlung des Deutschen Olympischen Sportbunds in Baden-Baden steigt die Spannung auch bei NRW-Ministerpräsident Wüst.
1: Wir tragen vor, was wir können, was wir haben, und ich bin sicher, da liegen wir vorn. Heute Abend stehen wir einfach bereit für Gespräche. Man wundert sich, was immer alles noch zu besprechen ist an so einem Abend. Wir werben natürlich alle noch einmal und dann trinken wir auch ganz entspannt ein Bier miteinander, das ist auch gut.
0: Letzter verbliebener Konkurrent für die Region Köln-Rhein-Ruhr um die deutsche Olympiabewerbung ist München. Berlin ist kurz vor der Entscheidung ausgestiegen. Das war WDR aktuell.
2: 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Die A1 Osnabrück-Bremen wird ab 22 Uhr in beiden Richtungen zwischen Bramsche und Rieste bis Montag um 5 wegen Bauarbeiten gesperrt. A2 Hannover Richtung Dortmund zwischen Herford-Ost und Ostwestfalen-Lippe etwa eine Viertelstunde plus, 4 Kilometer Stau. Dort ist wegen Bauarbeiten momentan nur ein Fahrstreifen frei. Die A42 Dortmund-Kamp-Lindfort wird ab 22 Uhr zwischen Herne-Baukau und Herne-Krange bis Dienstag früh wegen Brückenarbeiten gesperrt. Und folgende Autobahnen sind jetzt schon in beiden Richtungen wegen Bauarbeiten gesperrt. Die A40 zwischen den Kreuzen Duisburg und Kaiserberg, das bis zum 5. Oktober. A40 zwischen Mülheim-Winkhausen und Heißen bis Montag früh. Die A45 zwischen Lüdenscheid-Nord und Lüdenscheid bis morgen früh um 8. Und die A52 Richtung Düsseldorf zwischen den Kreuzen Neersen und Karst bis Donnerstag früh. 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
2: Schönen guten Abend. Wir spielen ja Ihre Musik aus den 80ern. Und wenn Sie jetzt denken, Moment mal, mit mir stimmt doch irgendwas nicht. Ich habe da doch, glaube ich, ein Déjà-vu. Nein, mit Ihnen ist alles in Ordnung. Das Déjà-vu kommt von Spliff.

Donnerwetter hat sich ja angehört wie Dieter Bohlen, hat vielleicht der ein oder andere gedacht. War ja auch der Dieter Bohlen. Der hat hinter CC Catch gesteckt. Hier ist WDR4 ab in die 80er und wir sind ganz erstaunt, wo Sie Ihre 80er heute Abend von uns hören. Eben haben wir schon eine Nachricht bekommen aus Benicarlo in Spanien. Jetzt schreibt auch noch Petra aus Bielefeld, die hört uns in Bonassola in Ligurien in Italien. Und noch eine Petra, aber aus Minden, die hört uns zusammen mit Jörg. Sie sitzen auf einer Terrasse an der wunderschönen Algarve, genießen die tolle Musik und erinnern sich gerne an diese Zeit, schreibt sie, wo wir noch gerne jung und ungestüm waren und geile Partys gefeiert haben. Kann man doch auch noch später, oder? WDR4 ist hier, ab in die 80er. Gehört auch zu einer geilen Party. Madonna, Lucky Star.

0: Leitplanken so vorbei, schlüpfen am Auto, ein Schild nach dem nächsten, eine Ausfahrt, die nächste Ausfahrt, vor einem die Autobahn und dann diese Musik. Es ist eine Autofahrermusik, kann man sagen. Fleetwood Mac und Old Diane bei WDR 4. Ab in die 80er und das passt ziemlich gut, denn jetzt geht unsere Telefonleitung, kann man ja gar nicht mehr sagen, gibt's ja heute gar nicht mehr. Jetzt geht aber unsere Verbindung an in ein Auto auf der Autobahn und zwar noch nicht mal in Deutschland, sondern in Frankreich zu Ralf Geseke, der mit seiner Frau Pia gerade zurück aus Spanien kommt. So, was muss ich sagen? Bonsoir?
1: Hey, guten Abend, ist immer noch
0: gut. Guten Abend reicht. Wo kommen Sie genau her jetzt, Ralf und Pia?
1: Wir waren in Tossa de Mar, so kurz vor Barcelona, waren wir 2 Wochen.
0: Okay, und wann sind Sie jetzt da gestartet?
1: Um circa 18 Uhr sind wir losgefahren von da und jetzt haben wir noch gute 960 Kilometer vor uns.
0: Wow, aber Sie sind, wenn Sie jetzt schon in Frankreich sind, sind Sie ja ganz gut dann vorwärts gekommen, nehme ich mal an. Warum fahren Sie mit dem Auto? Kann man sich da nicht in ein Flugzeug setzen? Ist schneller da zu Hause?
1: Ja, ich habe Flugangst zum Beispiel.
0: Okay, das ist ein Argument.
1: Ich fahre mit.
0: Hallo, hören Sie mich noch?
1: Ja.
0: Hola, weil wir hören Sie ganz ein bisschen abgehakt. Sie haben auch Hunde dabei, oder?
1: 2 Hunde. Wie 2 große Hunde. Deswegen, die kommen immer mit. Und deswegen fahren wir immer mit dem Auto.
0: Dann fahren Sie bitte weiter vorsichtig. Wann wollen Sie in Bergisch Gladbach sein?
1: Stand jetzt 7 Uhr.
0: Okay, dann können die Ersten schon mal jetzt langsam die Kaffeebohnen mahlen. Für 7 Uhr, dann wollen Pia und Ralf zu Hause sein in Bergisch Gladbach, zurück aus Tossa de Mar. Und was dürfen wir spielen? Matt Bianco, Half a Minute für die beiden. Toller Song, WDR 4 ist hier. Ab in die 80er.

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3: Es ist 9:30 am... Am Freitagabend, wollte ich noch sagen. Hier ist das Wetter in Nordrhein-Westfalen. Heute Nacht wird ziemlich kühl, 13 bis 3 Grad. Morgen ziehen dann ein paar Wolken durch, aber es bleibt meistens trocken. Zeitweise ist es sogar sonnig. Und die Temperatur steigt in Recklinghausen bis auf 21 Grad, in Wermelskirchen 22 und Leverkusen kommt auf 23 Grad. Der Sonntag schießt dann den Vogel ab. Viel Sonne, paar Wolkenfelder und 20 bis 27 Grad. Mit R4 ist hier mit dem Verkehrsservice. Die A1 Osnabrück-Bremen wird ab 22 Uhr, also in einer halben Stunde, in beiden Richtungen zwischen Bramsche und Rieste bis Montag um 5 wegen Bauarbeiten gesperrt. A1 Dortmund Richtung Köln zwischen Gevelsberg und dem Kreuz Wuppertal Nord etwa 15 Minuten plus, da gibt es 4 Kilometer Stau. A2 Hannover Richtung Dortmund zwischen Herford Ost und Ostwestfalen-Lippe etwa 10 Minuten plus wegen 4 Kilometern Stau. Dort ist wegen Bauarbeiten zurzeit nur ein Fahrstreifen frei. A42 Dortmund-Kamp-Lindfort. Diese A42 wird ab 22 Uhr zwischen Herne-Baukau und Herne-Krange bis Dienstag früh wegen Brückenarbeiten gesperrt. Die A43 Münster-Wuppertal ist zwischen Recklinghausen-Herten und Kreuz-Herne in beiden Richtungen gesperrt. In Richtung Wuppertal steht ein festgefahrener Schwertransport in einer Schrankenanlage. Und folgende Autobahnen sind in beiden Richtungen wegen Bauarbeiten gesperrt. Die A40 zwischen den Kreuzen Duisburg und Kaiserberg bis zum 5. Oktober. Die A40 zwischen Mülheim-Winkhausen und Heißen bis Montag früh. Die A45 zwischen Lüdenscheid-Nord und Lüdenscheid bis morgen früh um 8. Und die A52 Richtung Düsseldorf zwischen den Kreuzen Neersen und Karst bis Donnerstag früh. 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Mit Jürgen Mayer und mit Duran Duran. Die Jungs haben gerade ganz frisch eine Briefmarke von der Royal Mail bekommen, weil ihr erstes Album 45. Jubiläum feiert. Da war die Post aber mal auf Zacken.

Hier ist wieder für Ab in die 80er. Bolland und Bolland hört sich ein bisschen an wie Lollek und Bolleck, aber Bolland und Bolland, das waren zwei Brüder aus Südafrika, die haben zum Beispiel für Falco produziert, Rock Me Amadeus und Genie. Die haben In the Army Now produziert und komponiert und geschrieben, lange, lange vor Status Quo. Und sie hatten einen Charterfolg selbst Mitte der 70er mit dieser Nummer. Tears of Ice war deshalb so erfolgreich, weil es zum Götz-George-Tatort Spielverderber gehörte.

Pia Sadora ist das mit Let's Dance Tonight. Gutes Motto auch für diesen Freitagabend und WDR 4 und ab in die 80er. Das sind Queen. Mit Breakthrough erst langsam. Aber jetzt geht's zur Sache. Queen Breakthrough bei WDR 4 ab in die 80er. Und los.

Billy Idol ist das. Eyes Without a Face. Hier ist WDR4 ab in die 80er. Katja und Volker Jasper aus Wassenberg sind gerade auf einer längeren Autofahrt und sind so von unserer Playlist begeistert, dass sie gerade laut mitsingen. Und sie haben versprochen, wenn wir die Tänzerin von Ulla Meinecke spielen, dann singen sie auch mit. Unser Teil der Abmachung läuft hier im Hintergrund schon. Jetzt sind sie dran. Ich bin Jürgen Meier, geh in mein Auto und sing da laut mit. Es ist Freitagabend, machen Sie was draus. Wir fliegen.

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1: Die Nachrichten mit Peter Neuhaus. Guten Tag. CDU-Politiker Jens Spahn aus dem Münsterland steht in seiner Bundestagsfraktion unter Druck. Grund: der frühere Fraktionschef und Gesundheitsminister soll 2 Ausschusssitzungen im Bundestag verpasst haben. Philipp Kunschner, WDR Berlin.
2: Nach Angaben von Ausschussmitgliedern hatte Spahn erklärt, sein Kind sei krank. Gleichzeitig wurde ein Foto öffentlich, das Spahn mit seiner Familie auf Sardinien zeigt. Zahlreiche Abgeordnete sehen deswegen die Glaubwürdigkeit der CDU weiter beschädigt. Nach Informationen des ARD-Hauptstadtstudios sollen die Mitglieder von CDU und CSU im Haushaltsausschuss gestern den Rauswurf von Spahn gefordert haben. Darüber wurde heute in einer weiteren Sitzung gesprochen. Das Ergebnis: Jens Spahn darf zwar im Ausschuss bleiben, bis Dezember gilt aber eine Bewährung.
1: Die A43 ist bei Recklinghausen gerade voll gesperrt. Dort läuft die Bergung eines Schwertransports, der einen Windradflügel geladen hat. Andreas Wiese berichtet.
3: Am Mittwochabend war der Auflieger in Richtung Wuppertal im Kreuz Recklinghausen stecken geblieben, denn das Rotorblatt des Windrades ist zu breit für die Schranken, die dort stehen. Jetzt wird der Rückwärtsgang eingelegt. Der Schwertransport soll so weit zurücksetzen, bis er die Kurve auf den Zubringer zur A2 bekommt. Dann kann die Reise weitergehen. Die A43 bleibt für dieses Manöver bis etwa 22.30 Uhr zwischen Recklinghausen-Herten und dem Kreuz Herne gesperrt.
1: Und das ist auch noch Thema. Die Stadt Köln hat Versäumnisse im sogenannten Abschiebeskandal eingeräumt. Eine Prüfung ergab, dass Mitarbeiter eine Liste mit Namen von ausreisepflichtigen Migranten nicht bearbeitet haben. Der Chemiekonzern BASF hat Interesse angemeldet, das Essener Unternehmen Evonik zu übernehmen. Es gibt aber noch kein konkretes Angebot an die Aktionäre. Die deutschen Imker melden für den Sommer eine gute Honigernte mit 39,5 Kilo Honig pro Bienenvolk. Allerdings sinke die Zahl der Bienenvölker. Düsseldorf ist gerade die Hauptstadt für alle Fans der Backstreet Boys. Am Abend hat die große Konzertserie im Stadion begonnen mit dem

0: höchstens, in Aalen 21 Grad, in Hagen 22 und in Pulheim bis zu 23 Grad. Die Zeit, es ist 22.03 Uhr.
1: Hier ist der Verkehrsservice für den ARD-Abend. Die A1 Osnabrück-Bremen ist zwischen Bramsche und Rieste in beiden Richtungen wegen Bauarbeiten gesperrt. Die A7 Flensburg-Hannover ist zwischen Hamburg-Stellingen und Heimfeld wegen Bauarbeiten bis Montag ca. 5 Uhr in beiden Richtungen gesperrt. Damit weiter gute Fahrt durch den Abend und kommen Sie gut an.
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1: Aus Dresden mit Frank Michael Bauer. Ich grüße Sie. Willkommen. Berlin sind hier mit Take My Breath Away.

0: Night Calls, ja, das war Joe Cocker, kein Mann für One-Hit-Wonder. Der hat natürlich mehr Hits abgeliefert in seinem Leben, in seiner Karriere. Heute ist One-Hit-Wonder-Tag und Berlin davor, die hatten ja nur diesen einen großen Hit. Es funktioniert meistens so, dass man die Leute fragt, erinnerst du dich an uns? Wie war der Nachfolgehit? Und da fällt einem dann nichts mehr dazu ein. Wie ist denn das hier mit dieser Band? Die hatte auch nur einen riesengroßen Hit und dafür gab es dann sogar auch Platin. Wissen Sie noch, wie diese Band hier hieß, die unsere Zauberhexe hier in einer kleinen Collage verborgen hat?
1: Abracadabra.
0: Tja, dieses Stückchen instrumental, 2 Sekunden, das ist wer oder wie heißt der Titel? Sie können auch ganz schnell mitmachen unter ard-abend@mdr.de. Das ist der schnellste Weg jetzt zu uns. Und Barry McGuire ist an der Reihe und er ist mit seinem Song vor genau 61 Jahren in Amerika auf Platz 1 gegangen. Eve of Destruction, eine Woche Nummer 1 auf dem größten Musikmarkt der Welt. Barry McGuire.

0: Rosenstolz. Ich bin ich, wir sind wir. Hier ist der ARD-Abend. Heute ist Tag des One-Hit-Wonders und es gibt ja viele Songs und Bands und Interpreten, die hatten nur einen Titel und den hat man sich natürlich gemerkt, aber dann kam leider nichts mehr und manchmal waren die natürlich dann logischerweise auch traurig und haben ihre Projekte, ihre Bands und sowas aufgelöst oder sind selber irgendwie in der Versenkung verschwunden oder sind dann wieder mit einer Band aufgetaucht. Das ist alles immer ganz, ganz unterschiedlich. Wir haben da so einen kleinen Schnipsel gespielt und viele haben es erraten, obwohl es auch schon etliche Jahre her ist, nämlich 1993, als das in den Charts gestanden hat, dieses Lied. Und als Fortuna hat meine Kollegin vom Telefon vorhin fungiert und rausgefischt hat sie Ronny in Grabo. Ronny, schönen guten Abend.
1: Schönen guten Abend, hallo.
0: So, es geht nach Mecklenburg-Vorpommern, um genau zu sein. Und Sie haben es richtig erraten. Vielleicht sagen wir es nochmal, wie heißt der Titel oder die Band?
1: Das ist Sweet Harmony von The Beloved.
0: Genau, und diesen Titel werden wir auch gleich in voller Gänze hören. War das bei Ihnen sofort gegenwärtig, als wir diese 2-Sekunden-Schnipsel gespielt haben?
1: Ja, eine Sekunde hätte auch gereicht. Passt schon.
0: Mhm. Ja, eine ganz typische Melodie auch, die man sich eingeprägt hat. Aber es gab eben nichts mehr von diesem Ausmaß, was man sich von The Beloved einprägen konnte. Es gab ja für diese Platte, die war auch über Europa hinaus natürlich international sehr erfolgreich gewesen, Platin, kommerziell gesehen. Es gab noch ein paar kleinere Titel, aber da ist es dann immer auch schwierig zu sagen, Hit, wenn er 2 Wochen in den Charts gewesen ist oder sowas. Also auch, es gibt so eine berühmte Liste, die 100 besten One-Hit-Wonder, da ist der nämlich auch mit drauf. Es gab ja viele One-Hit-Wonder, wenn man sich mal überlegt. How Bizarre, OMC, das war auch so eine Nummer aus den 90ern, hat mir sehr gut damals gefallen. Ja, können Sie auch noch dran erinnern? Ja, oder selbst Norman Greenbaum mit Spirit in the Sky ist ein One-Hit-Wonder, zumindest aus Sicht von Norman Greenbaum, auch wenn der in den 80ern nochmal neu aufgelegt wurde. Oder Kung Fu Fighting von Carl Douglas. Gegenfrage, welches war denn der 2. Hit von Carl Douglas? Schwierig, ne?
1: Ja, genau das Gleiche.
0: Es gibt viele.
1: Kam auch nichts nach.
0: Ja, die Buggles gab es auch nur, Will You Kill the Radio Star. Oder die Four Non Blondes mit What's Up oder The Neck mit My Sharona. Das ist alles so auf dieser 100er-Liste mit drauf. Ich bedanke mich ganz herzlich fürs Mitspielen. Was machen Sie heute noch so mit diesem Abend? Und was steht am Wochenende bei Ihnen an, lieber Ronny?
1: Ja, Wochenende bedeutet relaxen. Ein bisschen runterkommen von der Arbeit, von der Woche. Ja. Und ein bisschen Seele baumeln lassen, Füße ein bisschen hoch.
0: Ja, und ein bisschen Radio hören, vielleicht mal was im Fernsehen gucken oder sowas und vielleicht nochmal den Garten umgraben, bevor er zugefroren ist. Nein, Sie wissen nicht, was meine. Ja, es wird sich schon was finden. Ronny, noch dranbleiben, wir brauchen noch die Adresse und Sie bekommen von uns eine 3er-CD-Box. Alles nur One-Hit-Wonder, aber die sind für die Party gedacht, ist diese Zusammenstellung. Und dann können Sie vielleicht mal mit One-Hit-Wondern glänzen bei Ihrer nächsten Party.
1: So machen wir das, freut mich.
0: Ja, super. Schönen Abend, schönes Wochenende und allen anderen danke fürs Mitspielen und jetzt natürlich in voller Schönheit The Beloved mit Sweet Harmony.

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8: Hier ist der Verkehrsservice für den ARD-Abend. Die A1 Osnabrück-Bremen ist zwischen Bramsche und Riester in beiden Richtungen wegen Bauarbeiten gesperrt. Die A7 Flensburg-Hannover ist zwischen Hamburg-Stenningen und Heimfeld wegen Bauarbeiten bis Montag ca. 5 Uhr in der Früh in beiden Richtungen gesperrt. Die A42 Dortmund Richtung Kamp-Lindfort ist zwischen Herne-Baukau und Herne-Krange gesperrt. Die A43 Recklinghausen Richtung Wuppertal ist zwischen Recklinghausen-Herten und Kreuz-Herne wegen Bergungsarbeiten gesperrt. Und damit weiter. Gute Fahrt durch diesen Abend und kommen Sie gut an.
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8: Aus Dresden jetzt mit Cock Roman, Just Around the Corner und gleich danach Bruno Mars und Count on Me.

0: Hier ist der ARD-Abend, heute zum Tag der One-Hit-Wonder. Und gleich gibt's wieder einen dieser Titel. Ein großer Erfolg und dann nix mehr. Terry Jacks mit Seasons in the Sun. Aber vorher, da haben Olaf, Johann und Thorsten ihren Auftritt. Es geht um Politik oder auch nicht.
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Terry Jacks war das, ein One-Hit-Wonder am One-Hit-Wonder-Tag. Und es gibt noch eins, nämlich jetzt gleich. Obwohl diese Melodie unheimlich bekannt ist und geworden ist, das lag ganz einfach an einer Sendung, die genau am 25. September 1965 auf Sendung gegangen ist. Und zwar der Beatclub von Radio Bremen mit Moderatorin Uschi Nerke. Und da denken wir sofort an Mood-Mosaik und die Ladybirds mit A Touch of Velvet and a Sting of Breath. Das ist diese Melodie.

1965, da tauchte er auf der Beat Club im deutschen Fernsehen. Und knapp 3 Jahre später wurde diese Melodie, die Sie gerade gehört haben, dann zum Titelthema dieser Sendung. Und jetzt haben wir noch OMD mit Made of Orleans und Chris Rea. Und langsam aber sicher geht der ARD-Abend zu Ende. Um 23 Uhr die Nachrichten und danach dann die ARD-Hitnacht aus Thüringen mit Hanno Bauer. Ich bin Frank Michael Bauer. Macht's gut.

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1: Die Nachrichten mit Peter Neuhaus. Guten Abend. Der traditionsreiche Chemiekonzern Evonik aus Essen könnte bald übernommen werden. Die BASF aus Ludwigshafen hat Interesse bekundet. David Rühl berichtet.
2: Noch steht nichts fest. BASF hat lediglich Kontakt zu Evonik aufgenommen, heißt es in einer Mitteilung, ohne ein konkretes Angebot für die Aktionäre zu machen. BASF ist schon jetzt der größte Chemiekonzern der Welt und wüchse mit Evonik nochmal deutlich an. Für den Essener Konzern arbeiten mehr als 30.000 Menschen, die meisten in Nordrhein-Westfalen. Evonik hatte erst vor kurzem angekündigt, jede 10. Stelle streichen zu wollen. Der Chemiekonzern aus Essen geht aus dem Bergbau hervor, insbesondere der früheren Ruhrkohle AG. Auch die RAG Stiftung hält heute noch viele Aktien der Evonik. Auch bei ihr hat BASF Gespräche für eine Übernahme angeboten.
1: Nach ihrem Sieg bei der Wahl in Berlin will die Linke mit Grünen und SPD Sondierungsgespräche für eine Regierungsbildung in der Hauptstadt führen. Das haben die Delegierten auf einem Parteitag mit breiter Mehrheit beschlossen. Aus Berlin berichtet Sebastian Schöbel.
3: Die Bundesvorsitzende der Linken Ines Schwertner mahnte allerdings auch eindringlich, die Chance auf das Rote Rathaus nicht durch eigene Fehler zu gefährden. Die Linke müsse nun zeigen, so Schwertner, dass sie regieren kann. Spitzenkandidatin Elif Eralp, die Berlins nächste regierende Bürgermeisterin werden könnte, wies erneut den Vorwurf zurück, ihre Partei sei im Kern antisemitisch. Sie versprach, Berlins jüdische Gemeinschaft zu stärken und gegen den Judenhass vorzugehen. Die Grünen teilten noch am Freitagabend mit, sie stünden für Sondierungsgespräche bereit.
1: Und das ist auch noch Thema. Unter den Bundestagsabgeordneten der Union wächst der Widerstand gegen Ex-Fraktionschef Spahn. Er hat 2 Sitzungen im Haushaltsausschuss verpasst. Spahn darf auf Bewährung vorerst im Ausschuss bleiben. Für Studierende gibt es weiter deutlich zu wenige Wohnungen. Laut Studierendenwerk warten bundesweit mehr als 100.000 auf einen Wohnheimplatz. VW und Audi rufen deutschlandweit knapp 1 Million Autos wegen Sicherheitsmängeln zurück. Bei ihnen droht ein Ausfall der Lenkung. Morgen fällt die Entscheidung, ob die Region Köln-Rhein-Ruhr deutscher Bewerber für Olympische Spiele wird. Kurz vor der außerordentlichen Mitgliederversammlung des Deutschen Olympischen Sportbunds steigt die Spannung auch bei NRW-Ministerpräsident Wüst.
4: Wir tragen vor, was wir können, was wir haben und ich bin sicher, da liegen wir vorn. Heute Abend stehen wir einfach bereit für Gespräche. Man wundert sich, was immer alles noch zu besprechen ist an so einem Abend. Wir werben natürlich alle noch einmal und dann trinken wir auch ganz entspannt ein Bier miteinander, das ist auch gut.
1: Letzter verbliebener Konkurrent für die Region Köln-Rhein-Ruhr um die deutsche Olympia-Bewerbung ist München. Das war WDR aktuell. Das Wetter in Nordrhein-Westfalen in der Nacht meist klar. Es kühlt sich ab auf 13 bis 3 Grad. Morgen einige Wolken, meistens trocken. In Remscheid

0: eine halbe Stunde länger durchzufahren. A43 Recklinghausen Richtung Wuppertal, hier ist zwischen Recklinghausen-Herten und Kreuz-Herne wegen eines defekten Schwertransports gesperrt. Die Autobahn 96 Lindau Richtung München ist zwischen Weißenberg und Wangen-West nach einem Unfall gesperrt. Und ebenfalls gesperrt nach einem Unfall ist die Bundesstraße 54 Siegen Richtung Lüdenscheid zwischen Siegen-Stadtmitte und Sieghütte. Das waren die Verkehrsmeldungen. Wir wünschen Ihnen eine gute Fahrt.
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0: Für alle putzmunter im Studio ist Hanno Bauer in Erfurt. Ich grüße schön, dass Sie dabei sind.

Tina Turner. Typical Mail. Ja, dann starten wir ja schon mal schön in die Nacht. Und Typical Mail, ja, ich lasse hier um mich herum sehr schön putzen und alles sauber machen. Ja, unsere Perle ist jetzt gerade hier und möchte draußen staubsaugen und möchte jetzt auch noch ins Studio. Ich darf jetzt meine Beine ein bisschen hochlegen und spiele Ihnen so lange zwei schöne Musiken hintereinander. Eric Clapton, Tears in Heaven gleich. Und vorher noch Tom Jones, Sex Bomb. Und auf, dass es hier gleich blitzen möge.

0: Tears in Heaven. Na, das blitzt doch jetzt. Oder, um es mit Tom Jones zu sagen, bombig sieht's aus hier bei mir im Studio. Cleaning Heaven. Wobei ich mich frage, ob sich das überhaupt gelohnt hat, das Studio zu säubern, bevor ich drin mit Ihnen die Nacht durchgemacht habe. Was habe ich heute zu essen dabei? Ach ja, Knäckebrotscheiben. Passt doch.
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0: Aber ich gelobe danach dann hier auch selber wieder zu staubsaugen. Überhaupt kein Problem. Werde ich tun. Um 6 morgen früh.

Die Urgent Emergency-Meldung von vorhin von der Bundesstraße 101, die kann ich zumindest jetzt erstmal auflösen. Es gibt eher eine Warnung, Birkenhain in Höhe Märkischer Allee, hier werden keine Gegenstände mehr auf die Fahrbahn geworfen. Die Polizei hat mal vorbeigeschaut und freundlich gegrüßt. So ist es gut.

0: 23.30 Uhr ist es. Und damit Zeit für den Verkehrsservice der ARD Hitnacht. Stau gibt's immer noch auf der Autobahn 2 zwischen Herford und Bad Salzuflen. Also ein 4 Kilometer Stau. Es dauert an dieser Stelle jetzt eine Dreiviertelstunde länger durchzufahren. Die Autobahn 43 Recklinghausen Richtung Wuppertal ist zwischen Recklinghausen-Herten und Kreuz-Herne wegen eines defekten Schwertransports gesperrt. Dann der größte Stau zurzeit ist auf der Autobahn 96 Lindau Richtung München. Hier ist zwischen Weißenberg und Wangen-West nach einem Unfall gesperrt. Hier dauert's über eine Stunde länger. Bleiben Sie entspannt und hoffentlich hilft ja die Nachtsendung den Nerven. Und dann noch die Bundesstraße 54 Siegen Richtung Lüdenscheid. Hier ist zwischen Siegen Stadtmitte und Sieghütte nach einem Unfall gesperrt. So, dann gibt's noch eine Menge Dauerbaustellen. Folgende Autobahnen sind in beiden Richtungen wegen Bauarbeiten gesperrt. A1 zwischen Bramsche und Rieste bis Montag 5 Uhr. Der Elbtunnel auf der A7 zwischen Hamburg-Stellingen und Heimfeld das ganze Wochenende über. Dann die Autobahn 7 Kassel Richtung Hannover zwischen Dreieck Salzgitter und Dernburg-Salzgitter wegen einer Nachtbaustelle. A8 beidseits zwischen Perl und Merzig-Wellingen, A40 zwischen Kreuzen-Duisburg und Kaiserberg, die A40 zwischen Mülheim-Winkhausen und Heißen, die A42 zwischen Herne-Baukau und Krange, die A45 zwischen Lüdenscheid-Nord und Lüdenscheid, die A48 zwischen Dreieck-Dernbach und Höhr-Grenzhausen und die Autobahn 52 Mönchengladbach Richtung Düsseldorf ist gesperrt zwischen Kreuz-Nersen und Kreuz-Karst. Die Autobahn 215 noch, Neumünster Richtung Kiel, ist zwischen Kreuz Kiel-West und Kiel-Mitte wegen Bauarbeiten gesperrt. Und die Autobahn 671 zwischen Gustavsburg und Hochheim-Süd ist ebenfalls gesperrt. Ja, eine ganze Menge Baustellen, aber ist ja schön, wenn gearbeitet wird, dann werden die Straßen auch bald viel besser.
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0: Für alle im Studio ist Hanna Bauer in Erfurt. Ich grüße schön.

Was für ein Rockklassiker der 80er. Survivor, Burning Heart. Da brennt das Herz. Eindeutig ein Fall für einen guten Kardiologen. Mit Herz geht's jetzt auch weiter in der ARD-Hitnacht. Robin Williams, Love My Life.

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1: Was heißt, ich will raus? Ja, rausgekommen, ganz groß nämlich, ist Chris heute aus Dortmund, hat er ganz stolz erzählt, als er bei uns angerufen hat und drauf gesprochen hat auf den Anrufbeantworter unter 0800 80 80 110.
2: Ja, hallo lieber Hanno.
1: Hallöchen.
2: Hier ist der Chris aus Dortmund. Ich kann mit stolz geschwellter Brust verkünden, dass ich unsere Skatrunde heute Haus hoch und mit Pauken und Trompeten gewonnen habe. Ha! Vorher haben wir auch was gegessen. Es gab Spaghetti Bolognese, ganz klassisch. Ja, also es war in jedem Fall eine schöne wochenendliche Nacht. Gruß aus Dortmund. Ciao.
1: Ja, Chris, das war wahrscheinlich ein gut überlegtes Spiel. Und jetzt eine schöne Nacht noch mit uns.
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1: Ja, ja, Köpfchen kommt weiter. Und wir verbringen die Nacht ja sowieso miteinander. Die Rolling Stones haben dem genau ein Liedchen gewidmet. Let's spend the night together jetzt in der ARD-Nacht.

Ja, wir verbringen die Nacht miteinander. Schön, dass ihr dabei seid. Und worauf Sie sich so am Wochenende freuen, das ja streng genommen in weniger als einer Viertelstunde beginnt. Ja, 23.48 Uhr ist es gleich. Das können Sie mir gerne erzählen oder schreiben. Natürlich auch, wenn Sie bereits irgendwas Positives erlebt haben, das Ihnen den Tag heute, den Freitag, schön gemacht hat. Oder vielleicht sogar die ganze Woche. Chris aus Dortmund hat ja schon den Anfang gemacht. Und wenn Sie auch was zu berichten haben, dann sagen Sie es doch auf unseren AB zu erreichen unter 0800 80 80 110. Dürfte sich schon rumgesprochen haben, dass die ARD-Abendnummer jetzt auch in der ARD-Hitnacht gilt. Ja, genau, da können Sie gerne drauf sprechen. Am besten sagen, wer sind Sie? Vorname reicht ja. Und woher Sie anrufen, das ist dann auch immer ganz schön, damit wir wissen, aus welcher Ecke Sie überhaupt sich melden. Also das wäre ganz nett, wenn Sie anrufen, dann immer gleich noch den Vornamen und die Region, aus der Sie anrufen, mit dazu zu erwähnen. Musikwünsche kann ich leider nicht erfüllen, denn die Musik wird tagsüber von unseren Musikredakteuren der Sendung zusammengestellt. Ja, und wenn Sie natürlich schreiben möchten, ganz klassisch geht das natürlich auch an ard-hitnacht@mdr.de.

singen noch die Crash Test Dummies. Und wir bleiben beim Thema Auto. Jetzt auch bei der nächsten Musik. Billy Ocean fordert nämlich auf: Get out of my dreams, get into my car. Und danach gibt es dann den Tageswechsel in 4 Minuten mit den Mitternachtsnachrichten. Bis morgen verabschiede ich mich. Ciao, ciao.

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1: Die Nachrichten mit Klaus Janssen. Guten Abend. CDU-Politiker Jens Spahn aus dem Münsterland steht in seiner Bundestagsfraktion unter Druck. Grund: der frühere Fraktionschef und Gesundheitsminister soll 2 Ausschusssitzungen im Bundestag verpasst haben. Philipp Kunschner, WDR Berlin.
2: Nach Angaben von Ausschussmitgliedern hatte Spahn erklärt, sein Kind sei krank. Gleichzeitig wurde ein Foto öffentlich, das Spahn mit seiner Familie auf Sardinien zeigt. Zahlreiche Abgeordnete sehen deswegen die Glaubwürdigkeit der CDU weiter beschädigt. Nach Informationen des ARD-Hauptstadtstudios sollen die Mitglieder von CDU und CSU im Haushaltsausschuss gestern den Rauswurf von Spahn gefordert haben. Darüber wurde heute in einer weiteren Sitzung gesprochen. Das Ergebnis: Jens Spahn darf zwar im Ausschuss bleiben, bis Dezember gilt aber eine Bewährung.
1: Papst Leo XIV. Besucht derzeit Frankreich. An seinem ersten Tag traf er unter anderem Präsident Macron. Aus Paris berichtet Kai Rienecker.
3: Zuvor war das katholische Kirchenoberhaupt mit dem Papamobil durch die Straßen von Paris gefahren. Am Straßenrand tausende Menschen, die ihm zujubelten. Eine weitere Station seines Paris-Besuches war eine Stippvisite bei der UNESCO. In einer Rede warnte Papst Leo vor den Gefahren, die von der künstlichen Intelligenz ausgingen. Der erste Tag dieses Staatsbesuches in Frankreich klang mit einer Andacht der etwas anderen Art aus. Im Stade de France waren rund 80.000 junge Menschen eingeladen, mit dem Papst zu beten.
1: Und auch das ist Thema. Der Chemiekonzern BASF hat Interesse angemeldet, das Essener Unternehmen Evonik zu übernehmen. Es gibt aber noch kein konkretes Angebot an die Aktionäre. Für Studierende gibt es weiter deutlich zu wenige Wohnungen. Laut Studierendenwerk warten bundesweit mehr als 100.000 auf einen Wohnheimplatz. VW und Audi rufen deutschlandweit knapp 1 Million Autos wegen Sicherheitsmängeln zurück. Bei ihnen droht ein Ausfall der Lenkung. Am Aachener Einhard-Gymnasium feiert ein Integrationsprojekt 10-jähriges Bestehen, die internationale Klasse. Gegründet wurde sie, damit Flüchtlinge schnell Deutsch lernen. Inzwischen werden dort auch Kinder ausländischer Fachkräfte unterrichtet. Lehrerin Annika Friese beschreibt die Bedeutung der Klasse.
4: Wir wissen, dass am Ende viele, viele Kinder erfolgreich ihren Abschluss gemacht haben. Und das ist wichtig. Also es ist wichtig, dass Kinder in Deutschland einen Schulabschluss erlangen, und das gelingt uns.
1: Ähnliche Förderangebote gibt es in der Städteregion Aachen auch an Grundschulen, Hauptschulen und Berufskollegs. Und das war WDR aktuell. Das Wetter in Nordrhein-Westfalen: in der Nacht ist es meist klar, vereinzelt kann sich Nebel bilden. Es kühlt ab auf 13 bis 3 Grad. Am Tag breiten sich wieder Wolken aus, es bleibt aber meistens trocken und zeitweise ist auch die Sonne zu sehen. Die Temperatur steigt in Detmold auf bis zu 21 Grad, in Heinsberg auf 22 und in Langenfeld und Dorbargen auf 23 Grad. Die Zeit, es ist 0.03 Uhr.
5: Dankeschön für die aktuellen Nachrichten. Die ersten Worte des neuen Tages. Von mir jetzt der Blick auf die Straßen im Lande. Hier ist der Verkehrsservice der ARD Hitnacht. A1 zwischen Grevelsberg und Wuppertal Nord gibt es einen Stau. Es dauert hier eine Viertelstunde länger durchzufahren. 3 Kilometer Stau gibt es auf der A2 zwischen Herford und Bad Sulz-Oflin. Da dauert es ungefähr 10 Minuten länger durchzufahren. Dann die Autobahn 43 Recklinghausen.

0: Ja, Tell It To My Heart. Taylor Dane, die hat ja schon gleich mal einen ordentlichen Rhythmus vorgegeben, ja, ziemlich flott. Und wir aber halten das Tempo vor, ist natürlich noch ein bisschen bei. Jetzt auch mit Santa Esmeralda und Don't Be, Let Me Be Misunderstood. Wow, das hat auch gleich Rhythmus, dass man hier mit ins Tanzen kommt. Und Stichwort flott, alle die, die jetzt erst zugeschaltet haben zur ARD-Hitnacht, die begrüße ich aus einem vorhin gerade noch flott sauber geputzten Studio, denn hier ging gerade eben unsere Perle nochmal durch und hat gestaubsaugt. Ja, zum Auftakt des Wochenendes ist hier alles wunderbar sauber. Ich habe es vorhin schon ein bisschen erzählt und habe mich schon gewundert, warum zu dieser Zeit überhaupt hier sauber gemacht wird. Aber mir soll es natürlich recht sein und unser Radioarzt der Sendung, Jürgen aus Koch, hat sich auch gleich gemeldet und gesagt,
1: dann freuen wir uns mal auf eine saubere Nachtsendung.
0: Jo, also der sauberen Nachtsendung steht jetzt gar nichts mehr im Weg. Dankeschön, Jürgen. Ganz liebe Grüße zurück nach Koch. Und wir genießen jetzt erstmal die Esmeralda Suite mit Santa Esmeralda in der ARD-Hitnacht. Hey.

0: Erasure singen Always. Always in der ARD-Hitnacht. Also Always, so wie die allseits beliebten Hygieneprodukte. Ja, da habe ich doch diese Woche erstmals seit Jahren abends wieder Privatfernsehen geguckt. Und dann wurde das Produkt gleichen Namens dort beworben im Privatfernsehen in einer der vielen, vielen, vielen Werbepausen im Film. Und zwar, wie wurde es beworben mit einer durchs Büro tanzenden Dame, die eine Konfettikanone abschoss mit roten Staniolflitter. Also so geht das, wenn es geht. Ich kenne mich ja bei sowas nicht so aus, aber habe gestaunt. War mir auf jeden Fall völlig neu und ich war baff. 0.15 Uhr ist es. Hier ist die ARD-Hitnacht.
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0: Und Marlon Rudett ist jetzt hier bei uns mit ihrem herrlichen New Age.

0: Tja, kaum rede ich von der roten Konfettikanone, ja, mache ich selbst Marlon zu einer Sie in der Anmoderation. Sie merken, es hat mich nachhaltig getroffen. Hier ist die ARD-Hitnacht an Ihrer Seite. Guten Abend, schreibt Carola aus Osnabrück. Guten Abend, lieber Hanno. Ich habe heute etwas Schönes erlebt, das ich gern mit dir und der Radiofamilie teile. Ich habe mich nämlich mit meinem ehemaligen Amerikanistik-Dozenten getroffen, der vor über 40 Jahren meine mündliche Lehramtsprüfung abgenommen hat und den ich viele Jahre nicht gesehen habe. Obwohl schon weit über 80 ist er immer noch so, wie ich ihn von damals in Erinnerung hatte, als klugen, feinsinnigen Menschen nämlich. Liebe Grüße an dich und alle vor dem Radio und eine entspannte Nachtschicht. Carola aus Osnabrück. Carola, dankeschön für diese schöne Geschichte. Bei uns gibt's jetzt auch gleich deswegen Bab hinterher. Verdammt lang her.
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0: Und ganz liebe Grüße nach Osnabrück.
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0: Haha, von Isolde. Gab's jetzt per E-Mail an ard-hitnacht@mdr.de die Bestätigung. Hallo lieber Hanno, schreibt sie. Hast du denn bis jetzt gar nicht gewusst, dass wir einmal im Monat im Büro mit Staniol-Konfetti um uns schmeißen? So ist das mit Always und all den Sachen, die es da gibt. Viele Grüße. Ah, siehst du, Isolde, ich dachte nur, der Kopierer müsste immer abgeschlossen werden. Wegen der Feierstimmung im Büro. Aber so hört sich Arbeit echt nach Spaß an. In der Regel. So, jetzt aber Zeit für die aktuellen Verkehrsinformationen in der ARD-Hitnacht. Die Autobahn 7 Kassel Richtung Hannover ist zwischen Dreieck Salzgitter und Derneburg Salzgitter wegen einer Nachtbaustelle gesperrt. Bis 6 Uhr soll es dauern. Umleitung ist die U23. Dann die Autobahn 7 Fulda Richtung Würzburg ist zwischen Bad Brückenau Wildflecken und Bad Kissingen Obertulba wegen einer Nachtbaustelle bis 7 Uhr gesperrt. Folgende Autobahnen sind in beiden Richtungen wegen Bauarbeiten gesperrt. Die A1 zwischen Bramsche und Rieste. Der Elbtunnel auf der A7 zwischen Hamburg-Stellingen und Heimfeld. A8 zwischen Perl und Merzig-Wellingen. A40 zwischen den Kreuzen Duisburg und Kaiserberg. A40 zwischen Mülheim-Winkhausen und Heißen. Die Autobahn 42 beiderseits zwischen Herne-Baukau und Krange. A45 zwischen Lüdenscheid-Nord und Lüdenscheid. A48 zwischen Dreieck Dernbach und Höhere Grenzhausen. Und die Autobahn 671 ebenfalls beidseits zwischen Gustavsburg und Hochheim Süd. Dann die Autobahn 52 Mönchengladbach Richtung Düsseldorf ist zwischen Kreuz Nersen und Kreuz Karst gesperrt wegen Bauarbeiten. Die A215 Neumünster Richtung Kiel ist zwischen Kreuz Kiel West und Kiel Mitte wegen Bauarbeiten gesperrt. Die Bundesstraße 54 Siegen Richtung Lüdenscheid ist zwischen Siegen Stadtmitte und Sieghütte nach einem Unfall gesperrt. Und dann noch die Bundesstraße 417 ist zwischen B275 Taunusstein Neuhof und Dasbach nach einem Unfall in beiden Richtungen gesperrt. Ich wünsche eine muntere Fahrt durch die Nacht. Bleiben Sie munter mit der richtigen Sendung im Radio. Die hören Sie ja schon.
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0: Hanno Bauer ist hier in Erfurt.

Achtung bitte, ein Falschfahrer wurde gemeldet von der Bundesstraße 255 B277 zwischen Herburg und Dillenburg. Kommt Ihnen ein Falschfahrer entgegen? Bitte hier ganz rechts fahren, nicht überholen. Auf der B255 B277 zwischen Herborn und Dillenburg ist ein Falschfahrer unterwegs. Vorsicht hier bitte in beiden Richtungen.

0: R.E.M. sind das hier, 0.40 Uhr hier ist es gleich und Peter macht mal wieder Schicht mit eingeschalteter Hitnacht in seiner Backstube in Bremen. Und Peter, ich sehe es doch vor mir, da ist doch schon wieder jemand dabei, die Falschfahrer-Strichliste zu führen. Deshalb noch einmal die Warnung auf der B255 und B277 zwischen Herborn und Dillenburg ist ein Falschfahrer unterwegs, Vorsicht hier in beiden Richtungen. Und Peter hat ja nicht deswegen sich hier bei uns gemeldet, sondern weil er schreiben wollte. Und zwar hat er gehört, dass ich also, nachdem hier gerade gestaubsaugt wurde, ein Knäckebrot essen möchte. Und er hat geschrieben, ach Hanno, was hast du nur verbrochen? Wochenenddienste mit Knäckebrot, muss ich mir Sorgen machen. Ich bin gerade dabei, ganz andere Leckereien zu produzieren. Aber bis Erfurt ist es mir zu weit. Schöne Grüße in die Radioland-Runde. Peter aus Bremen. Peter, ich grüße ganz lieb zurück. Na, was ist es denn für leckeres Backwerk? Vielleicht ist es ja von Erfurt nach Bremen für mich nicht zu weit. Morgen früh dann. Ich grüße jedenfalls und eine schöne Schicht und hoffentlich werden es nicht so viele Falschfahrer.
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0: Und wenn wir jetzt gerade schon über Falschfahrer reden, ja, dann haben wir jetzt auch noch die Birds dazu mit ihren Turn, Turn, Turn. Also umdrehen, umdrehen, umdrehen.

So wie diese Sendung. All Night Long. Lionel Richie war das hier. 0 Uhr 48 ist es. Schon wieder Viertel durch eins durch. Wahnsinn. Anastasio macht jetzt weiter mit Sick and Tired.

0: Anastasia in der Nachtsendung. Und Rosi aus Leipzig hat sich gemeldet. Hallöchen.
1: Hallöchen, hier ist die Rosi aus Leipzig. Ich habe wieder mal ein Erlebnis zu berichten von gestern Freitag. Jedenfalls war ich da beim Augenoptiker, wollte eine Brille angepasst haben, kam mit einem Rezept. Man hat sich auch eine Stunde lang sehr bemüht. Bei mir ist das auch wirklich nicht so einfach, weil ich sehr starke Gläser habe, dass das dann auch in das Gestell reinpasst. Und ich bin dann freudig nach Hause gegangen. Ich kriege dann Bescheid, wenn die Brille fertig ist. Kriegte aber dann nachmittags einen Anruf, dass ich nochmal hinkommen müssen, dass das alles nicht übereinstimmt mit dem Gestell und das müsste nochmal neu angepasst werden. Hoffentlich dauert das dann am Montag, wenn ich wieder hingehe, nicht nochmal eine Stunde. Also ich weiß nicht, woran es gelegen hat. Na gut. Also ich wünsche allen eine angenehme Nacht und ein schönes Wochenende. Gruß an alle Nachtschwärmer, vor allen Dingen auch an den Hanno und den Plappi. Tschüss, die Rosi.
0: Na, ist ganz klar angekommen, Rosi. Und wird wahrscheinlich daran liegen, gestern, das war das Brillenglas für das eine Auge, ja, und das andere Auge, das muss dann eben am Montag ran. Zwei auf einmal kriegen die da nicht hin beim Optiker.
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0: Naja, tapfer bleiben. Wird schon. Und dann wird die Brille umso besser. Würste sehen.

Oh, und ich sehe hier gerade eine neue Falschfahrermeldung, die gerade reingekommen ist. Achtung, bitte, Falschfahrer auf der B28 Richtung Neu-Ulm. Zwischen Dreieck Hittistetten und Senden kommt ein Falschfahrer entgegen. Bitte ganz rechts fahren, nicht überholen. Auf der B28 Richtung Neu-Ulm. Zwischen Dreieck Hittistetten und Senden ist ein Falschfahrer unterwegs. Vorsicht hier in beiden Richtungen. Und Achtung, schnell fahrende Rettungsfahrzeuge sind dort ebenfalls im Einsatz. Na, da muss ja was los sein auf der Straße.

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1: Die Nachrichten mit Klaus Janssen. Guten Morgen. NRW-Ministerpräsident Wüst blickt mit Spannung auf die Olympia-Entscheidung am heutigen Samstag in Baden-Baden.
2: Dieser Wettbewerb hat uns alle besser gemacht und jetzt soll am Ende der Bessere gewinnen.
1: Neben der Region Köln-Rhein-Ruhr ist noch München im Rennen um die deutsche Olympia-Bewerbung für 2036 oder später. Auf der außerordentlichen Mitgliederversammlung des Deutschen Olympischen Sportbunds wird der Sieger ermittelt.
2: Ich finde, man muss hier überhaupt nicht nervös sein. Es geht um Sport, es geht um fairen Wettbewerb und alle haben gute Bewerbungen abgegeben. Wir eben auch und jetzt muss es der Sport entscheiden.
1: Bundespräsident Steinmeier wird die Entscheidung heute verkünden. Das Erste überträgt das Ganze live ab 13.45 Uhr. In Bielefeld sind wieder die deutschen Big Brother Awards vergeben worden. Den Negativpreis erhalten Politiker, Behörden, Firmen oder Konzerne, die aus Sicht einer unabhängigen Jury gegen Datenschutz oder Persönlichkeitsrechte verstoßen. Unter den Ausgezeichneten ist auch wieder Innenminister Dobrindt. Oliver Köhler berichtet.
3: Wie schon im vergangenen Jahr erhält der CSU-Politiker einen Big Brother Award. Grund: Sein Ministerium wolle die Steuer-ID zum universellen Personenkennzeichen machen, also eine personalisierte Nummer für alles. So könnte aus Sicht der Jury der gläserne Bürger entstehen. Die Deutsche Telekom ist ausgezeichnet worden für den Plan, mit der US-amerikanischen T-Mobile US zu fusionieren. Datenschützer befürchten, dass so amerikanische Behörden auf die Daten deutscher Kunden zugreifen könnten.
1: Und auch das ist Thema. Unter den Bundestagsabgeordneten der Union wächst der Widerstand gegen Ex-Fraktionschef Spahn. Er hat 2 Sitzungen im Haushaltsausschuss verpasst. Spahn darf auf Bewährung vorerst im Ausschuss bleiben. VW und Audi rufen deutschlandweit knapp 1 Million Autos wegen Sicherheitsmängeln zurück. Bei ihnen droht ein Ausfall der Lenkung. In einem Grenzfluss zwischen Kroatien und Slowenien sind 5 Migranten ertrunken. Wie die kroatische Polizei mitteilt, konnten 5 weitere Menschen noch gerettet werden. In Düsseldorf hat am Abend das erste von 10 Backstreet Boys Konzerten stattgefunden. Den Auftakt der großen Konzertserie im Stadion fanden viele Fans toll.
4: Mega gut, geile Show. Alte Männer, aber trotzdem geil. Ja, sie sind alt, aber sind fair auch.
5: Die waren sehr abrupt weg gewesen. Auf einmal, buff, waren sie weg.
6: Wir sind mit denen groß geworden. Super, mega, war toll, wirklich klasse.
1: Mehr als 400.000 Tickets wurden verkauft. Die 10 Shows in Düsseldorf sind die einzigen Europakonzerte der Backstreet Boys Tour. Das war WDR aktuell. Das Wetter in Nordrhein-Westfalen. In der Nacht ist es meist klar. Vereinzelt kann sich Nebel bilden bei 13 bis 3 Grad. Am Tag breiten sich dann wieder Wolken aus. Es bleibt aber meist trocken. Zeitweise ist auch die Sonne zu sehen bei Temperaturen bis zu 21 Grad in Hamm, 22 in Höxter und bis zu 23 Grad in Waldbröl. Es ist 1.03 Uhr.
7: Schönen Dank fürs 3-Minuten-Nachrichten-Update. Von mir jetzt der Blick auf die vielen Verkehrsmeldungen im Lande, jetzt auch mit allen Baustellen dabei, im Verkehrsservice der ARD-Hitnacht. Entwarnung erstmal von der B28 und Entwarnung von der B255, B277. Kein Falschfahrer mehr zwischen Dreieck Hittistetten und Neu-Ulm und auch keiner mehr zwischen Herborn und Dillenburg. Soweit das Positive. Dann geht's weiter auf der A7 Kassel Richtung Hannover. Hier ist zwischen Dreieck Salzgitter und Derneburg-Salzgitter wegen einer Nachtbaustelle bis 6 Uhr gesperrt. A7 Hannover Richtung Kassel. Hier ist zwischen Hedemünden und Lutherberg bis auf Weiteres wegen Löscharbeiten gesperrt. Die A7 Fulda Richtung Würzburg ist zwischen Bad Brückenau Wildflecken und Bad Kissingen Obertulber wegen einer Nachtbaustelle gesperrt. Folgende Autobahnen sind in beiden Richtungen wegen Bauarbeiten gesperrt. A1 zwischen Bramsche und Rieste, der Elbtunnel auf der A7 zwischen Hamburg-Stellingen und Heimfeld, A8 zwischen Perl und Merzig-Wellingen, die A40 zwischen den Kreuzen Duisburg und Kaiserberg, die A40 zwischen Mülheim, Winkhausen und Heißen, die A42 zwischen

Phil aus Siegen hört uns über die Frequenzen von WDR 4 und hat geschrieben, liebes Team der ARD Hitnacht, vielen Dank für euer tolles Programm. Höre euch immer, wenn ich nachts nicht schlafen kann. Offensichtlich ist es ja heute wieder so dann, oder? Phil, ganz liebe Grüße zurück nach Siegen.

Juliet, Juliet und Klacker Claudia hat geschrieben, ich bin froh, dass ich das Konfettiwerfen altersmäßig hinter mir habe, denn die Konfetti waren bei mir, wenn ich was geworfen habe, eher Fetzen oder auch mal ein Schuh. Für Teller und Tassen war ich allerdings zu geizig. Claudi, sehr schön. Also, man muss ja auch nicht unbedingt mit seinem Besten um sich werfen, mit den Precious Chinese Porzellan. Nein, also gut, dass die Tassen im Schrank geblieben sind und wir hören jetzt Precious von Depeche Mode.

die precious wertvollen Tesavis-Tassen in Stuttgart. Ja, die verstauen wir jetzt mal wieder komplett im Schrank. Unzerbrochen. Gruß Claudi in Stuttgart. Und gleich nehmen wir den nächsten Hit aus dem Musikspeicher. Und das ist einer aus den 80er von Hell and Oates. Out of Touch.

0: out of touch? Sind wir hier nicht, sondern wir bleiben miteinander verbunden. Und wenn Sie mir irgendwas Schönes erzählen möchten, was Sie so erlebt haben diese Woche oder worauf Sie sich freuen am Wochenende, dann gibt's ja die Telefonnummer, die 0800 80 80 110. Und was da so für putzige Anrufe kommen.
1: Hallo, liebe Hannelore.
0: Hä?
1: Ich bin Brummifahrer und habe Lebkuchen geladen, auch Lebkuchenherzchen. Und wünsche dir und den Hörerinnen und Hörern eine wunderbare Nacht. Auf Wiederhören.
0: Ja, auf Wiederhören. Das ist mir ja ein Herzchen. Und dann wäre noch zu klären, wer denn nun diese Hannelore ist.
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0: Zu viele Schnapspralinen gegessen oder was? Gute Fahrt wünsche ich auf jeden Fall. Gut ans Ziel kommen. So wichtig, die Lebkuchen. Vor allem jetzt, wo es nochmal so richtig warm wird nächste Woche.

hier ist ja Stimmung. Centerfold, DJ Gals Band in der ARD-Hitnacht mit Pfiff am Ende. So muss es sein. Jo, und vielleicht ist es ja Rolands Hanne, die da vom Lebkuchenherzchenfahrer gemeint war. Denn Roland, unser Rechenzentrum, der immer Statistik führt über alle Sendungen, hat geschrieben aus Stuttgart: Ich zeichne meiner Hanne täglich die Hitnacht auf, solange ich auf bin. Und dann kam die Frage schon von ihr: Wer moderiert heute Nacht? Wann kommt denn Hanno Bauer wieder? Da ist dann wenigstens Action im Radio. Dem voll zustimmend wollte ich dir Hannes Kommentare nicht vorenthalten und dir sehr gerne ihr Zustimmen weiterleiten. Na, das ist aber lieb. Ganz liebe Grüße an die Hanne in Stuttgart. Und natürlich an Roland selbst auch, so radioverrückt wie er ist, sonst glaube ich niemand, dass er alle Daten protokolliert. Dankeschön dafür und

0: 1.31 Uhr. Hier ist der Verkehrsservice der ARD Hitnacht. Die A7 Kassel Richtung Hannover ist zwischen Kassel Nord und Lutterberg wegen eines brennenden Pkw gesperrt. Die A7 Kassel Richtung Hannover ist zwischen Dreieck Salzgitter und Derneburg Salzgitter wegen einer Nachtbaustelle gesperrt. Umleitung ist die U23. Die A7 Hannover Richtung Kassel ist zwischen Hedemünden und Lutterberg bis auf Weiteres wegen Löscharbeiten gesperrt. Die A7 Fulda Richtung Würzburg ist zwischen Bad Brückenau Wildflecken und Bad Kissingen Obertulba wegen einer Nachtbaustelle gesperrt heute Nacht. Und folgende Autobahnen sind in beiden Richtungen wegen Bauarbeiten gesperrt. Die A1 zwischen Bramsch und Rieste, der Elbtunnel auf der A7 zwischen Hamburg-Stellingen und Heimfeld, A8 zwischen Perl und Merzig-Wellingen, A40 zwischen den Kreuzen Duisburg und Kaiserberg, A40 zwischen Mülheim-Winkhausen und Heißen, A42 zwischen Herne-Baukau und Krange, A45 zwischen Lüdenscheid-Nord und Lüdenscheid, die A48 zwischen Dreieck Dernbach und Höher-Grenzhausen und dann die A671 zwischen Gustavsburg und Hochheim-Süd. Dann eine Richtung nur gesperrt auf der Autobahn 52, hier Mönchengladbach Richtung Düsseldorf. Hier ist zwischen Kreuz Nersen und Kreuz Karst gesperrt. Die A215 Neumünster Richtung Kiel ist zwischen Kreuz Kiel West und Kiel Mitte gesperrt. Und dann noch die Bundesstraße 54 Siegen Richtung Lüdenscheid. Hier ist zwischen Siegen Stadtmitte und Sieghütte nach einem Unfall gesperrt. Gute Fahrt Ihnen unterwegs.
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0: Mit Hanno Bauer in Erfurt.

0: John Cicada. Und das ist gar nicht Just Another Day. Jedenfalls nicht für diesen Anrufer, der ganz kurz vor dem Tageswechsel schon auf den Anrufbeantworter gesprochen hat. Ja, manchmal dauert es eben ein Weilchen, bis ich mich durch die Nachrichten durchgehört habe.
1: Ja, mein Wochenendplan. Ich heiße Jürgen, komme aus Willig, werde in 7 Minuten 60 Jahre jung und gehe morgen in den Zoo Pinguine gucken.
0: Ach, Geburtstag in einer Nacht wie dieser und Pinguine gucken, was für ein Plan. Alles Gute zum 60. natürlich oder wie sagt man, Happy Pinguin Birthday.
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0: Und von Caro Emerald, A Night Like This.

A Night Like This. 1.45 Uhr ist es gleich. Oh, und Plappi, mein Assistent, ja, der freut sich hier schon ganz heimlich, denn Peter, der Affi hier ins Studio geschickt hat, den Plappi, ja, der hat geschrieben. Und zwar, liebe Grüße aus Frankfurt von Peter und dann natürlich auch von seinem Äffchen, von Coco und von Johannes, von Charlotte, von Eierkopf, von Effi und von dem neuen Italiener der Bande, Baloo der Panda-Bär, hat er geschrieben. Hey, Peter. Ein italienischer Panda-Bär. Das hat nun wirklich mal Seltenheitswert.

0: die Pet Shop Boys in der ARD-Hitnacht. Und Schönewast kam aus Bayern. Überschrieben mit, machen Sie einfach so weiter, Ihre Musikauswahl gefällt. Und zwar kommt die Mail von Karl Heinz, der geschrieben hat, ihr seid der Anschlusssender an den Sender Bayern 1, den ich ja auch fast täglich höre. Und mir gefällt eben eure Musikauswahl, zum Beispiel die 70er und die 80er und auch noch weitere Leckerbissen. Ein perfektes, wohltuendes Nachtprogramm. Dankeschön dafür, Karl Heinz. Und dann schreibt er noch weiter dazu, euer Kontakt zu den Zuhörern, ganz wichtig. Man hört zur Farbe der Musik dann auch noch die Farbe der Stimmen, in welcher Verfassung all die Menschen sind. Ja, Klappi, in welcher Verfassung bin ich so? Okay. Ich dachte es mir.
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0: Achso, da ging es aber nicht um die geistige Verfassung, verstehe schon. Ach, Gott sei Dank. 1:53 Uhr. In 7 Minuten die aktuellen 2 Uhr Nachrichten. Bis dahin jetzt noch Musik von Peter Maffay und von Alison Moyet im Anschluss.

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1: Die Nachrichten mit Klaus Janssen. Guten Morgen. Unter den Abgeordneten von CDU und CSU wächst der Widerstand gegen Ex-Fraktionschef Spahn, weil er 2 Sitzungen im Haushaltsausschuss verpasst hat. Spahn hatte offenbar erklärt, sein Kind sei krank. Gleichzeitig wurde ein Foto öffentlich, das Spahn mit seiner Familie auf Sardinien zeigt. Die Unionsfraktion hat sich darauf verständigt, dass Spahn auf Bewährung im Ausschuss bleiben darf. In Paris hat Papst Leo XIV. Zu 80.000 jungen Menschen im Stade de France gesprochen. Er rief dazu auf, mit Verstand auf technologische und digitale Umbrüche zu reagieren und die Menschlichkeit zu bewahren. Davor hatte er sich unter anderem mit Präsident Macron getroffen. Anna Giordano, WDR, Paris.
2: Am ersten Tag seines Paris-Besuches hat Papst Leo XIV. Viele Termine mit diplomatischem oder repräsentativem Schwerpunkt wahrgenommen. Am zweiten Tag geht es ihm eher um persönliche Begegnungen. Am Vormittag besucht er ein Zentrum für Migranten und Geflüchtete im Norden von Paris. Anschließend trifft er unter anderem erwachsene Neugetaufte. Am Nachmittag findet dann die größte Messe seines Frankreich-Besuches statt. Auf der Place de la Concorde werden rund 600.000 Gläubige erwartet. Am Abend reist Leo XIV. Weiter in den französischen Marienwallfahrtsort Lourdes.
1: Und auch das ist Thema. Die A43 bei Recklinghausen ist seit einer knappen Stunde wieder frei. In der Nacht ist dort ein Schwertransporter geborgen worden, der seit Mittwochabend festsaß. Er hatte einen großen Windradflügel geladen. Der Chemiekonzern BASF hat Interesse angemeldet, das Essener Unternehmen Evonik zu übernehmen. Es gibt aber noch kein konkretes Angebot an die Aktionäre. Für Studierende gibt es weiter deutlich zu wenige Wohnungen. Laut Studierendenwerk warten bundesweit mehr als 100.000 auf einen Wohnheimplatz. Am heutigen Samstag entscheidet sich, ob die Region Rhein-Ruhr der nächste deutsche Bewerber für Olympische Spiele wird. Damit wächst auch an den Sporthochschulen in NRW die Spannung. Dort werden Talente trainiert, die möglicherweise bei den Spielen hier an den Start gehen. Für Sportlehrer Ludger van Stein am Lessing-Gymnasium in Düsseldorf eine schöne Vorstellung.
3: Das wäre grandios, das wäre ein Traum, wenn man halt jemanden sehen würde, den man selber unterrichtet hat und später dann eben 32, 36, 38, dann da sehen wir, das wäre wunderbar, das wäre Gänsehaut einfach.
1: Letzter verbliebener Konkurrent für die Region Rhein-Ruhr um die deutsche Olympia-Bewerbung ist München. Die Entscheidung fällt heute ab 13.45 Uhr. Die ARD überträgt live. Das war WDR aktuell. Das Wetter in Nordrhein-Westfalen. In der Nacht ist es meist klar. Vereinzelt kann sich Nebel bilden. Es kühlt ab auf 13 bis 3 Grad. Am Tag breiten sich dann wieder Wolken aus. Es bleibt aber meistens trocken. Es ist auch mal die Sonne zu sehen. Die Temperatur steigt in Mahl auf bis zu 21 Grad, in Hagen auf 22 und Pulheim bis 23 Grad. Die Zeit, es ist 2.03 Uhr.
4: Schönen Dank für die aktuellen Nachrichten. Von mir jetzt der Blick auf die Straßen im Lande. Hier ist der Verkehrsservice in der ARD-Hitnacht und es geht los mit 3 Meldungen von der Autobahn 7. Erstmal Kassel Richtung Hannover. Hier ist zwischen Dreieck Salzgitter und Derneburg Salzgitter wegen einer Nachtbaustelle gesperrt. Dann A7 Hannover Richtung Kassel. Hier ist zwischen Hedemünden und Lutherberg immer noch bis auf Weiteres wegen Löscharbeiten gesperrt. Die A7 Fulda Richtung Würzburg ist zwischen Bad Brückenau-Wildflecken und Bad Kissingen-Obertulba wegen einer Nachtbaustelle bis 7 Uhr gesperrt. Diese Autobahnen hier sind in beiden Richtungen wegen Bauarbeiten gesperrt, weil das Geld da ist und man einfach fleißig ist. A1 zwischen Bramsche und Rieste, der Elbtunnel auf der A7 zwischen Hamburg-Stellingen und Heimfeld, A8 zwischen Perl und Merzig-Wellingen, A40 zwischen den Kreuzen Duisburg und Kaiserberg, A40 zwischen Mülheim-Winkhausen und Heißen, A42 zwischen Herne-Baukau und Krange, A45 zwischen Lüdenscheid-Nord und Lüdenscheid, die A48 zwischen Dreieck Dernbach und Höhe Grenzhausen und die A671 zwischen Gustavsburg und Hochheim Süd. So, dann noch die Autobahn 52 Mönchengladbach Richtung Düsseldorf gesperrt zwischen Kreuz Nersen und Kreuz Karst. Die A215 Neumünster Richtung Kiel zwischen Kreuz Kiel West und Kiel Mitte. Und dann noch die B54 Siegen Richtung Lüdenscheid und zwar zwischen Siegen Stadtmitte und Sieghütte. Ihnen unterwegs eine gute Fahrt. Und kommen Sie mir munter ans Ziel.
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4: Mit Hanna Bauer in Erfurt. Schönes Wochenende.